0: nicht tragbar. Auch könnten 16-Jährige ja schon arbeiten gehen. Tanja Wagner, Nachrichtenredaktion.
1: Beschäftigte sollen künftig leichter einen

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2: Der ist seit Dienstag wieder dazu übergegangen, Schiffe, die iranische Häfen ansteuern oder verlassen wollen, zu blockieren.
3: Das Wetter.
4: Ihr habt da nur wenige Wolken über euch. Die bringen jetzt nachts und zum Morgen hin keinen Regen. Es kühlt etwas ab, 17 bis 13 Grad. Tagsüber dann wieder heiße 33 Grad. Dazu viel Sonne, nur ganz vereinzelt sind Hitzegewitter möglich. Ja, und am Freitag dann mehr Wolken. Ab und an Schauer oder Gewitter bis 29 Grad.
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4: Einen schönen, sehr, sehr frühen Donnerstag wünsche ich euch. Ich spiele euch jetzt einen Song, der stellt eine Frage, die sich wahrscheinlich einige von euch stellen, vor allem dann, wenn man um diese Uhrzeit wach sein muss. Es ist die Frage, warum? Warum? Warum? Hier ist Shawn Mendes mit Why, Why, Why.

0: Was wolltest du denn so als Kind werden, Sascha?
1: Bankendirektor.
0: Bankendirektor.
1: Ich habe zu meiner Mutter gesagt, ich will später viel Geld haben. Dann hat sie gesagt, ja, dann versuch's doch mal mit Bankendirektor.
0: Du warst also früher schon eher praktisch materiell veranlagt.
1: Ja, heute nicht mehr so, aber ja. Also ist ja wohl eine Frechheit. Was wolltest du denn werden?
0: Was für cool. Ich wollte Rettungsschwimmerin werden und dann David Hasselhoff heiraten.
1: Dann doch lieber Bankendirektor.
0: So. Sascha Fassbender und ich reden über das Thema, weil viele Kiddies antworten auf die Frage, was willst du denn später mal werden? Ja, auch mit Astronaut. Ja. Und das könnt ihr jetzt haben.
1: Ja, genau, ja. Es gibt das Programm Astronaut for a Day. Dafür können sich Jugendliche bewerben. 30 Stück werden dann ausgewählt und können dann nächstes Jahr so ein bisschen in den Beruf reinschnuppern. Aber ganz praktisch. Dann kannst du schauen, wie das so ist, ein Astronaut zu sein. Bewerben können sich 15- bis 18-Jährige und zwar ab Herbst mit einem Bewerbungsvideo. Organisiert wird das Programm von der Deutschen Raumfahrtagentur im Deutschen Zentrum für Luft- und Raumfahrt. Und wer ausgewählt wird, darf auch einen Parabelflug machen.
0: Das ist geil.
1: Ja, absolut. Aber es ist auch krass, bei einem solchen Flug steigt ein Flugzeug ganz, ganz, ganz steil nach oben und geht anschließend so in so einen ganz steilen Sinkflug. Und während dieses Flugmanövers herrscht im Inneren für rund 20 Sekunden Schwerelosigkeit, eben wie auf so einer Raumstation ISS.
0: Das klingt aber so geil.
1: Voll.
0: Und die Jugendlichen lernen auch echte Astronauten dann kennen, ne?
1: Ja, genau. Die beiden ESA-Astronauten Matthias Maurer und Alexander Gerst sind bei dem Parabelflug auch dabei.
0: Allerdings müssen die Bewerberinnen und Bewerber ein Auswahlprogramm durchlaufen.
1: Ja, ganz genau dem ähnlich, was auch die echten Astronauten durchlaufen. Das heißt, es wird ein Gesundheitstest stattfinden, ein Fitnesstest. Es werden auch Interviews geführt und Allgemeinwissen ist auch wichtig.
0: Da wärst du ja schon mal raus. Nein, aber jetzt mal Spaß beiseite. Also ich finde das großartig und ich bin voll sauer. Warum geht das nur bis 18? Ich will da auch mitmachen, Mann.
1: Ja, du bist ja 50 Jahre zu alt.
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Guten Morgen, wir starten gemeinsam in den noch frühen, was haben wir, Donnerstag. Das ist es auch einfach noch sehr früh für mich. Ich muss einfach mehr Kaffee trinken. Hervorragend. Ich höre auf zu reden. Es ist wirklich, ich muss erstmal wach werden. Und ihr hört derweil Sean Paul mit She Doesn't Mind.

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0: Okay, das ist mal ein teures Dekostück. Habt ihr das mitbekommen? Bei einer Auktion in New York ist das Skelett eines Tyrannosaurus Rex für einen Rekordpreis von umgerechnet 43,8 Millionen Euro versteigert worden. Das Skelett hat den Spitznamen Gus. Es ist 11,6 Meter lang und damit eines der größten je entdeckten und eines der am besten erhaltenen T-Rex-Skelette der Welt. Gus wurde 2021 auf einer Rinderfarm in den USA entdeckt. Das Tier lebte vor etwa 72 bis 66 Millionen Jahren, also schon sehr, sehr lange her. So, dann hast du das also jetzt ersteigert. Und was machst du dann mit diesem 11 Meter Monster für 50 Millionen fast? Im Haus fällt das ja schon auf, ne?
1: Schatz?
2: Ja, Liebling?
1: Möchtest du mir vielleicht etwas mitteilen?
2: Nee, warum?
1: Naja, da steht ein Dino-Skelett in meinem Foyer. Warum? Warum? Warum?
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1: Ich bin Diana Kramer. Titelverteidiger Argentinien steht erneut im Endspiel der Fußball-WM. Die Südamerikaner bezwangen im Halbfinale England mit 2:1 und treffen am Sonntag im Kampf um den 4. WM-Titel auf Europameister Spanien. Für England, um den deutschen Trainer Thomas Tuchel, ist der Traum geplatzt.
2: 30 Years of Hurt heißt es im Fußball-Gassenhauer Three Lions Football's Coming Home. Aus den 30 Jahren der Schmerzen sind 60 Jahre geworden und die Engländer müssen weiter auf den ersten Titel seit 1966 warten. Dabei war England zunächst in Führung gegangen, doch nach dem Tor von Anthony Gordon zog sich die Mannschaft immer weiter zurück. Argentinien übernahm die Kontrolle und drehte das Spiel in den Schlussminuten. Thomas Tuchel, dessen defensive Spielweise für Verwunderung sorgte, gab sich nach dem Spiel selbstkritisch und sagte, er übernehme die Verantwortung für die Niederlage. Aus London, Philipp Detlefs.
1: Bundeskanzler Friedrich Merz sieht die schwarz-rote Koalition vor der Sommerpause auf Kurs. Bei seiner traditionellen Sommerpressekonferenz zog er eine weitgehend positive Bilanz der Regierungsarbeit.
3: Die Bundesregierung hat ihren Rhythmus gefunden, trotz mancher Kritik. Wir haben geliefert und wir haben die Dimension der Aufgaben, die vor uns stehen, erkannt. Ich bin und bleibe zuversichtlich, dass es uns gelingt, in den drei Ländern, vor allen Dingen in Sachsen-Anhalt und in Mecklenburg-Vorpommern, zu verhindern, dass es hier eine Mehrheit der AfD nach Mandaten in den jeweiligen Landesparlamenten gibt.
1: Merz räumte auch ein, dass man trotz vieler angestoßener Reformen aber noch nicht dastehe, wo er Deutschland gern sehen wolle. Beim Heizungstausch haben Wärmepumpen fossile Heizkessel überholt. Im vergangenen Jahr waren die Geräte in deutschen Wohngebäuden erstmals die am häufigsten eingebaute Heizungsart, zeigt eine Auswertung des IW. Im Zuge von Modernisierungen tauschten im vergangenen Jahr 3,4% der Eigentümerhaushalte ihre Heizung aus. Knapp 2% ließen eine Wärmepumpe einbauen. Das russische Militär hat die ukrainische Hauptstadt Kiew in der Nacht ein weiteres Mal mit Ballistik

Hallo zusammen, eine schöne Nacht mit uns. Ich bin Johanna Tänzer und hey, nachts hat man ja manchmal auch Zeit, einfach über die richtig deepen Sachen nachzudenken, ne? Sowas wie Queen hier zum Beispiel machen. Who wants to live forever? Wer will schon ewig leben? Ja, denkt mal drüber nach.

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Hallo, hallo. Eine gute Nacht mit uns. Johanna Tänzer ist hier. Haltet durch. Ja, und Kelly Clarkson, die weise Frau, die liefert uns das Motto für alle, die gerade in der Nachtschicht sind. Was dich nicht umbringt, macht dich stärker. Stronger. What doesn't kill you, Kelly Clarkson. Jetzt für euch. Guten Morgen zusammen.

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1: Ich bin Diana Kramer. Das Finale der Fußball-WM ist perfekt. Titelverteidiger Argentinien um Superstar Lionel Messi hat im Halbfinale England mit 2:1 besiegt. Die Argentinier treffen im Endspiel am Sonntag auf Europameister Spanien.
2: Mit einer unglaublichen Energieleistung dreht Argentinien dieses Halbfinale, in dem Anthony Gordon nach 55 Minuten zunächst Thomas Tuchels Engländer in Führung bringt. Aber danach spielt fast nur noch der Weltmeister, der England phasenweise im eigenen Strafraum einschnürt, sich Chance auf Chance erspielt und am Ende verdient siegt. Enzo Fernandes macht in der 85. Minute den Ausgleich, Lautaro Martinez in der 2. Minute der Nachspielzeit den Siegtreffer, jeweils auf Vorlage von Messi. Dem winkt jetzt am Sonntag sein 2. WM-Titel. Thomas Thonfeld, Sportredaktion.
1: Die Kritik der SPD an den Plänen von Familienministerin Karin Prien, den Unterhaltsvorschuss für Alleinerziehende zu kürzen, reißt nicht ab. Mecklenburg-Vorpommerns Ministerpräsidentin Manuela Schwesig kritisiert neben Prien auch Bundeskanzler Merz. Beide hätten die Lebenssituation von Alleinerziehenden und ihren Kindern nicht verstanden, sagte Schwesig dem Spiegel. Viele wären trotz Arbeit auf den Unterhaltsvorschuss angewiesen. Diesen übernimmt der Staat bisher bis zum 18. Geburtstag des Kindes, wenn der Partner keinen Unterhalt zahlt. Laut Familienministerin soll das künftig nur noch bis zum 16. Geburtstag gelten. Kanzler Merz hatte das mit Blick auf gestiegene Ausgaben verteidigt. Schwesig spricht von Sparmaßnahmen zulasten der Kinder. Die Bundesregierung hat weitere Schritte zum Abbau der Bürokratie beschlossen. Das Kabinett einigte sich unter anderem darauf, Dokumentationspflichten für Firmen abzuschaffen.
3: Rund 600 Millionen Euro jährlich will die Bundesregierung einsparen, indem bürokratische Verpflichtungen für Bürger und Firmen abgeschafft werden. Beispielsweise sollen sich Halter von E-Autos künftig nicht mehr um eine grüne Umweltplakette kümmern müssen. Der Pflichttermin beim Jobcenter soll auch digital per Videoschalte möglich sein. Auch elektronische Arztüberweisungen sind geplant. Tanja Wagner, Nachrichtenredaktion.
1: In Trier ist ein Student bei einem Angriff auf offener Straße getötet worden. Der 22-Jährige war laut Polizei von einem Gleichaltrigen mit einem Messer angegriffen worden. Der Tatverdächtige, ein Afghane, konnte festgenommen werden. Die Ermittlungen laufen.
4: Das Wetter.
5: Das ist schnell erzählt, das wird wieder ein richtig schöner Tag heute. Wir kriegen viel Sonne, kaum Wölkchen und bis zu 32 Grad.
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6: Hier die aktuelle Verkehrslage. A31 Oberhausen-Gronau zwischen Schermbeck und Borken, 2 Kilometer Stau. Weiterhin auf der

0: Alleine der Geruch von Sonnencreme ist für mich ja schon Urlaub. Jetzt am Freitag starten die Sommerferien in NRW. Also endlich Sommerurlaub, ganz egal, ob weit oder ne, weit weg oder irgendwie auf Balkonien zu Hause. Woran denken ihr eigentlich, wenn ihr das Wort Urlaub nur hört?
1: Ich denke immer an cooles Wasser.
2: Berge und Wald und Ruhe. Ich glaube, am liebsten gehe ich wandern, tatsächlich. Also das sage ich nicht nur so, sondern ich mache es wirklich.
3: Sonne, Sand, Strand, Meer, das ist Urlaub.
4: Auf jeden Fall Sonne, Meer und Strand, würde ich schon sagen. Ich bin jetzt nicht so der Typ für Berge und Wandern. Also darf auch, aber schon eher klassischer Strandurlaub.
5: Ja, entspannt. Solange das Wetter stimmt und die Gesellschaft stimmt, kann es eigentlich immer ganz entspannt werden.
0: So ist es. Macht's euch schön und so entspannt wie möglich.
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Hallo zusammen. Einen sehr frühen guten Morgen, einen schönen frühen Donnerstag vor allen Dingen. Und ich finde ja, dieser Tag könnte gar nicht besser starten. Mit einem richtig geilen 2000er. Destiny's Child, Say My Name.

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0: Also beim Fußball, das schaffen wir nicht mehr. Aber Leute, wir Deutschen sind ja trotzdem Weltmeister, ne? Und zwar im Reisen. Insgesamt 68 Millionen Urlaubsreisen machen wir jedes Jahr. Kollege Stefan Rejak ist da. Warum ist Verreisen, jetzt mal abgesehen von der Erholung, eigentlich so wichtig für uns?
1: Ja, also die Wissenschaft teilt die Gründe dafür in zwei Kategorien ein. Einmal gibt es die sogenannten Push-Mechanismen, also das, was uns zu Hause stört und deshalb so in die Ferne stößt. Und dann gibt es noch das Gegenteil, die Pull-Mechanismen. Das ist das, was uns an der Ferne reizt und uns deshalb eben von zu Hause wegzieht.
0: Okay, ich übersetze das mal kurz. Also wir haben einmal die Dinge, die uns an unserer Heimat total nerven, ne? Und einmal dann die Dinge, die wir am Urlaubsort total toll finden. Und mir fällt jetzt auch direkt zum Beispiel sowas wie das Sabbatical ein, ne? Das machen ja viele, um aus dem Arbeitsalltag auszubrechen und sich neu zu finden. Müsste ja dann auch einer der Gründe sein, die uns eben wegpushen, oder?
1: Ja, genau. Klassischer Push-Mechanismus. Wir wollen weg von zu Hause, zum Beispiel, weil wir hier mit unserem Job unzufrieden sind und wollen uns dann eben im Sabbatical nochmal neu erfinden. Und indem wir uns so weit wie möglich von unserem Zuhause entfernen, gewinnen wir dann auch so einen mentalen Abstand und können uns so ein bisschen von außen auch anschauen.
0: Und ein Grund, der uns in die Fremde zieht, wäre dann sowas wie Neugier an fremden Kulturen, oder?
1: Ja, genau. Neugier ist ein gutes Stichwort. Unser Gehirn sucht nämlich immer neue Reize und dafür ist so eine Reise natürlich perfekt. Reisen bedeutet eben auch im Hirn Bewegung und deswegen bleiben uns Urlaube auch so sehr in Erinnerung.
0: So, und noch was anderes. Wie sieht es eigentlich aus mit Social Media und Urlaub? Weil ich meine, Urlaub ist auf Insta und Co. ja ein Riesending und ich nehme mich da auch nicht raus. Also ich poste auch gerne aus dem Urlaub.
1: Ja, total. Und das Stichwort ist hier ganz einfach Ansehen bzw. Prestige. Denn Urlaub bedeutet ja erstens, dass man sich so einen gewissen Luxus erstmal leisten kann und zweitens hat das auch einen intellektuellen Anstrich. Ja? Wer viel verreist, der hat eben auch viel zu erzählen.
0: So, und das assoziiert man ja auch irgendwie mit Weisheit, ne?
1: Genau so ist es.
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1: Ich bin Diana Kramer. Titelverteidiger Argentinien steht erneut im Endspiel der Fußball-WM. Die Südamerikaner um Superstar Lionel Messi bezwangen im Halbfinale England mit 2:1. Argentinien trifft damit am Sonntag im Kampf um den 4. WM-Titel auf Europameister Spanien. Die Koalition hat Tritt gefasst. Das war die zentrale Botschaft des Bundeskanzlers bei seiner Sommerpressekonferenz in Berlin. Der Frage nach Fehlern wich Friedrich Merz dabei aus. Nach Protest der SPD gegen Einschnitte beim Unterhaltsvorschuss für Alleinerziehende zeigte sich der Kanzler zumindest gesprächsbereit.
2: Es ist ein Schlag ins Gesicht für Alleinerziehende. Der Unterhaltsvorschuss soll nur noch für Kinder bis 16 gelten, nicht mehr wie bisher bis 18. Für Alleinerziehende, deren Partner sich ohnehin drücken, ist der Wegfall von knapp 400 Euro schlicht eine Katastrophe. Das geht so gar nicht, heißt es von der SPD. Merz dagegen sagt, die Kosten für diese Leistung hätten sich binnen 8 Jahren vervierfacht. Angesichts der akuten Finanznot der Kommunen sei das auf Dauer nicht tragbar. Auch könnten 16-Jährige ja schon arbeiten gehen. Tanja Wagner, Nachrichtenredaktion.
1: Beschäftigte sollen künftig leichter eine neue Stelle ausprobieren können, ohne beim alten Arbeitgeber kündigen und beim neuen schon zusagen zu müssen. Dafür soll eine Job-to-Job-Erprobung eingeführt werden, für die das Bundeskabinett grünes Licht gegeben hat.
3: Die Job-to-Job-Erprobung ist nicht für jeden gedacht, sondern konkret für diejenigen, deren Anstellung absehbar enden wird, weil zum Beispiel der Betrieb 200 Stellen bis in 2 Jahren abbauen wird. Um im Anschluss möglichst ohne Lücke einen neuen Job zu haben, sollen sich Arbeitnehmer künftig ein paar Wochen in anderen Firmen vorstellen und umschauen können. In Absprache mit dem noch Arbeitgeber. Während der Erprobung würde sich dann auch klären, ob ich vielleicht noch eine Weiterbildung benötige. Aus Berlin, Lea Matschulat.
1: Das US-Militär hat nach eigenen Angaben einen Tanker angegriffen, der einen iranischen Hafen am Persischen Golf ansteuern wollte. Der unbeladene Öltanker habe verschiedene Warnungen ignoriert und versucht, gegen die US-Blockade von iranischen Häfen zu verstoßen, hieß es. Das US-Militär ist seit Dienstag wieder dazu übergegangen, Schiffe, die iranische Häfen ansteuern oder verlassen wollen, zu blockieren.
4: Das Wetter.
5: Ja, der Donnerstag wird wieder richtig schön. Wir kriegen Sommer pur mit bis zu 32 Grad. Es bleibt trocken, viel Sonne und ab dem Nachmittag kann es dann örtlich auch mal gewittern.
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6: A57 Krefeld-Köln zwischen Dormagen und Köln-Worringen. 1 Kilometer Stau. Wir wünschen allen unterwegs gute Fahrt.
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5: Hallo zusammen. Guten Morgen. Johanna Tänzer ist hier. Und herzlich willkommen an diesem ganz frühen Donnerstag.

0: Michael Schulte mit Lovesick. Hallo, guten Morgen.
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0: Ja, wir gucken mal kurz darauf, was heute so ansteht. Claudia Löhr ist da. Hallo, guten Morgen.
2: Hallo. Ja, es ist ja der Tag, bevor die großen Ferien starten. Entsprechend läuft in den Schulen natürlich quasi gar nichts mehr. Man kennt es. Und hier ist auch ziemlich ruhig eigentlich. Wir nutzen die Zeit einfach mal und quatschen schon mal darüber, wie das Abitur in Zukunft eigentlich aussehen soll. Man hat was im Kopf. Das ist irgendwie von dem 5. Abiturfach die Rede. Es soll mehr Präsentationen geben. José Nasyandi aus dem Landtagsstudio kennt die wichtigsten Änderungen und der erzählt uns heute, was da fürs nächste Jahr angedacht ist.
0: So, die Ferien starten ja erst morgen, aber heute könnte es schon auch voller auf den Straßen werden, ne?
2: Genau, am Freitag startet Perukaville, das größte EDM-Festival hier in Deutschland, bei uns in Niederrhein in Weeze. 225.000 Besucher werden da erwartet am Wochenende. Und heute findet die Pre-Opening-Party schon statt für die Campinggäste und natürlich die Anreise. Ist das Thema, es wird voll, es wird knubbelig, also ein bisschen Geduld mitbringen. Und der Veranstalter empfiehlt doch, mit der Bahn anzureisen und dann die Shuttlebusse zu nehmen.
0: Okay, ich finde, es ist eh schon die ganze Woche auch so voll auf den Straßen. Also Leute, ganz viel Geduld weiterhin.
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1: Weniger Regulierung und mehr Wettbewerbsfähigkeit ist seit Jahren das Mantra in der EU. Doch werden weniger Regeln allein der schwächelnden Wirtschaft wieder auf die Beine helfen? In Berlin gibt es die Hoffnung.
2: Das Thema preisliche Wettbewerbsfähigkeit ist nicht nur eine Frage der Lohnzusatzkosten, sondern es ist auch eine Frage etwa der hohen bürokratischen Lasten. Das ist eine Aufgabe, die uns auf Dauer gestellt sein wird.
1: Die EU versucht auch mit Made in Europe gegenzusteuern, wenn Protektionismus in den USA und staatlich gelenkte Wirtschaft in China auf der anderen Seite stehen. Bei Made in Europe sollen bei öffentlichen Ausgaben geografische und klimatische Aspekte berücksichtigt werden, um Kapital und hochwertige Arbeitsplätze in Europa zu halten. Die Euronet Plus-Kollegen von KUKU Radio in Estland haben mit Mai Verute, der Generaldirektorin der Kommission für Binnenmarkt, Industrie, Unternehmertum und KMU, gesprochen. Der Grundgedanke, Europa den Vorzug zu geben, vereint mehrere Ziele. Einerseits geht es darum, Verwundbarkeiten zu verringern. Andererseits sollen Chancen für die europäische Industrie und für Arbeitsplätze geschaffen werden. Ein dritter Aspekt, der seltener zur Sprache kommt, ist der Verbraucherschutz sowie der Schutz geistigen Eigentums. Anfang 2025 hat die EU-Kommission mit ihrem Omnibus-Paket eine Agenda zur Vereinfachung gestartet. Das Ziel, den Verwaltungsaufwand für Unternehmen verringern. Die rumänische Europaabgeordnete Maria Grappini, S&D, sagt: Wir haben diese Omnibus-Initiative, bei der es darum geht, sämtliche Richtlinien und Verordnungen zu vereinfachen. Genau deshalb, um diese hohen Kosten zu vermeiden. Natürlich stellt sich auch die Frage, ob dies einer Deregulierung gleichkommt. Was wir tatsächlich tun müssen, ist vereinfachen, denn für kleine und mittlere Unternehmen ist der Verwaltungsaufwand enorm hoch. Und die damit verbundenen Kosten gefährden ihre Wettbewerbsfähigkeit. Mehr Stimmen zu Made in Europe gibt es auf euronetplus.de.

Hallo, guten Morgen. Johanna Tänzer ist hier. Ey, und das nenne ich mal Einsatz. Habt ihr diese ganz süße Geschichte von einem Zugführer mitbekommen, die gerade viral geht? In dem ICE von Sylt nach Berlin ist dann in Hamburg das Klopapier ausgegangen. Also hat der Zugchef einfach einen ungeplanten Stopp gemacht und ist in nahegelegenen Supermarkt gerannt und hat 3 fette Packungen Klopapier gekauft. So, guter Mann. Das ist die einzige Verspätung, die wir doch gerne bei der Bahn in Kauf nehmen, oder?

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0: Marc Forster für euch am frühen Donnerstagmorgen. Hi zusammen.
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2: Ich werde Menschen wieder treffen, die ich schon kenne, seit sie 2 Jahre alt sind und die inzwischen Jugendliche sind. Das ist total spannend. Ich werde Familien wieder treffen, die damals noch nicht verheiratet sind, die jetzt auf einmal in einem ganz anderen Familienalltag unterwegs sind.
3: Sagt Max Strotzig. Er ist Priester und gerade auf der niederländischen Insel Texel im 11. Jahr mittlerweile und betreut dort die Urlaubsseelsorge. Ein Angebot vom Bistum Essen für alle. Man kann sich Bücher oder Spiele ausleihen, bei den vielen, vielen Programmpunkten mitmachen oder einfach per Zufall an dem großen Wohnwagen in den Dünen vorbeischauen.
2: Bleiben Menschen stehen, die einfach kurz fragen, wer seid ihr eigentlich, was macht ihr hier? Und dann oft in ein Gespräch reinkommen, was eine Tiefe entwickelt, die man am Anfang nicht erahnen kann.
3: Denn auch darum geht es, offen und ansprechbar zu sein, gerade im Urlaub. Und das funktioniert nur, wenn viele dabei sind. Insgesamt 3 Teams werden das in den nächsten Wochen machen, hauptsächlich auch getragen von Ehrenamtlichen, die in der Vorbereitung und Durchführung aktiv sind.
2: Das bedeutet, dass da ein sehr, sehr hoher zeitlicher und persönlicher Invest dieser Ehrenamtlichen drinsteckt, der absolut nicht selbstverständlich ist.
3: Doch auf der anderen Seite eben auch eine große Dankbarkeit der Urlauberinnen und Urlauber. Eine besondere Zeit, Kirche auch mal anders zu erleben. Und so werden dann auch die Gottesdienste zu einem besonderen Erlebnis.
2: Und die ersten Töne der Lieder erklingen und 100, 200 Menschen einfach mit richtig, richtig viel Spaß in den Backen da sind und Bock haben, Gottesdienst zu feiern, ihre eigenen Instrumente mitbringen und einfach die Bude da rocken und diese Freude am gemeinsamen Beten, am gemeinsamen Feiern, und das ist wunderbar.
3: Mehr auf augenblickmalonline.de. Stefan Klinkhammer von der katholischen Kirche für Augenblick mal.

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1: Mit Malte Albrecht. Guten Morgen. Die Hitze und die anhaltende Trockenheit in Deutschland sorgen für erste Einschränkungen und Diskussionen über den Wasserverbrauch. Zuletzt hatte die Stadt München weitreichende Einschränkungen erlassen. Private Pools dürfen nicht mehr befüllt werden. Auch das Bewässern von Rasenflächen und das Abpumpen von Wasser aus Seen und Flüssen sind verboten. Verschiedene Verbände diskutieren jetzt, wie mit Firmen umgegangen werden soll, die viel Wasser verbrauchen. Infos von Marc Weiß.
2: Dass unser Wasser bei starker Trockenheit knapp werden kann, leuchtet wahrscheinlich jedem ein, und wer es nicht glaubt, der muss sich nur die Flusspegel anschauen. Für Privathaushalte werden in diesen Zeiten oft Einschränkungen beschlossen, wie jetzt in München. Inzwischen ist das in rund 80 Kommunen bei heißen Sommern fast in jedem Jahr der Fall. Der Deutsche Städtetag fordert auch, die Industrie mehr in die Pflicht zu nehmen. Große Firmen nutzen das Wasser aus Flüssen zum Beispiel als Kühlwasser. Die Landwirtschaft nutzt Wasser, um Felder zu bewässern. Allerdings kostet das in jedem Bundesland andere Beträge. In einigen ist es sogar kostenlos. Der Städtetag schlägt bundesweit einheitliche Entgelte vor und bekommt Unterstützung von den Grünen. Firmen, die viel abpumpen, müssten auch Verantwortung übernehmen. Die Regeln für die Wasserentnahme sollten bundesweit vereinheitlicht werden, sagte Fraktionschef Hasselmann den Funke-Zeitungen, denn das sei auch ein Anreiz, sparsam mit Wasser umzugehen.
1: Und nun weitere Nachrichten im Überblick. Die USA haben die fünfte Nacht in Folge den Iran angegriffen. Es seien wieder militärische Stellungen ins Visier genommen, mit denen der Iran Schiffe in der Straße von Hormuz bedrohe, teilten die US-Streitkräfte mit. Außerdem attackierten sie einen Öltanker, der gegen die US-Blockade iranischer Häfen verstoßen haben soll. Mecklenburg-Vorpommerns Ministerpräsidentin Schwesig kritisiert die Pläne von Bundesfamilienministerin Prien, beim Unterhaltsvorschuss für Alleinerziehende zu sparen. Schwesig sagte dem Spiegel, auch Alleinerziehende mit Kindern im Alter von 16 oder 17 hätten Kosten und müssten unterstützt werden. Für sie soll der Vorschuss aber nach Priens Plänen wegfallen. Argentinien ist Spanien ins Finale der Fußball-WM gefolgt. Der Titelverteidiger gewann ein dramatisches Halbfinale gegen England mit 2:1. Elektroautos werden immer beliebter, vor allem in NRW. Im Juni waren bei uns 30,7% der neu zugelassenen Pkw ein Stromer. Das sind über 10% mehr als noch im letzten Jahr und auch mehr als im bundesweiten Durchschnitt, zeigen Zahlen des Kraftfahrtbundesamtes. Das liegt nicht nur an den steigenden Preisen für Benzin und Diesel. Der Autoexperte Dudenhöffer nennt noch einige andere Gründe. Das Angebot an E-Modellen sei größer geworden und die Preise gesunken. Außerdem spiele die Förderung des Bundes eine Rolle. Und Klimaschutz sei für viele inzwischen ein wichtiges Argument, ein E-Auto zu kaufen, so Dudenhöffer. Und das waren die Nachrichten mit Malte Albrecht.
3: Das Radio Lippe Wetter, ein richtiger Sommersahnetag heute nochmal. Sonne, Wolken gibt's heute größtenteils, nur wenige harmlose. 27 Grad sind drin bei euch in Bartrup und Exertal. Morgen wird's genauso warm, es kommen dann aber relativ schnell auch Schauer und auch Gewitter dazu. Und dann wird's ab Samstag kühler, dann kommen wir auch nur noch knapp über die 20 Grad Marke.
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3: Der schnellste Verkehrs- und Blitzerservice für die ganze Region. Es blitzt in Watzersuffeln an der Leopoldshöher Straße, in Blomberg an der Ulmenallee, in Detmold am Plantagenweg und in Schlangen an der Detmolder Straße. Wenn ihr noch was seht unterwegs, vielleicht auch noch einen Blitzer, dann gerne melden über die kostenlose Radio Lippe Verkehrshotline 0800 3x die 0 38 18. Gute Fahrt!
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3: Und ein angenehmes Wachwerden hier mit uns heute Morgen. Schön, dass ihr dabei seid, schon so früh. 3 nach 6. Hier ist Dominik Tegeler. Moin Moin.

0: 10 nach 6 am Donnerstag. Hier ist Radio Lippe doppelt wach. 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

0: Shakira mit ihrem WM-Song hier bei Radio Lippe um 19 nach 6. Shakira saß ja auch schon ziemlich oft im Stadion. Ich weiß nicht, ob sie gestern dabei war. Wenn ja, ist sie jetzt wahrscheinlich taub wegen einer argentinischen Euphorie-Explosion. Last Minute schnappen die Argentinier den Engländern noch ihr Ticket ins Finale weg und machen noch das 2:1. Damit dürfen sich die Fußballfans hier also auf Argentinien gegen Spanien freuen am Wochenende. Die Kiddies freuen sich auf ihre Sommerferien und Atze, ganz genügsam, der freut sich jetzt einfach nur auf Stammtisch. Dann ist er schon glücklich.
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3: Ja, nee, ist klar. Ja, durch den Urlaub in Südtirol bin ich echt entspannt wie eine Senf-Sahnesoße in der Hängematte. Ja, echt Hammer, ne? Kennt, glaube ich, jeder. Dieses gute Gefühl nach einem geilen Urlaub. Stresslevel minus 10. Ja, jetzt könnte man mir ja auch empfehlen, Mensch, Atze, dann halt den Ball doch so ein paar Wochen flach und leb weiter so gesund. Ja, danke, nett gemeint, aber heute Abend haben wir Stammtisch und da wird von mir erwartet, dass ich mit filigraner Würdelosigkeit am Glas ja absolut mein Bestes gebe. Keine Schwäche, auch bei den Kurzen. Ich sage ja zum deutschen Bier, ja zum deutschen Reinheitsgebot von 1516. Gerste, Hopfen, Hefe und Wasser. Bah. Deutsches Kulturgut pur. Getreu unserem Stammtischmotto, Haugasilli, ich bin der Exorzist. Unsere Truppe heißt übrigens Las Croquetas. Es muss immer eine Schale mit frischen Kroketten auf dem Tisch stehen. So will es die Tradition. Ihr seht, alles hochseriös.
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0: Ach, die freibadlosen Erlinghauser, die gucken gerade ganz neidisch anderswohin in diesen heißen Sommertagen. Immer mit dem tröstenden Gedanken, nächstes Jahr ist es soweit. Da macht unser neues Freibad auf, ganz neu gemacht vom Allerfeinsten und dann wird alles wieder gut. Ihr müsst gleich ganz stark sein. Wir haben Neuigkeiten zum Starttermin vom Erlinghauser Freibad gleich um 9:30 in den Lokalnachrichten.
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2: Ja, schönen guten Morgen. Wir beginnen die Nachrichtenrunde mit mehr Geld für unsere Städte und Gemeinden hier in Lippe. Die Kommunen in Lippe und ganz NRW sollen im nächsten Jahr durch das neue Gemeindefinanzierungsgesetz mehr Geld bekommen. Wie der lippische Landtagsabgeordnete Klaus Hansen mitteilte, steigen die über diesen Verteilschlüssel geregelten Landeszuweisungen an Kreise, Städte und Gemeinden um insgesamt 360 Millionen Euro. Damit liege die Finanzausgleichsmasse des Landes jetzt auf einem Rekordwert von über 17 Milliarden Euro, schreibt Hansen. Die Menschen in Oerlinghausen müssen auf ihr neues Freibad länger warten als geplant. Wie die Stadtwerke mitteilten, wird sich der Start vom kommenden Jahr auf den Sommer 2028 verschieben. Dazu Matthias Lehmann.
3: Als Begründung nennen die Stadtwerke unter anderem zeitliche Verschiebungen bei Ausschreibungen, sodass diese wiederholt werden mussten. Das Ganze habe auch mit Vorgaben für Förderungen beim Freibadbau zu tun, heißt es in einer Pressemitteilung. Zusätzlich hätten bei den Bauarbeiten Felsen im Boden für Probleme gesorgt und den Zeitplan durcheinandergebracht. Die Verschiebung sei bedauerlich, sagt Bürgermeister Peter Hebmann. Solche Projekte seien komplex und stießen manchmal auf unvorhersehbare Herausforderungen. Wichtig sei jetzt, nach vorne zu blicken.
2: Der mutmaßliche Leichenschänder von Bünde hat zum Prozessauftakt geschwiegen. Ein Mann aus Hiddenhausen soll sich ja mehrfach in einem Bünder Krankenhaus an Leichen sexuell vergangen und von den Taten Videos gemacht haben. Er steht jetzt gerade in Bielefeld vor Gericht. Sein Anwalt kündigte für einen späteren Zeitpunkt eine Erklärung an.
0: Das Radio Lippe Wetter, heute nochmal volle Lotte Sommer. Größtenteils ist es heute, wenn, dann nur ganz leicht bewölkt, bei 27 Grad maximal in Lüchte und Kalletal. Morgen wird es auch nochmal so warm, es kommen dann aber auch Schauer und Gewitter dazu und dann kühlt es runter. Samstag mal Sonne, mal Wolken und nur noch 22 Grad. Der schnellste Verkehrs- und Blitzerservice für die ganze Region. Es blitzt in Bad Sassuffeln immer noch an der Leopoldshöher Straße, in Blomberg an der Ulmenallee, dann in Detmold am Plantagenweg und in Schlangen an der Detmolder Straße. Da stehen die Blitzer Stand jetzt. Vielleicht habt ihr auch noch einen gesehen? Dann gerne melden hier über die kostenlose Radio Lippe Verkehrshotline 0800 3x die 0 38 18.
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0: Willkommen im nächsten Sommertag. Schönen guten Morgen zusammen. 6.33 Uhr haben wir es ganz genau. Hier ist Dominik Tegeler. Moin, moin.

0: Einen herzallerliebsten, wunderschönen guten Morgen in die Runde. Radio Lippe doppelt wach hier. Make-up drauf machen ja viele morgens, ne? Ihr vielleicht auch, vielleicht ja sogar gerade just in diesem Moment, aber Make-up machen geht ja auch in super professionell. Christopher Deppe, du probierst...
1: Da komm ich ins Spiel, ja, ja.
0: Genau, wo wir hier gerade von professionellen Make-up-Artists sprechen, Christopher. Du probierst ja jeden Tag in der Woche im Radio Lippe Nachmittag Berufe aus.
1: Mhm.
0: Und heute wirst du zum Make-up-Artist.
1: Ja, habe ich mir das gut überlegt? Ich weiß es nicht.
0: Das weiß ich nicht, das musst du mir eigentlich sagen.
1: Also ich muss ja erstmal jemanden suchen, der sich freiwillig dieser Herausforderung stellt, sich freiwillig mehr oder weniger von mir schminken zu lassen. Und ich bin fündig geworden hier im Radio Lippe-Team. Die Marie ist es geworden.
0: Die arme Marie.
1: Die wird von mir geschminkt, aber natürlich nicht irgendwie, also erstmal unter professioneller Hilfe natürlich, ne?
0: Ja, wer hat dir da geholfen?
1: Make-up-Artist Melanie Fötter.
0: Mhm.
1: Die hat zum Beispiel schon Claudia Effenberg geschminkt. Gut, weiß nicht, ob das ein Qualitätskriterium ist.
0: Mhm.
1: Aber Peter Maffay zum Beispiel auch, Erling Haaland war mit dabei.
0: Erling Haaland?
1: Knossi, die hat alle geschminkt.
0: Was?
1: Ja, ist kein Witz, so für Shootings und so. Aber eben, sie kann das auch gut zeigen und die hilft mir so ein bisschen natürlich, weil ich habe so gar keine Ahnung davon.
0: Warum?
1: Ich weiß nicht. Ich habe das schon mal gehört. Hier Lippenstift kenne ich.
0: Du sagtest ja vorhin, du hattest Angst, was kaputt zu machen an Marie.
1: Wirklich? Marie hatte auch Angst. Sagen wir es, wie es ist.
0: Da arbeitet man mit Sachen, von denen hast du noch nie gehört, oder was?
1: Ja, also erstmal die ganze Schminke war schon ganz crazy, was sie da alles draufgeklatscht haben. Ich weiß jetzt schon nicht mehr. Und dann irgendwie so Dinge für die Augen, für die Wimpern, da hatte ich Angst, was abzubrechen. Da haben wir so mit so einem Ding drauf rumgedrückt. Also ich hätte das nicht mehr machen lassen. Aber Marie war so mutig und ich sag mal, hinterher hätte sie wirklich zur Oscar-Verleihung gehen können. Ne?
0: Die ganzen Mädels da draußen denken sich die ganze Zeit nur so, hä, das ist ganz normale Arbeit hier für uns alle jeden Tag. Aber Christopher hat hier komplett neue Sphären für sich entdeckt und das Ganze dann in komplett, hört ihr heute Nachmittag bei ihm in der Show. Und vor allem könnt ihr es euch angucken, ob das denn wirklich geklappt hat mit der Oscar-Reife, mit der Red-Carpet-Reife auf Radio Lippe Instagram.

0: 6.48 Uhr haben wir es. Schönen guten Morgen zusammen. Es gibt ja die verschiedensten Gründe, den Hermann zu besuchen. Aber kein Grund ist schöner als der hier.
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0: Das Mondscheinkino in Detmold geht heute wieder los. Und das, wie es aktuell aussieht, unter den denkbar besten Bedingungen. Bei herrlichstem Wetterchen. Bis Anfang August laufen ab heute jeden Tag absolute Topfilme am Hermann. Los geht's heute mit Harpe Kerkeling, Christoph Maria Herbst und Farid Adem in einem Film über einen Tennisclub, einen Grill, einen Zusatzgrill und ganz viele Fettnäpfchen.
2: Wäre das nicht eine nette Geste, wenn wir für Mitglieder mit türkischem Migrationshintergrund auch einen zweiten Grill dazu holen?
3: Das braucht's wirklich nicht.
4: Errol, bist du beleidigt?
5: Ich bin nicht beleidigt.
6: Ey, sorry, ich wollte dich nicht beleidigen.
0: Extrawurst ist Film Nummer 1 heute beim Mondscheinkino in Detmold. Wer braucht Clapton, wenn man Looperhead haben kann? Yeah. Ich meine, die spielen auch Clapton, unter anderem, aber auch eigene Sachen. Hauptsache es bluest. Looperhead spielen heute im Rahmen der Salzuffler Kulturhäppchen vorm Restaurant zum Salzsieder. Um 18 Uhr wird losgebluest. Ganz andere Mucke gibt's heute in Detmold an der Lippischen Landesbibliothek. Das ist aber auch für die jungen Leute, die schon startklar gemacht werden für die Sommerferien. Schools Out Party ist da heute angesagt von 12 bis 16 Uhr an der Landesbibliothek. Es wird aufgelegt, es gibt Hotdogs, was zu trinken, was Leckeres. Und dann kriegt man, glaube ich, schon ganz schön Bock auf Sommer.

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1: Mit Malte Albrecht. Guten Morgen. In der schwarz-roten Koalition droht der nächste größere Streit. Die SPD ist strikt gegen die Kürzungspläne beim Unterhaltsvorschuss und kritisiert jetzt nicht nur die Familienministerin. Auch Kanzler Merz gerät in die Schusslinie, nachdem er die Pläne verteidigt hat. Merz habe die Lebenssituation von Alleinerziehenden und ihren Kindern nicht verstanden, sagte Mecklenburg-Vorpommerns Ministerpräsidentin Schwesig dem Spiegel. Marc Weiß mit Infos.
2: Mit dem Unterhaltsvorschuss unterstützt der Staat Alleinerziehende, wenn der Partner oder Ex-Partner seiner Unterhaltspflicht nicht nachkommt. CDU-Familienministerin Prien plant, den Vorschuss nicht mehr bis zum 18. Geburtstag des Kindes zu zahlen, sondern nur noch bis zum 16. Warum ein Kind ab 16 keine Kosten mehr verursachen soll, erschließt sich vielen nicht, auch der SPD nicht. Prien hatte die Kürzungspläne vor allem mit den allgemeinen Sparvorgaben begründet. Kanzler Merz hatte gestern gesagt, man gehe davon aus, dass die meisten Alleinerziehenden in der Lage sein, wieder zu arbeiten, wenn die Kinder 16 sind, und die Streichungspläne damit begründet. Das allerdings regt die SPD noch mehr auf. Warum, zeigt die Statistik. Rund 80% der Alleinerziehenden gehen bereits arbeiten und trotzdem reicht das Geld nicht. Über 40% gelten als armutsgefährdet. Merz sagte gestern aber auch, und das nimmt dem Streit vielleicht etwas an Dramatik, dass man über Änderungen am Unterhaltszuschuss natürlich in der Koalition noch ausgiebig reden werde. Beschlossen ist hier also noch nichts.
1: Und nun Nachrichten kurz und kompakt. Im Irankrieg ist eine diplomatische Lösung offenbar in weite Ferne gerückt. Das US-Militär hat gestern gleich zwei Angriffswellen gestartet. Der Iran griff daraufhin, wie so oft, US-Stützpunkte in mehreren Golfstaaten an. Sturm und Hagel haben in den letzten Tagen an einigen Orten die Ernte zerstört. Durch die Unwetter sei innerhalb von 48 Stunden ein Schaden von mindestens 50 Millionen Euro entstanden, heißt es von der Spezialversicherung Vereinigte Hagel. Argentinien steht im Finale der Fußball-WM. Der Titelverteidiger setzte sich in einem dramatischen Halbfinale gegen England mit 2:1 durch. Im Finale am Sonntag trifft Argentinien auf Spanien. Der Bundesgerichtshof entscheidet am Vormittag über die Kündigung von Fitnessstudio-Verträgen. Der Bundesverband der Verbraucherzentralen hatte gegen die Kette FitX geklagt. Es geht darum, wie einfach eine Kündigung im Internet sein muss. Auf der Kündigungsseite der Fitnesskette wird prominent noch auf die Möglichkeit hingewiesen, auch nur eine beitragsfreie Vertragspause einzulegen. Die Verbraucherschützer meinen, solche Hinweise lenken vom eigentlichen Kündigungsprozess ab. Laut Gesetz müssten Schaltflächen bei einer Online-Kündigung unmittelbar und leicht zugänglich sein. Der BGH soll nun entscheiden, ob das hier der Fall ist oder nicht. Und das waren die Nachrichten mit Malte Albrecht.
3: Das Radio Lippe Wetter, ein richtiger Sommersahnetag heute, nochmal Sonne und Wolken, die ja meistens größtenteils heute nur, ja, also es werden nicht so viele Wolken auf jeden Fall, wenn dann nur lockere zwischendurch. 27 Grad dazu maximal bei euch in Bahntrup und Exertal. Morgen wird es genauso warm, es kommen dann aber relativ schnell dann auch Schauer und Gewitter dazu und dann wird es ab Samstag kühler. Dann kommen wir nur noch knapp über die 20 Grad Marke.
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3: Der schnellste Verkehrs- und Blitzerservice für die ganze Region. Aktuell wird geblitzt in Bad Salzuflen an der Leopoldshöherstraße, in Blomberg an der Ulmenallee, dann in Detmold am Plantagenweg und in Schlangen an der Detmolder Straße. Wenn ihr noch was seht, vielleicht auch noch einen Blitzer, dann gerne melden über die 0800 3x die 0 38 18, die kostenlose Radio Lippe Verkehrshotline.
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3: Wer weiß, es könnten ja jetzt vielleicht schon die schönsten Tage im Sommer sein. Nicht zu heiß, nicht zu kalt, das war gestern schon wirklich, fand ich, vom Allerfeinsten. Heute nochmal was obendrauf im super Sommer, also genießt es. Hier ist Dominik Tegeler, guten Morgen.

0: guten Morgen zusammen. Der nächste heiße Sommertag steht an und das Beste, was man da machen kann, ist natürlich ins Freibad zu gehen. Das würden die Oerlinghauser auch wahnsinnig gern, nur haben sie gerade leider kein Freibad. Eigentlich sollte die neue Batze nächstes Jahr fertig sein. Und jetzt die bittere News, der Eröffnungstermin verschiebt sich nicht um ein oder zwei Monate, sondern um ein ganzes Jahr. Sommer 2028. Grund ist so, ja, typischer Amtsbürokratiekram, Verschiebungen bei Ausschreibungen, aber auch, dass man auf Felsen im Boden gestoßen ist. Anders gesagt, der Freibadneubau entpuppt sich als harte Nuss, die es zu knacken gilt. 2028 ist es dann aber hoffentlich wirklich soweit. Bis dahin müssen sich die Oerlinghauser noch irgendwo anders abkühlen. Dann steht das WM-Finale. Argentinien hat gestern England im Halbfinale noch last minute den Finaleinzug weggeschnappt und mit 2-1 gerade noch soeben in der regulären Spielzeit gewonnen. Ich hätte es dem Tuchel ja gegönnt, aber da hätte man nicht mit Fußballspielen aufhören dürfen nach der Führung. Argentinien trifft also am Sonntag auf Spanien und da wünsche ich viel Vergnügen, weil die Spanier waren ja nun mega krass gut gegen Frankreich. Und dann gibt's ab heute wieder Open-Air-Kino am Hermann. Das Mondschein-Kino geht los. Indoor-Kino gibt's aber natürlich auch noch. Und da startet heute ein Doku-Film über ein ganz interessantes Thema, was so in der Form noch nicht so viel beleuchtet wurde, glaube ich. Worüber aber so langsam mehr gesprochen wurde seit den jüngeren TV-Auftritten von Thomas Gottschalk. Die Rolle der Frau im Unterhaltungsfernsehen der 90er und Anfang der 2000er in Deutschland. Die sah nämlich oft so aus, so auf jeden Fall die These des Films. Lächeln, winken, schön aussehen und Witze machen dürfen natürlich nur die Männer.
1: Da waren sich alle einig. Du singst dein Lied, gehst zweimal über die Bühne und wackelst mit dem Arsch.
2: Dann möchte ich Ihnen die junge Dame vorstellen, die hinter und auf der Bühne für Ordnung sorgen wird.
3: Geh doch mal. Mein Gott, ist das schön, wa?
0: Ja, unterschiedliche Frauen aus der Branche von damals kommen in der Doku zu Wort und erzählen, wie das für sie damals war. Läuft heute an und trägt den sehr passenden Titel Was haben wir gelacht? Oder auch nicht.

0: Einen wunderschönen, herzallerliebsten guten Morgen zusammen. 19 nach 7 haben wir es. Ihr hört Radio Lippe doppelt wach mit Dominik Tegeler. Eins der fettesten Festivals des Jahres läuft an diesem Wochenende. Zu Perucaville werden mehr als 200.000 Leute erwartet. Und da kommt man besser gut vorbereitet.
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2: Festival ist kein Kindergeburtstag. Deswegen erstmal aufpassen bei der Getränkewahl. Klar, in Energy Drinks ist alles drin, was ein Festivalorganismus braucht. Koffein, Zucker und gerade so viel Chemie, dass die Leber nicht kollabiert. Ansonsten jubelt ruhig mal so ein bisschen Tomatensaft ins Camp. Das ist ein Hybrid-Lebensmittel. Gleichzeitig Getränk und Soße. Glaub mir, in Miraculi war weniger Tomate drin. Und das spart Platz. Natürlich solltet ihr topfit sein. Denn Festival ist Leistungssport. Angefangen bei den täglichen Squats über den Dixi-Klo-Brille. Dafür braucht man stramme Oberschenkel. Die Füße und Gelenke, die sollten auf die Extrembelastung tanzen vorbereitet sein. Einmal Perucaville und du kannst neben Ada Sachi durch Death Valley joggen. Dazu kommen Schlafentzug, mangelnde Hygiene und die einseitige Ernährung. Toastbrot, Scheiblettenkäse und das tägliche Ravioli-Diner aus der Dose. Das muss eine Verdauung erstmal wegstecken. Und immer dran denken, wenn es nur an einer Stelle der Zeltwand prasselt, dann ist das wahrscheinlich kein Regen.
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2: Einen schönen guten Morgen. Das hier ist eigentlich eine Meldung für den Winter. Dann täte sie wohl nicht ganz so weh. In Oerlinghausen verzögert sich die Neueröffnung des Freibades um ein ganzes Jahr. Das Bad soll erst 2028 fertig werden. Probleme bei Ausschreibungen und mit Felsen im Boden haben den Zeitplan durcheinandergebracht, heißt es von den Stadtwerken. Das Freibad Oerlinghausen wurde in den 1960er Jahren erbaut. 2022 ist es dann wegen vieler baulicher Mängel geschlossen worden. Seitdem ist das Hallenbad in Oerlinghausen ganzjährig geöffnet. Das neue NRW-Gemeindefinanzierungsgesetz bringt den lippischen Kommunen mehr Geld. Die Landeszuweisungen für Kreise, Städte und Gemeinden steigen um insgesamt 360 Millionen Euro, heißt es vom heimischen Landtagsabgeordneten Klaus Hansen. Dazu Matthias Lehmann.
3: Insgesamt steige die Finanzausgleichsmasse des Landes auf den Rekordwert von 17,13 Milliarden Euro, schreibt Hansen. Dadurch erhielten die Kommunen mehr Spielraum für wichtige Aufgaben. Kalletals Bürgermeister Mario Hecker beispielsweise sieht darin eine gute Nachricht und ein wichtiges Signal für seine Gemeinde. Es sei ein erster Schritt in die richtige Richtung, teilte Hecker auf Radio Lippe Anfrage mit, auch wenn dieser die strukturellen Finanzprobleme der Kommunen nicht löse. Jetzt gelte es, gemeinsam weitere Verbesserungen zu finden und weniger darüber zu reden, was nicht geht, sondern mehr möglich zu machen.
2: Die Lebenshilfe Detmold lädt im September zum Schichtwechsel ein. Bei dieser Aktion sollen Menschen mit und ohne Behinderung für einen Tag den Arbeitsplatz tauschen. Unternehmen aus Detmold und ganz Lippe können sich jetzt dafür melden. Wer Interesse hat, findet die Kontaktdaten auf radiolippe.de.
0: Das Radio Lippe Wetter, heute nochmal volle Lotte Sommer. Größtenteils ist es heute, wenn dann nur ganz leicht bewölkt, bei 27 Grad maximal in Lüchte und Kalletal. Morgen wird es auch nochmal so warm, es kommen dann aber auch Schauer und Gewitter dazu. Und dann kühlt es runter, Samstag mal Sonne, mal Wolken und nur noch 22 Grad. Der schnellste Verkehrs- und Blitzerservice für die ganze Region. Ein bisschen Geduld braucht's statt einwärts in Detmold auf der Friedrich-Ebert-Straße nach Hiddelsen und von Remmichhausen kommend da auf der Hornschen Straße in Detmold. Und dann wird geblitzt in Batzersuflen an der Leopoldshöher Straße, in Blomberg an der Ulmallee, dann in Detmold am Plantagenweg, in Lemgo, Entrupper Weg, ganz neu, habt ihr uns gemeldet. Und Schlangen-Detmolder Straße, auch da wird immer noch geblitzt. Habt ihr noch was? Blitzerstaus oder Störungen? Immer gerne melden über die 0800 3x die 0 38 18.
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0: Schön, dass ihr auch heute eingeschaltet habt. Aber jetzt nicht nachlassen. Unbedingt auch morgen dabei sein, denn dann gewinnt ihr hier Freikarten für richtig, richtig nice Ferienspots. Das ist der Radio Lippe Family Freitag. Seid dabei. Hier ist Dominik Tegeler. Guten Morgen.

0: Geile Filme, lauer Sommerabend, Bierchen dazu, Pommi dazu und das an der besten Location der Welt, direkt am Hermann. Das Mondscheinkino startet heute Abend mit dem Film Extrawurst mit Harpe Kerkeling und Christoph Maria Herbst. Und dann folgt ja noch eine ganze Armada fantastischer Filme, Maria Nickel. Was ist dein Highlight dieses Jahr beim Mondscheinkino?
1: Es laufen auf jeden Fall wieder topaktuelle Filme und da wird mich der Michael Jackson-Film schon am ehesten reizen. Mhm. Das Biopic lief ja neulich erst und dreht sich vor allem um seine Anfangsjahre.
0: Ja.
1: Man kriegt erstmal die komplette Michael Jackson-Hitler-Lawine um die Ohren gehauen. Das macht schon Spaß.
0: Ja, ich habe den tatsächlich auch gesehen, würde ich auch voll mitgehen. Macht echt Laune auf jeden Fall. Was ich gerne gesehen hätte, habe ich aber damals verpasst, der Astronaut.
1: Ist ja mit Superstar Ryan Gosling.
0: Yo.
1: Der spielt einen Wissenschaftler, der ins All fliegt und bei seiner letzten Mission die Sonne retten soll.
2: Ich bin gerade aus dem Koma erwacht. Ich bin mehrere Lichtjahre von meiner Wohnung weg.
1: Also Filme im Weltall sind eigentlich nicht so meins. Aber wenn Ryan Gosling dabei ist, dann gebe ich dem Ganzen vielleicht doch mal eine Chance.
0: Ja, ich finde, der sieht auch sehr vielversprechend aus. Aber ich mag auch Weltallfilme insofern. Dann haben wir natürlich auch wieder Feel Good.
1: Genau, Mamma Mia, der Film mit Meryl Streep und Amanda Seyfried, ist ja inzwischen echt Kult. Und Meryl Streep hat sogar gleich zwei Auftritte beim Mondscheinkino. Die ist auch im zweiten Teil von Der Teufel trägt Prada zu sehen, zusammen mit Anne Hathaway.
3: Ich hatte früher mal deinen Job, war mit in Paris zur Fashion Week, hab ein paar aktuelle Teile von Chanel getragen. Hast du die Sachen noch? Nein, habe ich verschenkt.
1: Naja, und ganz ohne Star Wars geht's natürlich auch nicht.
0: Klar.
1: Der Mandalorian-Film, auch noch sehr aktuell mit Pedro Pascal und Baby Yoda, läuft auch. Und mit Für immer ein Teil von dir, mit Rudy Pankow, ist auch noch ein Drama für unsere Dramamäuse dabei.
0: Muss nur noch das Wetter halten, aber hält schon. 15 Tacken kostet der Eintritt. Heute geht's los mit dem Harpe Kerkeling-Film Extrawurst bei Einbruch der Dunkelheit zu Fuße des Hermann beim Mondscheinkino.

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0: tagelang, nein, was rede ich, wochenlang drauf hingefiebert. Morgen ist es endlich soweit. Dann starten die Sommerferien in Lippe. Und für viele Familien ist das dann auch endlich der Startschuss in den Sommerurlaub. Also heute werden noch die Koffer und das Auto vollgepackt. Und dann geht's aber mal direkt nach dem Gong los. Ab ins Auto mit der ganzen Bagage. Und dann kommt das, was kommen muss auf der langen Reise in den Urlaub. Vorhang auf für Doppeltwach-Kollegin Judith Brentrup featuring Judith Brentrups Mädels mit dem ultimativen Bullshit-Bingo Elternsätze im Auto.
1: Platz 6.
2: Ach, schlaf doch noch ein bisschen.
3: Nee, ich kann nicht schlafen. Ich bin zu aufgeregt.
1: Platz 5.
4: Jetzt seid doch mal 5 Minuten leise.
3: Mama, ich möchte was hören.
1: Platz 4.
4: Wer muss denn noch mal aufs Klo? Also jetzt ist die letzte Gelegenheit.
3: Ich nicht.
1: Platz 3.
4: Nee, jetzt hören Mama und Papa auch mal ihre Musik.
3: Nein, ich möchte die Teufelskicker hören.
1: Platz 2.
4: Nein, wir halten nicht bei McDonald's. Wir haben Brot dabei.
3: Bitte. Bitte.
1: Platz 1.
4: Ach, guck doch auch mal ein bisschen aus dem Fenster und nicht immer nur aufs Tablet.
3: Nee, kein Bock, dann wird mir schlecht.
0: Und wo Teil 1 ist, gibt's mindestens auch Teil 2. Den hört ihr gleich bei mir ab 8 mit Kindersätzen Richtung Urlaub, die garantiert auch im euren Auto fallen.
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1: Mit Nico Hartmann. Argentinien hat sich in einem emotionalen und von vielen Streitigkeiten geprägten Prestigeduell gegen England im WM-Halbfinale mit 2:1 durchgesetzt. Nach der englischen Führung durch Gordon drehte die Mannschaft von Lionel Messi mit 2 späten Toren die Partie und kann nun im Endspiel gegen Spanien den 4. WM-Titel holen. Neben vielen Rudelbildungen und Fouls kam es am Ende des Spiels auch noch zu einer politischen Botschaft der Argentinier. Die Falklandinseln gehören Argentinien, stand auf einem Plakat, das die Südamerikaner hochhielten.
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2: Mit Malte Heilbricht. Guten Morgen. Die Trockenheit und Hitze belasten uns nicht nur körperlich, inzwischen drohen auch die ersten wirtschaftlichen Folgen. Weil die Flusspegel so niedrig sind, können Binnenschiffer ihre Schiffe nicht mehr voll beladen. Das treibt die Transportkosten in die Höhe. Außerdem befürchten Landwirte Ernteausfälle, weil die Felder zu trocken sind. Marc Weiß hat mehr dazu.
3: Es ist nicht das Ende der Welt, denn irgendwann wird es vermutlich regnen. Es wird aber schwieriger und je länger diese Phase dauert, umso mehr Regen wird benötigt. Man fahre, solange es gehe und sicher sei, heißt es vom Bundesverband der deutschen Binnenschifffahrt. Aber klar ist auch, wenn Schiffe nur noch halb voll geladen werden, weil sie sonst auf Grund laufen würden, lohnen sich die Fahrten irgendwann nicht mehr, beziehungsweise werden die transportierten Waren teurer. Aktuell wird schon teilweise auf die Schiene ausgewichen, bestätigte ein Sprecher des Duisburger Hafens. Auf den Feldern leidet im Moment vor allem der Weizen unter der Trockenheit. Die Landwirtschaftskammer NRW rechnet hier mit Ernteeinbußen. Das gleiche gilt für Roggen. Kartoffeln und Gemüse könnten bewässert werden, sagt die Landwirtschaftskammer, was allerdings zu höheren Kosten für die Landwirte führe und damit am Ende für uns alle. Man wartet auch hier, genau wie in der Binnenschifffahrt, auf Regen, am besten lang anhaltend und ergiebig.
2: Und jetzt weitere Nachrichten in Kurzform. Die USA haben wieder iranische Ziele aus der Luft angegriffen, die 5. Nacht in Folge. Außerdem feuerten die US-Streitkräfte auf einen Öltanker, der gegen die Blockade iranischer Häfen verstoßen haben soll. Aus dem Iran gab es Angriffe auf US-Standorte in Jordanien, Kuwait und Bahrain. Der Waldbrand auf einem ehemaligen Truppenübungsplatz in Mecklenburg-Vorpommern hat sich weiter ausgebreitet. Mittlerweile steht eine Fläche von 269 Hektar in Flammen, teilte der Landkreis Mecklenburgische Seenplatte mit. Weil der Platz mit Altmunition belastet ist, kann die Feuerwehr den Brand nur von außen bekämpfen. In der Nacht ist wieder Atommüll durch NRW gerollt. Der 8. von insgesamt rund 150 Castor-Behältern wurde von Jülich ins Zwischenlager in Ahaus gebracht. Begleitet wurde der Transport erneut von Protesten. Zwischenfälle gab es laut Polizei keine. Zum Schluss gucken wir noch in die USA. Verteidigungsminister Hegseth sorgt mit einer neuen Ankündigung für Aufsehen. In den USA sollen Soldaten künftig einen Testosterontest machen. Das gilt für Männer in der Armee, die älter als 30 sind. Mit dem Test soll sichergestellt werden, dass Soldaten eine Bestleistung erbringen können, sagte der Minister. Im Falle eines Testosteronmangels soll eine Behandlung zwar nicht verpflichtend, aber empfohlen werden. Testosteron ist das wichtigste männliche Sexualhormon, das unter anderem den Muskelwachstum beeinflusst. Und das waren die Nachrichten mit Malte Albrecht.
4: Das Radio Lippe Wetter, ein richtiger Sommersahnetag. Ganz viel Sonne, Wolken gibt es heute größtenteils, nur wenige harmlose. 27 Grad sind drin bei euch im Bartrop und Exertal. Morgen wird es genauso warm, es kommen dann aber relativ schnell auch Schauer und auch Gewitter dazu. Und dann wird es ab Samstag kühler, dann kommen wir nur noch knapp über die 20 Grad Marke.
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4: Der schnellste Verkehrs- und Blitzerservice für die ganze Region. Ihr braucht ein bisschen Geduld. Auf der B239 in Bad Salzuflen von Herford kommend, Ecke Lockhauser Straße. Und es häuft sich langsam, was die Blitze angeht. Bad Salzuflen, Leopoldshöher Straße, da wird geblitzt. Ulmallee in Blomberg, dann nochmal Blomberg und Istrup, in dem Fall Dorfstraße, wo geblitzt wird. Detmold, Plantagenweg, Lemgo, Entrupper Weg und Schlangen-Detmolder Straße. Außerdem...
5: Hanne hier, guten Morgen. In Augustdorf auf der Augustdorfer Straße werden gerade teure Fotos geschossen.
4: Alles klar. Habt ihr noch was? Blitzerstaus oder Störungen? Immer gerne melden über die 0800 3x die 0 38 18. Gute Fahrt wünsche ich.
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4: Kleines Lippe Open Air Flashback gefällig. Aber sehr gerne doch. Michael Schulte im besten Mix. V.

0: das Schönste am Urlaub ist doch die Fahrt dahin. Vor allem die geistreichen Gespräche, die man da führen darf im Familienkreis. Das Bullshit-Bingo von typischen Elternsätzen im Auto haben wir gerade schon gehört. Aber es gibt natürlich auch Kindersätze, die immer und immer wieder kommen. Bei der Doppelt-Wach-Kollegin Judith Brentrup und ihren Mädels klingen die ungefähr so. Und vielleicht findet ihr euch auch ein bisschen wieder, wenn es für euch dann in den Urlaub geht.
1: Platz 5.
2: Mir ist langweilig.
3: Klar, wir sind ja auch schon 5 Minuten unterwegs.
1: Platz 4.
2: Können wir jetzt was gucken?
3: Die Frage kommt 5 Minuten und 30 Sekunden, nachdem wir losgefahren sind.
1: Platz 3.
2: Ich hab Hunger.
3: Ja, sicher, wir haben ja auch eben erst gefrühstückt.
1: Platz 2.
2: Mama, ich muss Pipi.
3: Ach so, ich hab doch eben gefragt, wer mal Pipi muss. Da meintet ihr keiner. Deswegen sind wir weitergefahren. Die nächste Raststätte kommt in gefühlten 100 Kilometern.
1: Platz 1.
2: Wann sind wir da?

0: So, gleich eine Radiolippe Lieblingsbands, die aktuell mal wieder die fetten Stadien dieser Bundesrepublik auf links zieht, auf großer Tour. Die Toten Hosen, Altes Fieber, hören wir gleich im besten Mix. Vorher noch unser Lieblingsurlauber vom Dienst.
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3: Ja, nee, ist klar. Ja, durch den Urlaub in Südtirol bin ich echt entspannt wie eine Senf-Sahnesoße in der Hängematte. Ja, echt Hammer, ne? Kennt, glaube ich, jeder. Dieses gute Gefühl nach einem geilen Urlaub. Stresslevel minus 10. Ja, jetzt könnte man mir ja auch empfehlen, Mensch, Atze, dann halt den Ball doch so ein paar Wochen flach und leb weiter so gesund. Ja, danke, nett gemeint, aber heute Abend haben wir Stammtisch und da wird von mir erwartet, dass ich mit filigraner Würdelosigkeit am Glas ja absolut mein Bestes gebe. Keine Schwäche, auch bei den Kurzen. Ich sage ja zum deutschen Bier, ja zum deutschen Reinheitsgebot von 1516. Gerste, Hopfen, Hefe und Wasser. Bah. Deutsches Kulturgut pur. Getreu unserem Stammtischmotto, Haugasilli, ich bin der Exorzist. Unsere Truppe heißt übrigens Las Croquetas. Es muss immer eine Schale mit frischen Kroketten auf dem Tisch stehen. So will es die Tradition. Ihr seht, alles hochseriös.
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0: 20 Grad und Sonne heute auch wieder in Lippe. Und bei diesem herrlichen Freibadwetter gibt es in Oerlinghausen gerade nur einen tröstenden Gedanken. Wir haben zwar jetzt noch kein Freibad, aber nächstes Jahr haben wir endlich wieder ein niegelnagelneues Freibad. Es gibt Neuigkeiten. Hört ihr gleich um halb.
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0: Halb neun haben wir's. Jetzt wissen, was wichtig ist. Mit Frank Schröder.
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2: Ja, einen angenehmen Morgen uns allen. Und hier kommen die aktuellen Meldungen. Die Kommunen in Lippe und ganz NRW sollen im nächsten Jahr durch das neue Gemeindefinanzierungsgesetz mehr Geld bekommen. Wie der lippische Landtagsabgeordnete Klaus Hansen mitteilte, steigen die über den Verteilschlüssel geregelten Landeszuweisungen an Kreise, Städte und Gemeinden um insgesamt 360 Millionen Euro. Damit liege die Finanzausgleichsmasse des Landes jetzt auf einem Rekordwert von über 17 Milliarden Euro, schreibt Hansen. Die Menschen in Oerlinghausen müssen auf ihr neues Freibad doch noch länger warten als geplant. Wie die Stadtwerke jetzt mitteilten, wird sich der Start vom kommenden Jahr auf den Sommer 2028 verschieben. Dazu Matthias Lehmann.
3: Als Begründung nennen die Stadtwerke unter anderem zeitliche Verschiebungen bei Ausschreibungen, sodass diese wiederholt werden mussten. Das Ganze habe auch mit Vorgaben für Förderungen beim Freibadbau zu tun, heißt es in einer Pressemitteilung. Zusätzlich hätten bei den Bauarbeiten Felsen im Boden für Probleme gesorgt und den Zeitplan durcheinandergebracht. Die Verschiebung sei bedauerlich, sagt Bürgermeister Peter Hebmann. Solche Projekte seien komplex und stießen manchmal auf unvorhersehbare Herausforderungen. Wichtig sei jetzt, nach vorne zu blicken.
2: Der mutmaßliche Leichenschänder von Bünde hat zum Prozessauftakt geschwiegen. Ein Mann aus Hiddenhausen soll sich ja mehrfach in einem Bünder Krankenhaus an Leichen sexuell vergangen und von den Taten Videos gemacht haben. Er steht jetzt in Bielefeld vor Gericht. Sein Anwalt kündigte für einen späteren Zeitpunkt eine Erklärung an.
0: Das Radio Lippe Wetter, heute nochmal volle Lotte Sommer. Größtenteils ist es heute, wenn dann nur ganz leicht bewölkt, bei 27 Grad maximal in Lüchte und Kalletal. Morgen wird es auch nochmal so warm, es kommen dann aber auch Schauer und Gewitter dazu und dann kühlt es runter. Samstag mal Sonne, mal Wolken und nur noch 22 Grad. Der schnellste Verkehrs- und Blitzerservice für die ganze Region. Es blitzt in Augustdorf an der Augustdorfer Straße, in Batzers-Ufflen an der Leopoldshöher Straße nach wie vor, in Blomberg an der Ulmenallee, in Blomberg-Istrup an der Dorfstraße, in Detmold am Plantagenweg, in Lemgo am Entrupper Weg und in Schlangen an der Detmolder Straße. Das ist ja schon mal eine ordentliche Liste und sie ist immer noch nicht komplett.
4: Hallo, guten Morgen. Ich wollte einen Blitzer melden, der gerade aufgebaut wird. Und zwar auf der Forzheider Straße, Lütterstraße in Forzheide.
0: Herzlichen Dank. Wenn ihr noch was seht unterwegs, Blitzerstaus oder Störungen, immer gerne melden über die kostenlose Radio Lippe Verkehrshotline 0800 3x die 0 38 18.
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0: Ihr habt's gehört, in Oerlinghausen verschiebt sich der Freibadstart auf 2028. Ja, Vorfreude ist die schönste Freude, ne? Gibt ja auch anderswo schöne Freibäder. Ich fühle mit euch, liebe Oerlinghauser. Es ist hart. Hier ist Dominik Tegeler. Schönen guten Morgen. Walking.

0: Dance Genesis bei Radio Lippe um 20 vor 9. Es liegt was in der Luft, liebe Leute. Es riecht noch ein bisschen mehr nach Sommer, denn morgen starten die Sommerferien in Lippe. Und natürlich haben wir da was für euch, um diese Ferien ein bisschen aufzupimpen für die lippischen Families da draußen. Morgen startet nämlich auch der Family-Freitag bei Radio Lippe und das bedeutet, es gibt Freikarten zu gewinnen. Maria Nickel, für was denn?
1: 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Also perfekt für die Aktiven unter euch, die in den Ferien nicht nur auf der Couch gammeln wollen.
0: Immer schön raus vor die Tür, ne? Also Kletterparks können wir anbieten. Was noch?
1: 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Ganz ähnlich ist auch das Rastiland. Neben Karussells und Achterbahnen gibt es Spielplätze, die wie richtige Ritterlandschaften aufgebaut sind. Das finde ich ja mega cool. Und mit dem Auto startet der Spaß schon, wenn ihr unter der Rastilandbrücke herfahrt, um zu den Parkplätzen zu kommen. Das ist eine Brücke, die schon in dem Stil des Freizeitparks gestaltet ist. Ein richtiger Aufmacher für den großen Park.
0: Was müsst ihr machen, um die Eintrittskarten dafür zu gewinnen? Morgen Radio Lippe hören, so lang wie möglich natürlich, denn es kann jederzeit sein, dass wir hier den Family Freitag aufrufen und dann heißt es ganz fix anrufen und Tickets gewinnen. Eigentlich ganz simpel. Nicht nur eigentlich. 8:42 Uhr. Guten Morgen zusammen.

0: Es gibt wieder einen sehr guten Grund, mal wieder den guten alten Hermann zu besuchen.
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0: Das Mondscheinkino in Detmold geht heute wieder los. Bis Anfang August laufen ab heute jeden Tag absolute Topfilme am Hermann. Los geht's heute mit Harpe Kerkeling, Christoph Maria Herbst und Fahri Yardım in einem Film über einen Tennisclub, einen Grill und ganz viele Fettnäpfchen.
2: Wäre das nicht eine nette Geste, wenn wir für Mitglieder mit türkischem Migrationshintergrund auch einen zweiten Grill dazu holen?
3: Das braucht's wirklich nicht.
4: Jawohl, bist du beleidigt?
3: Ich bin nicht beleidigt.
5: Hey, sorry, ich wollte dich nicht beleidigen.
0: Extrawurst ist Film Nummer 1 heute beim Mondscheinkino. Wer braucht Clapton, wenn man Looperhead haben kann? Ich meine, die spielen auch Clapton unter anderem, aber auch eigene Sachen. Hauptsache es bluest. Looperhead spielen heute im Rahmen der Salzuffler Kulturhäppchen vorm Restaurant zum Salzsieder. Um 18 Uhr wird losgebluest. Ganz andere Mucke gibt's heute in Detmold an der Lippischen Landesbibliothek. Schools Out Party ist da heute von 12 bis 16 Uhr. Es wird aufgelegt, es gibt Hotdogs und ganz viel Ferienvorfreude an der Landesbibliothek gegenüber vom Leo.

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1: Mit Malte Albrecht. Guten Morgen. Wir alle leiden wahrscheinlich aktuell unter der Hitze. Die Landwirtschaft trifft es allerdings gleich doppelt. Während viele Felder zu trocken sind, haben Unwetter anderswo ganze Ernten zerstört. Starkregen und Hagel haben für Millionenschäden in der Landwirtschaft gesorgt, auch in Teilen NRWs. Infos von Marc Weiß.
2: Schwere Unwetter gab es in den beiden vergangenen Nächten, unter anderem in Ostwestfalen, Lippe, Niedersachsen, Nordhessen, dem Großraum Frankfurt, in Teilen Baden-Württembergs, Thüringen, Schleswig-Holstein, Mecklenburg-Vorpommern und in Bayern. Die meisten waren lokal sehr begrenzt, weil es aber so viele davon gab, ist der Schaden entsprechend hoch. Die Versicherung Vereinigte Hagel spricht von mindestens 50 Millionen Euro. Rund 100.000 Hektar Fläche seien betroffen, heißt es. Aus den Regionen Nürnberg und Stuttgart gibt es Berichte über verheerende Totalschäden. Rapsbestände seien von Hagel und Sturm regelrecht abrasiert worden. In den betroffenen Regionen seien nahezu alle Pflanzenarten beschädigt. Neben Raps auch Weizen, Mais, Kartoffeln, Hopfen und der Weinanbau. Dabei warten die Landwirte wegen der trockenen Böden dringend auf Regen, und das ist das besonders Dramatische. Wenn er denn kommt, dann nach langer Trockenheit und Hitze oft als Unwetter. Der Deutsche Wetterdienst kann das leider für die nächsten Tage auch hier in NRW nicht ausschließen.
1: Und das sind jetzt weitere Nachrichten im Überblick. Die Bundesregierung will härter gegen Steuerbetrug vorgehen. Finanzminister Klingbeil und Justizministerin Hubich stellen am Mittag ihre Pläne dazu vor. Eine Selbstanzeige soll nicht mehr automatisch dazu führen, dass man straffrei bleibt. In der letzten Sitzung vor der Sommerpause stimmte NRW-Landtag heute über zwei wichtige Gesetze ab. Es geht um die Reform des Kita-Gesetzes und die Einführung sogenannter ABC-Klassen zur Sprachförderung von Kita-Kindern mit mangelhaften Sprachkenntnissen. Beide Vorhaben sind umstritten. In NRW werden immer mehr E-Autos verkauft. Im Juni wurden bei den Pkw-Neuzulassungen 30,7% reine Strome angemeldet. Das waren über 10 Prozentpunkte mehr als im Vorjahr und auch mehr als im bundesweiten Durchschnitt, meldet das Kraftfahrtbundesamt. Emojis in Textnachrichten gehören für die meisten von uns inzwischen einfach dazu. Nur jeder Zehnte in Deutschland verschickt überhaupt keine Emojis. Das zeigt eine neue Umfrage des Digitalverbands Bitkom. Vor allem die 16- bis 29-Jährigen verwenden Emojis, und zwar in fast jeder Nachricht. Bei den über 65-Jährigen verzichtet dagegen etwa jeder Vierte komplett darauf. Und obwohl wir sie ständig nutzen, geben die kleinen Symbole manchmal trotzdem Rätsel auf. Fast jedem Zweiten ist die Bedeutung einzelner Zeichen nicht immer ganz klar. Besonders beliebt bleiben aber laut Umfrage lachende Gesichter, Herzen und der Daumen nach oben. Und das waren die Nachrichten mit Malte Albrecht.
3: Das Radio Lippe Wetter ist heute auch mal wieder richtig Daumen hoch. Schöner Sommersahnetag, ganz viel Sonne, Wolken gibt's heute größtenteils, nur wenige harmlose. 27 Grad sind drin bei euch in Warntrup und Extertal. Morgen wird's genauso warm, es kommen dann aber relativ schnell Schauer und auch Gewitter dazu, und dann wird's ab Samstag kühler, dann kommen wir nur noch knapp über die 20 Grad Marke.
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3: Der schnellste Verkehrs- und Blitzerservice für die ganze Region. Es blitzt in Augustdorf an der Augustdorfer Straße, in Batzersofland an der Leopoldshöher Straße, in Blomberg an der Ulmenallee, in Istrup an der Dorfstraße, dann haben wir Detmold Plantagenweg, Entrupper Weg in Lemgo, wo geblitzt wird, Lemgo Vossheide, Vossheider Straße und Schlangen Detmolder Straße, da stehen die Blitzer aktuell. Habt ihr noch was? Blitzerstaus oder Störungen? Gerne melden über die 0800 3x die 0 38 18.
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3: Zeit für ein bisschen wildes Gebrabbel bei Radio Lippe. Das Transkript zu dem Text würde mich auch mal interessieren. Das würde ich gerne mal sehen. Scatman John, hier ist Dominik Tegeler. Guten Morgen. Scatman John.

11 nach 9, schönen guten Morgen zusammen, Radio Lippe hier. Wer hat jetzt mehr Schiss vor wem? Also Spanien waren sehr, sehr gut gegen Frankreich. Da brauchen Messi und Konsorten schon einen Sahnetag im Finale am Sonntag von der Fußballweltmeisterschaft. Aber gestern gegen England haben die Argentinier bewiesen, dass sie die Nerven behalten können. Spiel gedreht, last minute gegen die Tuchel-Truppe. Das war auch sehr beeindruckend, aber mein Tipp wäre jetzt schon, der nächste Weltmeister heißt Spanien. Mal gucken. So, Harald Schmidt, Stefan Raab, Thomas Gottschalk, könnte sein, dass deren Heldenstatus ab heute ein bisschen in Frage gestellt wird. Ich meine, bei Gottschalk ja schon länger, aber in der Doku, die heute ins Kino kommt, kommen die anderen wahrscheinlich auch nicht so gut bei weg. Da geht es um das Unterhaltungsfernsehen der 90er.

0: der frühen Nullerjahre. Und da berichten Frauen aus der Branche, wie sie diese Zeit wahrgenommen haben. Und ich glaube, ich spoiler nicht, wenn ich sage, das war für viele jetzt so semi-angenehm.
1: Da waren sich alle einig. Du singst dein Lied, gehst zweimal über die Bühne und wackelst mit dem Arsch.
2: Dann möchte ich Ihnen die junge Dame vorstellen, die hinter und auf der Bühne für Ordnung sorgen wird.
3: Geh doch mal. Mein Gott, ist das schön, wa?
0: Also ich war damals noch ein bisschen jung, um das so wahrzunehmen, aber ich finde es ganz interessant, wenn man auch manchmal so Frauen darauf anspricht, Mensch, wie war denn das so mit diesen Showmastern damals, als man das so im Fernsehen gesehen hat, gerade auch so, wo das mit diesen Gottschalk-Couch-Berührungen, sage ich mal, wieder so ein Thema war, dann sagen jetzt doch einige, das war eigentlich auch schon damals unangenehm, aber irgendwie war es kein Thema. Jetzt schon, jetzt gibt es sogar einen Film dazu, läuft heute im Kino an. Was haben wir gelacht, heißt das Ding. Der Titel ist schon sehr treffend gewählt. So, und jetzt brauche ich einmal traurige Musik, bitte. Die Oerlinghauser müssen heute Morgen stark sein bei diesen News. Der Starttermin fürs neue Freibad in Oerlinghausen ist verschoben. Von Sommer 2027 auf Sommer 2028. Ausschreibungen haben sich verschoben, dann kamen auch noch Felsen im Boden dazu. Das hat den Zeitplan wohl gecrashed. Das ist nicht schön, gerade wenn man im Moment so viel schönes Freibadwetter serviert bekommt. Aber ich glaube daran, eines Tages wird dieses Oerlinghauser Freibad wieder eröffnen und es wird gut sein.

0: 200.000 Menschen an einem Wochenende an einem Ort. Was für ein XXL-Festival dieses Perucaville. Und wenn man da hinfährt, dann besser gut vorbereitet.
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2: Festival ist kein Kindergeburtstag. Deswegen erstmal aufpassen bei der Getränkewahl. Klar, in Energy Drinks ist alles drin, was ein Festivalorganismus braucht. Koffein, Zucker und gerade so viel Chemie, dass die Leber nicht kollabiert. Ansonsten jubelt ruhig mal so ein bisschen Tomatensaft ins Camp. Das ist ein Hybrid-Lebensmittel. Gleichzeitig Getränk und Soße. Glaub mir, in Miraculi war weniger Tomate drin. Und das spart Platz. Natürlich solltet ihr topfit sein. Denn Festival ist Leistungssport. Angefangen bei den täglichen Squats über der Dixi-Klo-Brille. Dafür braucht man stramme Oberschenkel. Die Füße und Gelenke, die sollten auf die Extrembelastung tanzen vorbereitet sein. Einmal Perucaville und du kannst neben Ada Sachi durch Death Valley joggen. Dazu kommen Schlafentzug, mangelnde Hygiene und die einseitige Ernährung. Toastbrot, Scheiblettenkäse und das tägliche Ravioli-Diner aus der Dose. Das muss eine Verdauung erstmal wegstecken. Und immer dran denken, wenn es nur an einer Stelle der Zeltwand prasselt, dann ist das wahrscheinlich kein Regen.
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0: Einen wunderschönen guten Morgen zusammen. 9:30 haben wir's. Jetzt wissen, was wichtig ist mit Frank Schröder.
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2: Einen schönen guten Morgen nochmal. Bauverzögerungen gehören ja mittlerweile zum guten Ton. Bitter, dass das jetzt auch in Oellinghausen passiert. Da verzögert sich die Neueröffnung des Freibades um ein ganzes Jahr. Das Bad soll erst 2028 fertig werden. Probleme bei Ausschreibungen und mit Felsen im Boden haben den Zeitplan durcheinandergebracht, heißt es jetzt von den Stadtwerken. Das Freibad Oellinghausen wurde ja in den 1960er Jahren erbaut. 2022 ist es dann wegen vieler baulicher Mängel geschlossen worden. Beim größten lippischen Arbeitgeber ist die Laune deutlich gestiegen. Das Blomberger Elektrotechnikunternehmen Phoenix Contact blickt wieder mit Zuversicht auf die Zukunft. Mit einem Umsatzwachstum von über 20% im ersten Halbjahr 2026 habe sich die Geschäftslage von Phoenix Contact sehr positiv entwickelt, heißt es heute aus Blomberg. Ordentlich zugelegt habe man unter anderem auf dem US-amerikanischen Markt. Die Lebenshilfe Detmold lädt im September zum Schichtwechsel ein. Bei der Aktion sollen Menschen mit und ohne Behinderung für einen Tag den Arbeitsplatz tauschen. Unternehmen aus Detmold und ganz Lippe können sich jetzt dafür anmelden. Dazu Matthias Lehmer.
3: Der bundesweite Aktionstag am 24. September soll den Teilnehmenden einen Perspektivwechsel bieten, schreibt die Lebenshilfe. Sie sollen neue Arbeitswelten kennenlernen und Inklusion ganz praktisch erleben. Gleichzeitig sollen Lebenshilfebeschäftigte einen Arbeitstag in Betrieben des allgemeinen Arbeitsmarktes kennenlernen. Vorab wird der mögliche Einsatz mit den Unternehmen abgestimmt. Wer Interesse hat, findet die Kontaktdaten auf radiolippe.de. Viele Menschen kennen Werkstätten für Menschen mit Behinderung nur aus der Distanz. Der Schichtwechsel ist eine Einladung, genauer hinzusehen, sagt Lebenshilfevorstand Maximilian Seidel.
0: Das Radio Lippe Wetter. Heute gibt es nochmal sehr viel Hochsommer. Ab und an auch mal so ein bisschen bewölkt, kann auch mal tröppeln, aber wir kriegen auch viel Sonne bei 27 Grad maximal in Lüchte und Kalletal. Morgen wird es auch nochmal so warm. Es kommen dann aber auch Schauer und Gewitter dazu und dann kühlt es runter. Samstag mal Sonne, mal Wolken und nur noch 22 Grad. Der schnellste Verkehrs- und Blitzerservice für die ganze Region. A33, Brilon Richtung Bielefeld, zwischen Paderborn Schloss Neuhaus und Paderborn Sennelager, 3 Kilometer Stau, 10 Minuten plus. Geblitzt wird in Augustdorf an der Augustdorfer Straße, in Watzersuffeln an der Leopoldshöher Straße, in Blomberg an der Ulmallee, an der Dorfstraße in Istrup, am Plantagenweg in Detmold, an der Vossheider Straße in Lemgo-Vossheide und in Schlangen steht der Blitzer immer noch an der Detmolder Straße. Habt ihr noch was? Blitzerstaus oder Störungen? Immer gerne melden über die kostenlose Radio Lippe Verkehrshotline 0800 3x die 0 38 18.
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0: Also heute nochmal ein Tag, der sehr viel Vorfreude macht auf die Ferien. Morgen ist es endlich soweit. Hier ist Dominik Tegeler. Schönen guten Morgen zusammen.

0: Geile Filme, lauer Sommerabend, Bierchen dazu, Pommi dazu und das an der besten Location der Welt, direkt am Hermann. Das Mondscheinkino startet heute Abend mit dem Film Extrawurst mit Harpe Kerkeling und Christoph Maria Herbst. Und dann folgt ja noch eine ganze Armada fantastischer Filme, Maria Nickel. Was ist dein Highlight dieses Jahr beim Mondscheinkino?
1: Es laufen auf jeden Fall wieder top aktuelle Filme und da wird mich der Michael Jackson Film schon am ehesten reizen. Mhm. Das Biopic lief ja neulich erst und dreht sich vor allem um seine Anfangsjahre.
0: Ja.
1: Man kriegt erstmal die komplette Michael Jackson Hitlerlawine um die Ohren gehauen. Das macht schon Spaß.
0: Ja, ich habe den tatsächlich auch gesehen, würde ich auch voll mitgehen. Macht echt Laune auf jeden Fall. Was ich gerne gesehen hätte, habe ich aber damals verpasst, Der Astronaut.
1: Ist ja mit Superstar Ryan Gosling.
0: Yo.
1: Der spielt einen Wissenschaftler, der ins All fliegt und bei seiner letzten Mission die Sonne retten soll.
2: Ich bin gerade aus dem Koma erwacht. Ich bin mehrere Lichtjahre von meiner Wohnung weg.
1: Also Filme im Weltall sind eigentlich nicht so meins. Aber wenn Ryan Gosling dabei ist, dann gebe ich dem Ganzen vielleicht doch mal eine Chance.
0: Ja, ich finde, der sieht auch sehr vielversprechend aus. Weil ich mag auch Weltallfilme insofern. Dann haben wir natürlich auch wieder Feel Good.
1: Genau, Mamma Mia, der Film mit Meryl Streep und Amanda Seyfried, ist ja inzwischen echt Kult. Und Meryl Streep hat sogar gleich zwei Auftritte beim Mondscheinkino. Die ist auch im zweiten Teil von Der Teufel trägt Prada zu sehen, zusammen mit Anne Hathaway.
3: Ich hatte früher mal deinen Job, war mit in Paris zur Fashion Week, hab ein paar aktuelle Teile von Chanel getragen. Hast du die Sachen noch? Nein, habe ich verschenkt.
1: Naja, und ganz ohne Star Wars geht's natürlich auch nicht.
0: Klar.
1: Der Mandalorian-Film, auch noch sehr aktuell mit Pedro Pascal und Baby Yoda, läuft auch. Und mit Für immer ein Teil von dir, mit Rudy Pankow, ist auch noch ein Drama für unsere Dramamäuse dabei.
0: Muss nur noch das Wetter halten, aber hält schon. 15 Tacken kostet der Eintritt. Heute geht's los mit dem Harpe-Kerkeling-Film Extrawurst bei Einbruch der Dunkelheit zu Fuße des Hermann beim Mondscheinkino

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Morgen reiten wir endlich zusammen in Richtung Sommerferien und ich werde nicht mit leeren Händen zu euch stoßen hier am Mikrofon. Morgen gibt's hier Freikarten zu gewinnen für richtig coole Ferienspots, denn morgen ist Family-Freitag bei Radio Lippe. Seid dabei und sahnt ab. Gleich viel Spaß bei Olli Tölke. Mein Name ist Dominik Tegeler. Bis morgen.

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1: Mit Nico Hartmann. In England ist das Entsetzen nach dem verlorenen WM-Halbfinale gegen Argentinien groß. Nachdem die Three Lions zum dritten Mal nach 1990 und 2018 in einem Semifinale scheiterten, steht Trainer Thomas Tuchel im Zentrum der Kritik, der von allen Seiten wegen einer angeblich zu defensiven Ausrichtung nach der Führung attackiert wird. Tatsächlich hatte England nach dem 1:0 durch Gordon nur noch 12% Ballbesitz. Tuchels Vertrag läuft bis zur EM 2028 im eigenen Land. Es ist aber sehr wahrscheinlich, dass er weitermachen darf.
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2: Mit Malte Albrecht, guten Morgen. Bevor der NRW-Landtag in die Sommerpause startet, wird es heute noch einmal politisch brisant. Die Abgeordneten entscheiden über zwei Gesetze, die in den letzten Wochen für viel Kritik und Protest gesorgt haben. Es geht um die Reform der Kinderbetreuung in den Kitas und um neue Sprachförderklassen für Kinder mit Förderbedarf. Einzelheiten aus dem Landtagsstudio hat José Nasyandi.
3: Die schwarz-grüne Landesregierung will zum einen das KiBILS reformieren, das Kinderbildungsgesetz. Es ist das Gesetz, das die Kitas regelt. Ziel ist eine verlässlichere Betreuung in den Kitas. Dafür soll unter anderem qualifiziertes Fachpersonal vor allem in den Kernzeiten eingesetzt werden, während in Randzeiten auch Kinderpflegerinnen und Kinderpfleger eingesetzt werden können. Kritik daran kommt unter anderem von Gewerkschaften und Elternvertretern. Sie befürchten Qualitätsverluste. Ebenfalls beschlossen werden sollen später die sogenannten ABC-Klassen. Ab dem übernächsten Schuljahr sollen Kinder mit Sprachproblemen schon vor der Einschulung gezielt gefördert werden. Dafür wird die Schulanmeldung vorgezogen und alle Kinder müssen künftig landesweit einheitlich einen Sprachtest ablegen. Auch dieses Vorhaben ist umstritten. Die SPD hatte deshalb für beide Gesetze eine zusätzliche dritte Lesung beantragt, um eine Abstimmung darüber möglichst hinauszuzögern.
2: Und jetzt gibt es weitere Nachrichten in der Zusammenfassung. Die Zahl der E-Scooter-Unfälle mit Verletzten oder Toten ist im vergangenen Jahr deutlich gestiegen. Laut dem Statistischen Bundesamt registrierte die Polizei rund 16.500 Unfälle und damit etwa 38% mehr als im Jahr davor. 38 Menschen kamen ums Leben. Die EU fordert ein Ende der deutschen Grenzkontrollen. Migrationskommissar Brunner begründet das mit sinkenden Migrationszahlen und besser geschützten EU-Außengrenzen. In Deutschland gibt es an den Landesgrenzen schon seit September 2024 Kontrollen. Seitdem wurden sie immer wieder verlängert und verstärkt. Der US-Fahrdienst Uber übernimmt den deutschen Essenslieferanten Delivery Hero für knapp 13 Milliarden Euro. Das hat das Unternehmen bestätigt. Der Hauptsitz soll in Berlin bleiben und bis mindestens 2029 soll es dort auch keine Änderungen an der Belegschaft geben. In NRW können sich viele Studierende offenbar nicht so richtig von ihrem Elternhaus trennen. Fast jeder Dritte bzw. jede Dritte wohnt noch zu Hause. Damit liegt NRW bundesweit fast an der Spitze. Der Anteil der Studierenden im Hotel Mama ist nur noch in Rheinland-Pfalz etwas höher. Das zeigt eine Auswertung des Zentrums für Hochschulentwicklung. Gleichzeitig sind WGs weniger beliebt als im Rest von Deutschland. In NRW lebt nur mehr als jeder Fünfte in einer Wohngemeinschaft. Die übrigen wohnen entweder in einer privaten Mietwohnung oder in einem Studentenwohnheim. Die Zahlen zeigen außerdem, viele Studierende wohnen gar nicht direkt am Campus, sondern fahren lieber mit Bus, Bahn oder dem Auto zur Vorlesung. Und das waren die Nachrichten mit Malte Albrecht.
1: Heute gibt es einen Mix aus Sonne und Wolken bei uns, dazu später bis 28 Grad. Und zwischendurch kann es auch immer mal kurz ein bisschen regnen. Morgen geht's erst noch schön los, ab morgen Mittag regnet es dann aber häufiger mal bei uns.
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1: Jetzt für euch der schnellste Verkehrs- und Blitzerservice ohne Störungsmeldung im Moment. Aber geblitzt wird in Augustdorf an der Augustdorfer Straße, in Bad Salzuflen an der Leopoldshöher Straße, im Blomberg an der Dorfstraße in Istrup und in der Ulmenallee, in Detmold am Plantagenweg, in Lemgo-Vossheide wird geblitzt an der Vossheider Straße und in Schlangen an der Detmolder Straße. Staus, Blitzerbehinderungen, ihr habt mehr gesehen auf Lippestraßen, sagt mir Bescheid. 0800 3x die 0 38 18. Kommt gut durch.
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1: Na, sind bei euch bei der Arbeit auch schon so viel in Urlaubsstimmung, weil morgen letzter Tag ist von den Sommerferien. Ha, einmal arbeiten geht noch, ne? Ich bin Olli Tolke. Schönen Donnerstag mit uns.

0: schönen Donnerstagvormittag mit uns. 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

0: Years and Years und King. Wir spielen jetzt den besten Mix, gleich The Weeknd, Seal und Miley Cyrus für mehr Abwechslung bei der Arbeit. Vorher der Blick auf das, was wichtig ist. Hier sind unsere Infos um 10:30.
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2: Mit Frank Schröder. Schönen guten Morgen, gute Nachrichten aus Blomberg. Endlich wieder Wachstum bei Phoenix Contact und das ist eine wichtige Nachricht für ganz Lippe. Beim größten lippischen Arbeitgeber ist der Umsatz nach schwierigen Jahren jetzt mal wieder deutlich gestiegen, um über 20% im ersten Halbjahr 2026, hieß es heute von der Flachsmarktstraße in Blomberg. Die Kommunen in Lippe und ganz NRW sollen im nächsten Jahr durch das neue Gemeindefinanzierungsgesetz mehr Geld bekommen. Wie der lippische Landtagsabgeordnete Klaus Hansen mitteilte, steigen die über diesen Verteilschlüssel geregelten Landeszuweisungen an Kreise, Städte und Gemeinden um insgesamt 360 Millionen Euro. Der Förderbescheid für das Projekt Klimaresiliente Region OWL ist da. Gut 1,4 Millionen Euro gibt es. Mit dem Geld soll ein digitaler Wissensspeicher aufgebaut werden, mit dem die Kommunen und Kreise in Ostwestfalen-Lippe Klimarisiken wie Starkregen, Hitze und Trockenheit besser analysieren und dann auch bekämpfen können. Und das Wetter, Sonne und Wolken im Wechsel in den nächsten Tagen.
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0: Es rollt gut auf Lippestraßen, gibt keine Störungsmeldungen, aber geblitzt wird in Augustdorf an der Waldstraße, in Bad Salzuflen an der Leopoldshöher Straße, im Bahntrupp an der Selbecker Straße, in Detmold am Plantagenweg, in Kalletal an der Waterloo, in Lemgo-Vossheide an der Vossheider Straße und in Schlangen an der Detmolder Straße. Für mehr von Lippestraßen sagt Bescheid, 0800 3x die 0 38 18. Ich wünsche euch eine gute Fahrt.

0: Mit Miley Cyrus geht's durch den Donnerstagvormittag. Die Ferien gehen morgen los. Das Wetter wird nicht mehr ganz so schön ab dem Wochenende. Ist irgendwie gemacht. Wie gemacht für einen Besuch im Kino, ne? Und da wird's historisch ab heute. Christopher Nolan hat die Odyssee verfilmt. Kennen wir alle noch aus dem Geschichtsunterricht. Der griechische Held Odysseus will nach dem Trojanischen Krieg nach Hause. Aber Götter und mythische Wesen, die machen ihm den Heimweg zur Hölle.
1: Odysseus, erinnerst du dich nicht?
2: Ich erinnere mich an eine Frau, einen Sohn, Heimat.
3: Ein Königreich, eine König.
1: Ithakas, wiederkommen.
2: Ihr Götter sprecht nicht so, dass wir es verstehen.
1: Die Götter haben es dir gesagt.
2: Dann widersetze ich mich den Göttern.
0: Es gibt epische Bilder und dazu eine Top-Besetzung. Matt Damon, Anne Hathaway, Tom Holland, Charlize Theron, Robert Pattinson. Ja, deckt euch aber reichlich Popcorn ein. 3 Stunden dauert der Film nämlich. Die Odyssee. Ab heute in den Kinos bei uns.

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2: Mit Maite Albrecht, schönen guten Tag. In den letzten Tagen wurde in Deutschland viel darüber diskutiert, wo E-Scooter abgestellt werden dürfen und wo nicht. Und wer haftet, wenn durch einen abgestellten E-Scooter Schäden entstehen? Es gibt aber ein weitaus größeres Problem und das sind die Unfallzahlen. Die haben sich seit dem Jahr 2021 verdreifacht. Marc Weiß aus dem News-Team, es gab dazu vorhin aktuelle Zahlen.
3: Ja genau, vom Statistischen Bundesamt und die Zahlen sind dramatisch, das kann man gar nicht schönreden. Wir hatten eine Steigerung von fast 40%, was die Zahl der Unfälle angeht im Jahr 2025. 16.500 Unfälle mit E-Scootern gab es. 38 Menschen sind dabei ums Leben gekommen, die meisten davon junge Menschen. Und Experten gehen davon aus, dass die Zahlen noch weiter steigen, wenn sich nichts ändert, denn die Zahl der E-Scooter wird vermutlich weiter steigen. Der TÜV formuliert es ganz gut, da heißt es, E-Scooter sind gekommen, um zu bleiben.
2: Und wie könnte die Sicherheit verbessert werden?
3: Also der TÜV-Verband sagt, man muss E-Scooter in die Mobilität integrieren. Allerdings leisten sich viele E-Scooter-Fahrer laut TÜV auch schwere Fehler, zum Beispiel auf dem Gehweg fahren, an Kreuzungen nicht anhalten, betrunken fahren oder zu zweit auf dem Roller. Das ist alles Mist, sagt der TÜV. Hier müssten die Bußgelder hart durchgesetzt werden, aber man sollte auch präventiv zum Beispiel Sicherheitstrainings für E-Scooter-Fahrer anbieten und den Straßenverkehr umplanen. Denkbar wären zum Beispiel Fahrspuren nur für E-Scooter. Autos und E-Scooter zu trennen wäre auf jeden Fall sinnvoll, sagt der TÜV, denn die meisten der schweren Unfälle waren im vergangenen Jahr Zusammenstöße von E-Scootern mit Autos.
2: Marc, danke schön für die Infos. Und das sind jetzt weitere Nachrichten im Überblick. Der Iran hat für den Fall von US-Angriffen auf Kraftwerke und Brücken damit gedroht, die Infrastruktur in Nachbarländern komplett zu zerstören. Das sagte der iranische Generalstab. Hintergrund sind Drohungen von US-Präsident Trump, die Angriffe auf den Iran auszuweiten, falls die Verhandlungen mit Teheran über ein Kriegsende scheitern sollten. Der Autobranche droht in den nächsten Jahren ein massiver Jobverlust. Davon geht eine Studie des Fraunhofer-Instituts aus, über die das Magazin Politico berichtet. Europaweit könnten demnach bis 2040 726.000 Arbeitsplätze wegfallen. Die Experten warnen vor einer wachsenden Abhängigkeit Europas von Drittstaaten bei Schlüsseltechnologien. Der Deutsche Städtetag ruft dazu auf, bewusster mit Wasser umzugehen. Die heißen Sommer der letzten Jahre hätten gezeigt, dass Wasser auch in Deutschland regional knapp werden kann, sagte Hauptgeschäftsführer Schuchat den Funke-Zeitungen. Er schlägt zum Beispiel vor, dass für Gewerbe, Industrie und Landwirtschaft einheitliche Gebühren für die Entnahme aus Grundwasser gelten sollte. In sozial und wirtschaftlich benachteiligten Landkreisen sind mehr Vorschulkinder übergewichtig oder fettleibig. Das hat das Robert-Koch-Institut anhand von Daten aus den Schuleingangsuntersuchungen ermittelt. Armut sei schon im Kindesalter ein wichtiger Risikofaktor für Übergewicht und Adipositas, heißt es. In kleineren Städten sind demnach weniger Kinder davon betroffen als in Großstädten oder in ländlichen Kreisen. Nach Angaben der Forscher spielen dabei unter anderem fehlende Gehwege und lange Wege zu Freizeitangeboten eine Rolle. Und das waren die Nachrichten mit Maite Albrecht.
4: So ein bisschen weniger sommerlich ist das Wetter ja gerade schon. Stellenweise regnet so ein bisschen. Aber am Wochenende kommt dann der große Wetterumschwung. Sonntag bleiben wir wohl unter 18 Grad. Heute geht es aber im Laufe des Nachmittags nochmal auf bis zu 28 Grad hoch. Und dazu gibt es dann einen Sonne-Wolken-Mix mit nur noch vereinzelten kleinen Regenschauern zwischendurch. Morgen dann erst noch schön, später aber dann schon mal regnerischer.
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4: Jetzt für euch der schnellste Verkehrs- und Blitzer-Service. Es rollt ganz gut auf den Straßen bei uns in Lippe. Ich habe keine Störungsmeldung für euch, aber geblitzt wird in Augustdorf an der Waldstraße, in Bad Salzuflen an der Leopoldshöher-Straße, in Bahntrupp an der Selbecker-Straße, in Detmold am Plantagenweg, in Lemgo-Vossheide an der Vossheider-Straße und in Schlangen an der Detmolder-Straße. Staus, Blitzerbehinderungen, ihr habt mehr von Lippe-Straßen für mich, sagt mir Bescheid unter der 0800 3x die 03818. Ich wünsche euch eine gute Fahrt.
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4: Am vorletzten Schultag vor den Sommerferien ist das eigentlich immer noch so, dass da jetzt irgendwelche alten Dias gezeigt werden oder Filme geguckt werden. Ja, viel Spaß dabei, ne? Ich bin bei euch, Olli Tölke bin ich. Schönen Donnerstagvormittag mit

0: 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Es gibt Neuigkeiten zum Oerlinghauser Freibad. In Doppelfach gab es News zum Eröffnungstermin bei Dominik Tegeler. 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
1: Und jetzt die bittere News. Der Eröffnungstermin verschiebt sich nicht um ein oder zwei Monate, sondern um ein ganzes Jahr. Sommer 2028. Grund ist so, ja, typischer Amtsbürokratiekram, Verschiebungen bei Ausschreibungen, aber auch, dass man auf Felsen im Boden gestoßen ist. Anders gesagt, der Freibadneubau entpuppt sich als harte Nuss, die es zu knacken gilt. 2028 ist es dann aber hoffentlich wirklich soweit. Bis dahin müssen sich die Oerlinghauser noch irgendwo anders abkühlen.
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0: Mit Taylor Swift wird's 11:30 Zeit für unsere Infos.
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2: Mit Frank Schröder, guten Tag zusammen. Die Neueröffnung des Freibads in Oerlinghausen verzögert sich um ein ganzes Jahr. Das Bad soll jetzt erst 2028 fertig werden. Unter anderem gab es wohl Probleme mit Felsen im Boden. Die haben den Zeitplan durcheinander gebracht, heißt es von den Stadtwerken. Das Freibad Oerlinghausen ist seit 2022 wegen vieler baulicher Mängel geschlossen. Beim größten lippischen Arbeitgeber ist die Laune deutlich gestiegen. Das Blomberger Elektrotechnikunternehmen Phoenix Contact blickt wieder mit Zuversicht auf die Zukunft. Mit einem Umsatzwachstum von über 20% im ersten Halbjahr 2026 habe sich die Geschäftslage von Phoenix Contact sehr positiv entwickelt, heißt es heute aus Blomberg. Die Lebenshilfe Detmold lädt im September zum Schichtwechsel ein. Bei der Aktion sollen Menschen mit und ohne Behinderung für einen Tag den Arbeitsplatz tauschen. Mehr Infos dazu auf radiolippe.de. Und das Wetter heute und morgen noch gut 25 Grad in der Spitze. Danach wird's kühler.
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0: Es rollt gut auf Lippestraßen, gibt keine Störungsmeldungen, aber geblitzt wird in Augustdorf an der Waldstraße, in Bad Salzuflen an der Leopoldshöher Straße, im Bahntrupp an der Selbecker Straße, in Detmold am Plantagenweg, in Kalletal an der Waterloo, in Lemgo-Vossheide an der Vossheider Straße und in Schlangen an der Detmolder Straße. Für mehr von Lippestraßen sagt Bescheid, 0800 3x die 0 38 18. Ich wünsche euch eine gute Fahrt.
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0: Schönen Donnerstag mit uns in Argentinien. Es ist jetzt gleich 7:15 am Morgen und sie werden immer noch feiern da.
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0: Ja, Argentinien steht im Finale der Fußballweltmeisterschaft. Gegen Spanien geht es dann am Sonntag. Ich sag's mal vorsichtig, die Partie gestern Abend gegen England war ein Spiel mit ziemlich viel Stress. Dass da keiner die rote Karte gesehen hat, ist wahrscheinlich das größte Wunder des gestrigen Abends. Und Nico Hartmann im WM-Studio, damit sind wir eigentlich bei den Schiedsrichtern. Viele sagen, dass zum Beispiel die Argentinier klar bevorteilt wurden. Wie siehst du das?
2: Also ich sag mal so, es wäre für sie zumindest erheblich schwerer geworden, so weit zu kommen. Mal ein Beispiel. Im ersten Gruppenspiel gegen Algerien trifft Superstar Lionel Messi den Gegenspieler klar von hinten. Das Ganze wurde nur als Foul bewertet und nicht regelkonform mit glattrot. Schiedsrichter Patrick Ittrich gab damals sehr interessante Einblicke dazu bei Magenta TV.
3: Der Schiedsrichter sieht gar nichts, sagt Foul. Jetzt sitzt du da im Video Assist Center und ich kenne das ja. Und dann siehst du diese Szene und denkst, erstes Spiel, Messi. Eigentlich sind 2 von 3 Kriterien erfüllt, dann hast du erstmal ein paar Schweißbänder auf der Stirn und dann versuchst du das irgendwie auszuhalten und dort nicht reinzugehen.
2: Ja, und das ist dann quasi der Beweis, Messi hat da schon so einen Sonderstatus bei den Schiedsrichtern.
0: Und Argentinien ist ja auch sonst sehr clever im Umgang mit Schiedsrichtern, ne?
2: Ja genau, sie machen nämlich auch ganz viel aus gegnerischen Fouls. Da wälzen sie sich oft minutenlang am Boden. Bei eigenen Fouls wird beschwichtigt, das gehört zum Spiel mit den Unparteiischen dazu. Und das beherrschen sie perfekt. Das belegt auch eine Statistik. Bis zum Halbfinale griff der VAR knapp 7-mal bei den Argentiniern ein, im Durchschnitt. Und, rate mal, keine einzige Entscheidung fiel gegen das Team von Lionel Messi aus. Sie beherrschen eben nicht nur sportlich viele Dinge, sie wissen eben genau, wie die Psychologie funktioniert. Und das wiederum nervt dann auch die Gegenspieler der Argentinier, die frustriert sind, weil sie benachteiligt werden. Es ist ein perfektes Drehbuch. Und dazu haben wir ja gestern auch gesehen, dass sie sportlich so stark sind. Sie haben eine bärenstarke Mentalität. Und dieses Gesamtpaket werden die Spanier im Endspiel am Sonntag auch zu spüren bekommen.
0: Ja, klingt so objektiv, wäre Argentinien wahrscheinlich nicht im Endspiel eigentlich. Aber so haben sie die Chance auf ihren 4. WM-Titel. Im Finale am Sonntag gegen Spanien. Ja, und die Engländer, sie warten immer noch auf Titel Nummer 2 nach 1966. Vielleicht klappt es ja in 4 Jahren. Nico Hartmann mit den Infos aus dem WM-Studio. Danke.
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0: Unsere Nachrichten nach nur einem Spot.
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4: Mit Malte Albrecht. Schönen guten Tag. Tanken war in den letzten Wochen selten eine Freude. Aktuell wird es aber zur echten Belastungsprobe. Die Spritpreise steigen immer schneller. Diesel verteuerte sich alleine von Dienstag auf Mittwoch im Tagesdurchschnitt um 6,2 Cent, meldet der ADAC. Und damit stehen wir bei 2,13 Euro pro Liter. Beim Superbenzin sieht es nicht viel anders aus. Die Preise steigen wieder so extrem, seit US-Präsident Trump die Angriffe auf den Iran wieder verstärkt hat. Infos von Marc Weiß.
5: Die Anzeigetafeln an den Tankstellen folgen seit Monaten der immer gleichen Logik. Die USA attackieren den Iran, der Iran schießt zurück, der Ölpreis steigt, Diesel und Benzin werden teurer. Dafür können die Ölkonzerne nichts. Der ADAC kritisiert trotzdem, dass der Sprit zu teuer sei. Offenbar werden auf den Ölpreiseffekt immer noch ein paar Cent draufgeschlagen. Klar scheint aber, solange sich die Lage im Iran nicht entspannt, wird das so weitergehen. Und nach Entspannung sieht es leider aktuell nicht aus. Die USA haben in der Nacht gleich zwei große Angriffswellen auf den Iran gestartet. Teheran schießt wie zuletzt immer zurück mit Angriffen auf US-Verbündete im Golf. Auch verbal rüstet der Iran auf bzw. antwortet auf US-Präsident Trump und kündigt jetzt ebenfalls Angriffe auf zivile Ziele der Infrastruktur an. Genau das hatte Trump vorher auch getan. Man werde alle Kraftwerke und alle Brücken im Iran zerstören, hatte er gesagt. Dass solche Angriffe nach dem Völkerrecht Kriegsverbrechen wären, scheint im Moment weder Washington noch Teheran zu interessieren.
4: Und das sind jetzt weitere Nachrichten, kurz und kompakt. Die Bundesregierung will härter gegen Steuerbetrug vorgehen. Finanzminister Klingbeil und Justizministerin Hubich stellen gleich ihre Pläne dazu vor. Eine Selbstanzeige soll nicht mehr automatisch dazu führen, dass man straffrei bleibt. Außerdem wollen Bund und Länder Finanzdaten stärker austauschen. Der Waldbrand auf einem alten Truppenübungsplatz in Mecklenburg-Vorpommern hat sich inzwischen auf knapp 320 Hektar ausgedehnt. Trotzdem sind die Behörden zuversichtlich, die Lage weiter unter Kontrolle zu behalten. Es sei Regen angekündigt, außerdem soll der Wind nachlassen, sagte Umweltminister Backhaus. Die Online-Kündigung im Fitnessstudio darf nicht zu kompliziert sein. Das hat der Bundesgerichtshof entschieden. Die Studios dürften auf der Bestätigungsseite einer Kündigung keine weiteren Alternativen wie etwa Vertragspausen anzeigen, um Kunden weiter zu halten, hieß es. In dem konkreten Fall hatten Verbraucherschützer gegen die Fitnesskette FitX geklagt. Einfach Koffer packen und weg. Für viele Menschen in NRW bleibt das aber nur ein Traum. Im vergangenen Jahr konnten sich mehr als 4 Millionen Menschen im Land keine einzige Woche Urlaub leisten. Das sind rund 23% der Bevölkerung und damit mehr als im Bundesdurchschnitt. Das zeigen laut dem Landesamt für Statistik Daten des sogenannten Mikrozensus. Besonders hart trifft es Alleinerziehende. Fast die Hälfte von ihnen hat schlicht kein Geld für eine Reise. Und da zählt laut den Statistikern selbst der Besuch bei Verwandten oder Freunden schon dazu. Und das waren die Nachrichten mit Malte Albrecht.
6: Heute Nachmittag gibt es einen Mix aus Sonne und Wolken bei uns. Dazu später bis 28 Grad und zwischendurch können mal noch so ein paar Regentropfen fallen. Zum Abend vielleicht auch mehr. Morgen geht es erst noch schön los. Ab dem Mittag regnet es morgen aber dann auch häufiger.
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6: Jetzt für euch der schnellste Verkehrs- und Blitzerservice. Es rollt gut auf Lippestraßen. Ich habe keine Störungsmeldung für euch, aber es wird geblitzt in Augustdorf an der Waldstraße, in Bad Salzuflen an der Leopoldshöher Straße, in Bahntrupp an der Selbecker Straße, in Detmold am Plantagenweg, in Dörentrupp an der Vossheider Straße, in Kalletal an der Waterloo, in Lüchte an der Harzberger Straße, in Oerlinghausen an der Währentrupper Straße und in Schlangen an der Detmolder Straße. Habt ihr mehr von Lippestraßen für mich? Sagt mir Bescheid. 0800 3x die 0 38 18.
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6: Schönen Donnerstagmittag mit uns. Jetzt für euch im besten Mix Fanta 4, die Pointer Sisters und Leonie. Ich bin Olli Tölke. Hallo.

0: Donnerstagmittag. Morgen geht's rein in die Sommerferien. Viele fahren zumindest mal kurz weg in den nächsten 6,5 Wochen. Und ich hoffe, ihr kommt dann genauso gut erholt zurück wie Atze.
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3: Ja, nee, ist klar. Ja, durch den Urlaub in Südtirol bin ich echt entspannt wie eine Senf-Sahne-Soße in der Hängematte. Ja, echt Hammer, ne? Kennt, glaube ich, jeder. Dieses gute Gefühl nach

0: geilen Urlaub. Stresslevel minus 10. Ja, jetzt könnte man mir ja auch empfehlen, Mensch Atze, dann halt den Ball doch so ein paar Wochen flach und leb weiter so gesund. Ja, danke, nett gemeint, aber heute Abend haben wir Stammtisch und da wird von mir erwartet, dass ich mit filigraner Würdelosigkeit am Glas ja absolut mein Bestes gebe. Keine Schwäche, auch bei den Kurzen. Ich sage ja zum deutschen Bier, ja zum deutschen Reinheitsgebot von 1516. Gerste, Hopfen, Hefe und Wasser. Bah. Deutsches Kulturgut pur. Getreu unserem Stammtischmotto, Haugersilli, ich bin der Exorzist. Unsere Truppe heißt übrigens Las Croquetas. Es muss immer eine Schale mit frischen Kroketten auf dem Tisch stehen. So will es die Tradition. Ihr seht, alles hochseriös.
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0: kommt gut durch diesen Donnerstagmittag mit uns. Wir sind bei euch und sagen euch, was wichtig ist. Hier sind unsere Infos um 12:30.
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2: Mit Matthias Lehmann, guten Tag. Endlich wieder Wachstum bei Phoenix Contact. Beim größten lippischen Arbeitgeber ist der Umsatz nach schwierigen Jahren jetzt mal wieder deutlich gestiegen. Um über 20% im ersten Halbjahr 2026 hieß es heute aus Blomberg. Demnach lief vor allem das US-Geschäft gut. Die Kommunen in Lippe und ganz NRW sollen im nächsten Jahr durch das neue Gemeindefinanzierungsgesetz mehr Geld bekommen. Wie der lippische Landtagsabgeordnete Klaus Hansen mitteilte, steigen die über diesen Verteilschlüssel geregelten Landeszuweisungen an Kreise, Städte und Gemeinden um insgesamt 360 Millionen Euro. Der Förderbescheid für das Projekt Klimaresiliente Region OWL ist da. Gute 1,4 Millionen Euro gibt es. Mit dem Geld soll ein digitaler Wissensspeicher aufgebaut werden, mit dem die Kommunen und Kreise Klimarisiken wie Starkregen, Hitze und Trockenheit besser analysieren und bekämpfen können. Das Wetter: Sonne, Wolken und einzelne Schauer bei Werten um 26 Grad. Morgen überwiegend trocken und freundlich mit ähnlichen Temperaturen.
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0: Es rollt ganz gut auf Lippe Straßen. Ich habe keine Störungsmeldungen. Aber geblitzt wird im Bad Salzuflen an der Leopoldshöher Straße, im Bahntrupp an der Selbecker Straße, in Detmold am Plantagenweg, in Dörentrupp an der Vossheider Straße, in Kalletal an der Waterloo, in Lüchte an der Harzberger Straße, in Oerlinghausen an der Währendrupper Straße und in Schlangen an der Detmolder Straße. Ich wünsche euch eine gute Fahrt.
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0: Schönen Donnerstag mit Radio Lippe. 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
1: Mit Danny Hoppe, guten Tag. Tanken macht zurzeit wieder alles andere als Spaß. Einmal volltanken tut vielen Autofahrern gerade richtig weh, denn Sprit ist wieder deutlich teurer geworden. Und das ist gerade so kurz vor Beginn der Sommerferien in NRW für viele natürlich besonders ärgerlich. Thorsten Adolfs aus dem News-Team, da müssen wir aber wohl durch, denn die Spritpreise kennen im Moment nur eine Richtung.
2: Ja, sie haben wegen der Lage im Iran nochmal kräftig angezogen. Vor allem der Dieselpreis legt ordentlich zu. Er ist aktuell genauso hoch wie der für Benzin. Laut ADAC hat Diesel alleine von Dienstag auf Mittwoch einen Preissprung von über 6 Cent hingelegt. Das war so viel wie seit Monaten nicht mehr. 2,13 Euro kostete der Liter gestern im Schnitt. Und solange die Lage rund um die Straße von Hormuz zwischen den USA und dem Iran so angespannt bleibt wie im Moment, sieht es an den Tankstellen auch nicht nach einer Besserung aus.
1: Gibt's denn trotzdem irgendeine Möglichkeit, einigermaßen günstig durch den Tankalltag zu kommen?
2: Ja, ein paar Tipps gibt es, um nicht unnötig drauf zu zahlen. Der wichtigste, für alle, die es noch nicht mitbekommen haben, ist natürlich am späten Vormittag zu tanken. Seitdem es die 12-Uhr-Regel gibt, sind die Preise zu dieser Tageszeit nämlich meistens am niedrigsten. Und wer demnächst in den Urlaub startet, könnte mal auf die Preise hinter der Grenze schauen. Da kann man je nach Ziel deutlich Geld sparen, weil es dort oft günstiger ist als bei uns in Deutschland. Ich habe mir die Preise da eben mal angeguckt. In Luxemburg, Österreich und Belgien kann man ungefähr 30 bis 40 Cent pro Liter sparen. Und ganz besonders günstig ist es in Polen. Da kostet der Liter im Schnitt 1,60 Euro. Und wie bei uns gilt in fast allen Nachbarländern, besser runter von der Autobahn und in kleinen Ortschaften tanken. Da kann man verglichen mit den Autobahntankstellen dann nochmal bis zu 25 Cent sparen.
1: Danke, Thorsten. Und jetzt weitere Meldungen im Überblick. Die Bundesregierung will härter gegen Steuerbetrüger vorgehen. Beim Zoll soll ein gemeinsames Zentrum gegen Steuer- und Finanzkriminalität eingerichtet werden. Das haben Finanzminister Klingbeil und Justizministerin Hubig gerade in Berlin angekündigt. Auch Selbstanzeigen sollen nicht mehr generell zur Straffreiheit führen. In Deutschland gibt es immer mehr Unfälle mit E-Scootern. Im vergangenen Jahr waren es rund 16.500 und damit 38% mehr als im Vorjahr. Das hat das Statistische Bundesamt mitgeteilt. 38 Menschen kamen bei E-Scooter-Unfällen ums Leben. Auch das sind mehr als im Vorjahr. Da waren es 27. Nach einem Erdbeben der Stärke 5,9 haben die Behörden in Neuseeland einen Tsunami-Alarm ausgerufen. Die Menschen sollten sich sofort in höher gelegene Gebiete begeben oder so weit wie möglich ins Landesinnere. Das Beben hatte sich an der Westküste von Neuseelands Südinsel ereignet. Fast jeder von uns nutzt sie täglich, um Emotionen und Gefühle auszudrücken, Emojis. Der Digitalverband Bitkom hat jetzt mal untersucht, wie oft wir sie verschicken und was die beliebtesten Motive sind. Rund 1000 Menschen ab 16 Jahren wurden dafür befragt. Und ganz vorne landen lachende und freundliche Emojis. Danach kommen Symbole für Liebe und Herzen, gefolgt von Gesten und Händen wie Daumen hoch oder Winken. Laut Umfrage nutzen 89% der befragten Emojis. Rund jeder vierte setzt sie sogar in jeder Nachricht ein. Was aber auch auffällt, 43% der Befragten sagen, dass sie nicht immer wissen, was der andere einem mit dem verschickten Emoji eigentlich sagen will. Und das waren die Nachrichten mit Danny Hoppe.
3: Am Wochenende kommt der Wetterumschwung. Sonntag bleiben wir wohl unter 18 Grad. Heute aber geht es nochmal auf 28 Grad hoch. Und dazu gibt es einen Sonne-Wolken-Mix mit ganz vereinzelten Regenschauern zwischendurch. Morgen dann erst noch schön, später aber insgesamt schon mal regnerischer.
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3: Jetzt für euch der schnellste Verkehrs- und Blitzerservice ohne Störungsmeldungen aus Lippe. Aber geblitzt wird in Augustdorf an der Waldstraße, in Bad Salzuflen an der Leopoldshöherstraße, in Bahntrupp an der Selbecker Straße, in Detmold am Plantagenweg, in Dörentrupp an der Vossheider Straße, in Kalletal an der Waterloo, in Lage an der Lageschen Straße, in Lüchte an der Harzberger Straße und in Schlangen an der Detmolder Straße. Für mehr von Lippe Straßen sagt Bescheid 0800 3x die 0 38 18.
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3: Olli Tölke bin ich. Genießt diesen Donnerstagmittag mit uns. Jetzt mit Depeche Mode, Alex Morgan, Blue Lagoon im besten Mix für mehr Spaß bei der Arbeit.

So klingt der Sommer, Blue Lagoon und Break My Stride. Ja, es ist heute der letzte richtige Hochsommertag erstmal mit nochmal 28 Grad am Nachmittag. Morgen wird zwar auch noch warm, aber morgen Nachmittag kommt dann schon einiges an Regen runter und danach ist es kühler. Samstag so 22 Grad und auch heiß Regen. Und am Sonntag liegen wir wahrscheinlich unter 20 Grad. Aber der Sommer ist ja noch lang, der kommt schon zurück, ne?

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0: Halb zwei ist es. Einen schönen Donnerstagmittag wünsche ich euch. Wir sagen euch, was wichtig ist. Hier sind die Infos.
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2: Mit Matthias Lehmann. Hallo. Beim größten lippischen Arbeitgeber ist die Laune deutlich gestiegen. Das Blomberger Elektrotechnikunternehmen Phoenix Contact blickt wieder mit Zuversicht auf die Zukunft. Mit einem Umsatzwachstum von über 20% im ersten Halbjahr habe sich die Geschäftslage sehr positiv entwickelt, heißt es heute aus Blomberg. An den Klinikstandorten in Detmold und Lemgo gibt es jetzt auch muslimische Gebetsräume für Patienten, Angehörige, Besucher und auch Mitarbeitende. Damit ergänzt das Klinikum die bereits bestehenden christlichen Gebets- und Andachtsräume. Das Klinikum selbst spricht in einer Mitteilung von einem sichtbaren Zeichen für Respekt und Offenheit im Klinikalltag. Die Lebenshilfe Detmold lädt im September zum sogenannten Schichtwechsel ein. Bei der Aktion sollen Menschen mit und ohne Behinderung für einen Tag den Arbeitsplatz tauschen. Unternehmen aus Detmold und ganz Lippe können sich jetzt dafür melden. Mehr Infos auf radiolippe.de. Das Wetter. Heute Nachmittag überwiegend freundlich, gegen Abend vereinzelt Schauer. Morgen wieder Sonne und Wolken bei bis zu 26 Grad.
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0: Es rollt gut auf Lippe Straßen, gibt keine Störungen, aber geblitzt wird in Augustdorf an der Waldstraße, in Bad Salzuflen an der Leopold-Zöher Straße, im Bahntrupp an der Selbecker Straße, in Blomberg an der Dorfstraße, in Detmold am Plantagenweg, in Dörentrupp an der Vossheider Straße, in Kalletal an der Waterloo, in Lage an der Lagischen Straße, in Lüchte an der Herzberg Straße und in Schlangen an der Detmolder Straße. Habt ihr mehr gesehen? Sagt Bescheid. 0800 einmal die 0 38 18.
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Er testet sich weiter durch die ungewöhnlichsten Berufe. Zweites Freimann Christopher Deppe. Heute ist er unterwegs als Make-up-Artist. Wer sich schlecht so mit Wimperntusche und Co. hört er gleich nach zwei hier bei uns. Ich bin raus für heute, Olli Tölke bin ich. Wir hören uns morgen wieder am Freitag, unserem ersten Family Friday. Dann gibt's Tickets für die coolsten Attraktionen hier bei uns. Macht euch einen schönen Donnerstagnachmittag. Ciao, bis morgen ab 10 Uhr.

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4: Mit Danny Hoppe, guten Tag. Die Kassen sind leer und deshalb sucht der Staat zurzeit händeringend nach zusätzlichen Einnahmen. Viel Geld geht flöten, weil Bürger oder Firmen es bei den Steuern manchmal nicht ganz so genau nehmen. Thorsten Adolfs aus dem News-Team, die Bundesregierung will deshalb jetzt schärfer gegen Steuerbetrug vorgehen.
5: Ja genau, sie plant deutlich härtere Regeln, damit Steuerhinterzieher nicht länger ungeschoren davon kommen, haben Finanzminister Klingbeil und Justizministerin Hubig einen Aktionsplan vorgestellt. Herzstück ist ein neues gemeinsames Zentrum gegen Steuer- und Finanzkriminalität. In dem Zentrum sollen Ermittler, der Zoll- und Steuerfahnder an einem Strang ziehen. Das Ziel ist dabei klar, die Schlagkraft bei der Verfolgung soll massiv steigen. Und wer Steuern hinterzieht, soll sich in künftig auch nicht mehr durch eine einfache Selbstanzeige davon freikaufen können.
4: Welche Konsequenzen drohen denn ganz konkret und gibt es noch weitere Maßnahmen?
5: Also, wer erwischt wird, muss sich auf deutlich härtere Strafen einstellen. Steuerhinterziehung soll in Zukunft wieder als Verbrechen gelten. Das treibt die Mindeststrafen spürbar nach oben. Bei besonders schweren Fällen oder bandenmäßigem Betrug drohen dann bis zu 15 Jahre hinter Gittern. Außerdem plant die Regierung, den systematischen Kauf von Daten auszuweiten, um Betrügern schneller auf die Spur zu kommen. Zusätzlich sollen Buchungsbelege in Zukunft 15 Jahre lang aufbewahrt werden müssen, damit Ermittler auch nach langer Zeit noch genau prüfen können, wo Geld unrechtmäßig verschoben wurde.
4: Danke, Thorsten. Und jetzt weitere Meldungen im Überblick. In Deutschland ist etwa jedes 10. Vorschulkind übergewichtig. Das hat das Robert-Koch-Institut mitgeteilt. Ein wichtiger Faktor ist hier offenbar Armut. Sie sei schon im Kindesalter ein wichtiger Risikofaktor für Übergewicht und Adipositas, heißt es. Auch auf dem Land gibt es laut RKI mehr übergewichtige Kinder als in der Stadt. Waldbrände sorgen in Europa weiter für Probleme. Auf der französischen Urlaubsinsel Korsika saßen rund 200 Menschen auf einem beliebten Wanderweg fest, weil durch ein Feuer ein Abschnitt des Weges versperrt war. Auch in anderen Regionen Frankreichs toben zurzeit Waldbrände. Mehr als jeder vierte Studierende in Deutschland lebt noch zu Hause bei den Eltern. Das zeigt eine neue Befragung des Zentrums für Hochschulentwicklung in Gütersloh. Fast genauso viele leben demnach alleine in Mietwohnungen. Dahinter folgen WGs und Studierendenwohnheime. Das Niedrigwasser im Rhein sorgt immer mehr für Probleme. Güterschiffe müssen wegen des niedrigen Pegels zum Teil schon mit weniger Last fahren. Und in Bonn liegt seit dem Morgen ein Hotelschiff quer auf dem Rhein, weil es sich beim Anlegen auf Höhe der Bonner Oper festgefahren hat. Das hat die Feuerwehr mitgeteilt. An Bord sind demnach 75 Menschen und 40 Besatzungsmitglieder. Alle sind unverletzt. Am Nachmittag soll das Schiff jetzt freigezogen werden. Ein Schlepper ist schon auf dem Weg dorthin. Auch in Leverkusen gibt es wegen der niedrigen Pegelstände Einschränkungen. Dort fällt die Rheinfähre aus. Wie lange der Fährverkehr eingestellt bleibe, sei noch unklar, heißt es von der Stadt. Und das waren die Nachrichten mit Danny Hoppe.
6: Heute Nachmittag sieht es eigentlich meistens ganz schön aus bei uns, aber zwischendurch kann mal so ein bisschen Regen mit dabei sein. Da zieht gerade so ein paar Regenschauer irgendwie über uns hinweg. Vielleicht ziehen die aber auch gleich vorbei, aber es kann eben nass werden, so bis 16, 17 Uhr. Darum bleibt es aber trocken. Ansonsten maximal 26 Grad. Eben heute Nachmittag dann auch ein bisschen kühler, da wo es geregnet hat zumindest. Es geht dann so mit 23 Grad irgendwie in den Abend. Und morgen sieht auch echt ganz schön aus. Ein paar mehr Wolken sind mit dabei. Maximal 26 bis 27 Grad.
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6: Hier ist der schnellste Verkehrs- und Blitzerservice. Heute Nachmittag mit der A33. Brelon Richtung Bielefeld zwischen Paderborn-Sendelager und Stuckenburg-Sende. 2 Kilometer Stau, dauert gerade so um die 10 Minuten länger. Und hier stehen die Blitzer bei uns in Lippe. In Augustdorf an der Waldstraße. In Bad Salzuflen wird geblitzt an der Leopoldshöher Straße. In Bahntrupp an der Selbecker. Straße. In Blaubeck stehen Blitzer an der Dorfstraße und der Ulmenallee. In Detmold wird am Plantagenweg geblitzt, in Dürentrupp Vossheider Straße, in Schlangen an der Detmolder Straße und dann noch B66 zwischen Lemgo, Hörstmar und Lake. Euch allen eine gute Fahrt.
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6: Mit Christopher, ich begleite euch durch den Donnerstagnachmittag und ich probiere ja exotische Berufe aus diese Woche und stelle sie euch vor. Ich nehme euch mit hinter die Kulissen. Bei der Nordwestdeutschen Philharmonie war ich zum Beispiel als Dirigent, dann Greenkeeper auf dem Golfplatz. Beim Bestatter war ich auch gestern und heute wird es wirklich ernst für Kollegin Marie aus dem 2 bis 3 Team. Die lässt sich nämlich vor mir schminken. Gut, jetzt nicht ganz freiwillig, also naja, irgendwie ja schon. Ich werde heute auf jeden Fall Make-up-Artist und ich kriege natürlich auch professionelle Unterstützung hier in der Show. Wie das so klappt, ihr seht es natürlich auch auf Instagram. Schönen Donnerstag.

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0: Viertel nach zwei haben wir es gleich am Donnerstag. Christopher ist hier von zwei bis frei. Heiraten zwischen Big Mac und Pommes. Klingt verrückt, geht aber wieder. Ihr könnt gerade eine McDonald's-Hochzeit gewinnen und da gibt es dann wirklich Hamburger und Nuggets und vielleicht eine Hochzeitstorte auch noch obendrauf. Und dieses Jahr sogar die Hochzeitsreise nach Kreta obendrauf. Das Team von McDonald's GWK, das kümmert sich da wirklich um alles. Also die Location steht. Eine Rutsche gibt es natürlich auch, den Spielturm und halt alles, was es da auch so irgendwie zu essen gibt. Das ist auf jeden Fall eine ganz besondere Hochzeit. Jedes Jahr wollen unglaublich viele Paare mitmachen. Und dieses Jahr gibt es eben als Hammer obendrauf noch die Hochzeitsreise nach Kreta mit Flug und Hotel. Hotel für über 18.000 Euro. Das ist wirklich der Wahnsinn. Wie ihr an die Hochzeit rankommt, das checkt ihr bei uns auf in der Instagram-Story. Und dann mal ran an die Nuggets und den Hamburger. Viel Spaß.
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0: Hier ist euer Sommerradio Nummer 1 und ich finde, das klingt schon sehr nach Sommer. Cheryl Cole von 2 bis 3 am Donnerstag. Gleich noch die Weather Girls mit dabei. It's Raining Man. Michael Schulte auch am Start und jetzt erstmal alle wichtigen Infos heute Nachmittag. Wir haben es 2:30.
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2: Mit Matthias Lehmann, guten Tag. Das Blomberger Elektrotechnikunternehmen Phoenix Contact blickt wieder mit Zuversicht in die Zukunft. Mit einem Umsatzwachstum von über 20% im ersten Halbjahr 2026 habe sich die Geschäftslage sehr positiv entwickelt, teilte das Unternehmen heute mit. Vor allem auf dem US-Markt lief es zuletzt gut. Schon jetzt habe sich die Strategie mit Produktionsstandorten im Ausland gelohnt. Man stehe weiter fest zum Standort in Blomberg. Trotzdem appelliere man nochmal an die Politik, die Voraussetzungen für die Industrie in Deutschland endlich zu verbessern, heißt es von Phoenix Contact. In Lemgo ist am späten Vormittag ein Oldtimer auf der Richard-Wagner-Straße abgebrannt. Laut Polizei war der Wagen gegen 11.45 Uhr plötzlich stehen geblieben. Beim Versuch, ihn neu zu starten, geriet der alte Ford Mustang in Brand, vermutlich wegen eines technischen Defekts. Die Fahrerin kam mit Verdacht auf Rauchvergiftung ins Krankenhaus. Nach etwa einer Stunde war der Einsatz vor Ort beendet, sagt die Polizei. Für den TBV Lemgo Lippe stehen jetzt die Termine für die ersten 11 Spieltage der neuen Handball-Bundesliga-Saison fest. Zum Auftakt am 27. August steht das Auswärtsspiel beim THW Kiel an. Das erste Heimspiel ist am 3. September gegen die HSG Wetzlar. Die weiteren Termine findet ihr auf radiolippe.de. Das Wetter. Heute Nachmittag freundlich bei Werten bis 26 Grad. Gegen Abend kann es mal etwas tröpfeln. Morgen wieder Sonne und Wolken bei ähnlichen Temperaturen wie heute.
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0: Auf den Straßen ist alles ruhig, aber Blitzer stehen. In Augustdorf an der Waldstraße. In Bad Salzuflen an der Leopoldshöher Straße. In Bahntrop wird geblitzt an der Selbecker Straße. In Blomberg an der Ulmenallee und an der Dorfstraße. In Detmold stehen Blitzer am Plantagenweg. In Dürentrop wird geblitzt Vossheider Straße. In Schlangen stehen sie an der Detmolder Straße. Und B66 noch zwischen Lemgo, Hörstmar und Lake. Für mehr immer gern Bescheid sagen, kostenlos 0800 3x0 3818.
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0: Let me down slowly. Viertel vor drei am Donnerstag. Christopher ist hier. Und ihr wisst ja, ich probiere diese Woche verrückte, seltene, spannende Berufe aus. Ich war schon Dirigent bei der Nordwestdeutschen Philharmonie. Ich habe den Rasen auf dem Golfplatz, also sowas von in den Vordermann gebracht und Löcher da reingemacht. Wunderbar, können jetzt wieder alle gut spielen. Dann war ich gestern beim Bestatter und heute werde ich Make-up-Artist. Also so professioneller Schminker quasi. Ich habe ja gar keine Ahnung, aber zum Glück Hilfe von Melanie Fötter. Du machst das schon ein bisschen länger, du bist Make-up-Artist.
1: Also ich habe eine Hair- und Make-up-Artist-Ausbildung gemacht. Die dauert in der Regel ein Jahr. Das ist eine private Schule. Da lernt man erstmal die Basics, aber am Ende muss man wirklich dran bleiben und am Ball bleiben und das sehr regelmäßig machen, damit man dann auch wirklich langfristig ein Händchen dafür bekommt und das Auge dafür. Finde ich ganz wichtig.
2: Hattest du auch schon mal Promis am Start oder Leute, wo du gesagt hast, boah, geil, dass ich dich jetzt schminken darf?
1: Ja, man trifft schon so ein paar Persönlichkeiten. Viele Frauen, die haben ja oft ihre eigenen persönlichen Make-up-Artisten. Deswegen kommt man so am Anfang eher an die Herren ran. Aber da hatte ich auch schon mit Peter Maffay, Erling Haaland, Faisal Kwosi. Ja, so ein paar Leute, ein paar Gesichter hatte ich schon vor mir.
0: Ja, und heute wird Marie Casserola aus dem 2-3-Team geschminkt. Das ist doch super. Ey, ich freue mich total. Ich habe so gar keine Ahnung, aber dafür ist Melanie ja da. Die hilft mir ein bisschen und ihr könnt euch das ganze, ich sag mal, Experiment gerne anschauen bei uns auf Instagram.
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3: Mit Danny Hoppe. Guten Tag. Übergewicht ist und bleibt in Deutschland ein Problem und das oft auch schon bei Kindern. Darauf hat das Robert-Koch-Institut jetzt nochmal aufmerksam gemacht. Insgesamt ist der Anteil übergewichtiger Vorschulkinder seit der Corona-Pandemie zwar wieder gesunken, das ist die gute Nachricht, aber die RKI-Experten sehen bei uns trotzdem klaren Handlungsbedarf. Thorsten Adolfs hat die Einzelheiten.
4: Für die Analyse wurden Millionen Daten aus den letzten fast 20 Jahren ausgewertet. Und dabei kam raus, im Schnitt ist etwa jedes 10. Kind im Alter von 4 bis 7 Jahren übergewichtig. Die Experten sagen, es sei jetzt wichtig, diese Entwicklung genau im Blick zu behalten, um Gesundheitsproblemen wie Diabetes oder Herz-Kreislauf-Erkrankungen schon früh entgegenzuwirken. Im Zusammenhang mit dem Übergewicht spielt auch eine Rolle, wo die Kinder aufwachsen. Das Wohnumfeld habe einen riesigen Einfluss, schreibt zum Beispiel das Journal of Health Monitoring. In Regionen, in denen Familien finanziell oder sozial schlechter gestellt sind, leiden deutlich mehr Kinder unter starkem Übergewicht. Aber auch die Wohnform zählt. Das heißt, in großen Städten sind weniger Kinder von Übergewicht betroffen als auf dem Land. Dort fehlen nämlich oft sichere Gehwege oder die Wege zu Spielplätzen und Sportangeboten sind einfach zu weit und deshalb werden die Kinder ins Auto gesetzt und dorthin gebracht. Darunter leidet dann natürlich die Bewegung. Gefordert wird deshalb, genau in diesen benachteiligten Gegenden mehr für die Gesundheit der Kinder zu tun, damit alle die gleichen Chancen auf ein gesundes Leben haben.
3: Und jetzt weitere Meldungen im Überblick. Die Bundesregierung will in Zukunft härter bei Steuerbetrug durchgreifen. Unter anderem soll die Straffreiheit bei Selbstanzeige in der heutigen Form abgeschafft werden. Außerdem soll es härtere Strafen geben. Das haben Finanzminister Klingbeil und Justizministerin Hubich angekündigt. Im Sommer 2018 waren beim Einsturz einer Autobahnbrücke im norditalienischen Genua 43 Menschen ums Leben gekommen. Am Mittag ist im Prozess dazu das Urteil gefallen. Der frühere Chef von Italiens Autobahngesellschaft wurde zu 12 Jahren Haft verurteilt. Er sitzt wegen eines tödlichen Busunglücks auf einer anderen Autobahn ohnehin schon im Gefängnis. Auch nach der 5-monatigen Generalsanierung wird es auf der Bahnstrecke zwischen Köln und Wuppertal noch bis Mitte September Einschränkungen geben. Eigentlich waren die Arbeiten am Freitag offiziell beendet worden, allerdings fiel am letzten Tag noch eine marode Brücke auf. Die Bahn will sich dazu heute noch einmal äußern. Der Sommer ist bisher ziemlich heiß und trocken. Regional bereiten sich deshalb erste Kommunen schon auf einen drohenden Wassermangel vor. Und das sei auch nötig, findet der Chef des Deutschen Städtetags Schuchardt. Früher sei Wasser für viele eine unbegrenzte Ressource gewesen, das sei aber nicht mehr so, sagte er den Zeitungen der Funke-Gruppe. Die Wasserversorgung sei zwar immer noch sicher, trotzdem müsse man bewusster mit Grundwasser, aber auch mit Wasser aus Flüssen, Bächen und Seen umgehen. Bund und Länder müssten Anreize zum Wassersparen setzen. Auch der Deutsche Städte- und Gemeindebund äußerte sich ähnlich. Bei großer Trockenheit müsse man zum Beispiel hinterfragen, ob Rasensprengen und das Befüllen privater Pools nötig seien, heißt es. Und das waren die Nachrichten mit Danny Hoppe.
5: Auch heute Nachmittag wird es wieder ein bisschen wild. Wenn ich so aufs Wetter gucke, da kommt so ein riesiges Regengebiet gerade so vom Süden auf uns zu. Und das macht es gleich so ein bisschen nass da draußen. Also da kommt auf jeden Fall irgendwie was. Vielleicht sieht es auch im letzten Moment noch vorbei. Sieht aber gerade leider eher nicht so aus. Noch haben wir 26 Grad. Wenn der Regen dann da war, wird es ein bisschen frischer. Heute Abend noch so 22 bis 23 Grad. Aber hey, das ist ja auch ein völlig entspannter Sommerabend eigentlich. Morgen maximal 26 Grad und ein paar mehr Wolken als heute noch.
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5: Der schnellste Verkehrs- und Blitzerservice. Bitte Vorsicht auf der A2 Hannover Richtung Dortmund zwischen Bielefeld Ost und Bielefeld Süd. Eine ungesicherte Unfallstelle auf allen Spuren. Gegenstände liegen da auch noch rum. Fahrt da bitte besonders vorsichtig. Auf der A2 Hannover Richtung Dortmund zwischen Bielefeld Ost und Bielefeld Süd eine ungesicherte Unfallstelle. Dann hat es gekracht in Detmold an der Hornschen Straße Richtung Hornbad Meinberg. Auch da, wenn es geht, eher einen Bogen drumherum machen. Das dauert da auch gerade ein bisschen länger. Und geblitzt wird in Augustdorf an der Waldstraße, in Bad Salzuflen an der Leopoldshöher Straße, In Bahntrop stehen sie an der Selbecker Straße, in Blomberg an der Dorfstraße und der Ulmenallee. In Detmold wird geblitzt am Plantagenweg, in Dürrentrupp an der Vossheider Straße, in Schlangen an der Detmolder Straße und an der B66 noch zwischen Lemgo, Hörstmer und Lage. Haltet durch am Nachmittag und kommt gut an.
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5: Christopher ist hier und ich freue mich schon total. Morgen auf den Freitag, dann starten wir in die Sommerferien und dann ist auch Family Friday bei uns. Freitickets für eure Ferien. Alle Infos gibt's jetzt schon für euch bei uns im Netz. 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

0: Teddy Swims. Und so heißt das Ding Mr. Know It All am Donnerstagnachmittag. Wir haben es gleich 3:15. Christopher ist hier. Und ich probiere verrückte und exotische Berufe aus diese Woche. Und heute werde ich Make-up-Artist. Oder Melanie, wie nennt sich das?
1: Ich würde mich immer Hair- und Make-up-Artist nennen. Das ist ein bisschen die modernere Bezeichnung des Visagisten quasi.
0: Und das soll ich heute ausprobieren. Wir haben auch ein freiwilliges Opfer gefunden. Nicht ganz freiwillig, gebe ich zu. Marie Casarola aus dem Service-Freiteam, du lässt dich heute von mir und vielleicht auch von Melanie eher schwinken oder retten.
2: Ja, ich freue mich. Nein, ehrlicherweise, noch bin ich tiefenentspannt und ich habe vorsorglich schon mal für nächste Woche einen Friseurtermin gemacht. Das wird nächste Woche gerettet.
0: Okay, ich bin beruhigt, aber Melanie ist ja auch an meiner Seite. Was für ein Motto haben wir uns heute für Marie überlegt?
1: Ja, heute geht es um Red Carpet Glam. Also es darf ein bisschen mehr sein, wenn man sich mal ja, für abends zurecht macht oder für ein Event, für eine Gala. Und ja, das probieren wir aus, würde ich behaupten.
0: Jetzt ist Marie quasi im Ausgangszustand hier heute zu uns gekommen. Wir haben uns das hier gemütlich gemacht. Das Licht ist super. Und du hast hier einen riesigen gelben Koffer mitgebracht und daraus noch einen Koffer geholt und noch eine Tasche. Was haben wir denn hier? Was ist das alles? Hier sind so viele Lippenstifte und Tuben. Was ist das alles? Was brauchen wir?
1: Ja, eigentlich brauchen kann man alles. Das ist vom Lippenstift bis zum Concealer, bis zur Foundation, Lidschatten, Bronzer, alles dabei in ganz vielen verschiedenen Farben. Natürlich für jeden Hauttyp. Wir werden nicht alles brauchen bei Marie. Genau, ich suche mir dann das aus, was einfach zu ihrem Typ passt und was einfach heute zum Thema passt.
0: Also ich kenne nur Lippenstift, das war's bislang.

0: Bronzer, was auch immer. Also du leitest mich da gleich so ein bisschen durch, ne?
1: Ja, ich werde dir ein bisschen was zeigen und hoffe, du kannst mir dann auch folgen.
2: Ich hoffe das auch wirklich ganz, ganz stark. Also ihr könnt meine verzweifelten Versuche hier aus Marien Red Carpet Glam Girl zu machen natürlich auch verfolgen. Seht ihr alles bei uns auf Instagram.
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1: Oft hört man ja, dass jemand ein Vermächtnis hinterlassen hat. Was das genau bedeutet, weiß Rechtsanwalt und Notar Andreas Busse.
2: Gut ist, wenn er ein Vermächtnis hinterlassen hat, wenn er es auch so deklariert hat. Es gibt im Wesentlichen, in einem Testament muss ich erstmal meinen Erben bestimmen. Der Erbe bekommt alles. Der bekommt alles, was an Aktiva da ist, aber auch alles an Passiva. Der würde beispielsweise auch Schulden erben. Wenn ich aber ein Vermächtnis auslobe, kann ich aus dem Nachlass einzelne Gegenstände entnehmen und einer bestimmten Person zuteilen. Das kann Geld sein, das können Schmuckgegenstände sein, das können Möbel sein, es kann auch ein Haus sein. Das Vermächtnis gibt mir einen schuldrechtlichen Anspruch auf Herausgabe dieses Gegenstandes.
1: Obacht, wenn man sein Testament selbst schreibt, sagt Andreas Busse.
2: Ein Vermächtnis ist ein Teil eines Testamentes. Es ist immer ganz wichtig, dass man keine sogenannten Zuteilungstestamente macht, wo drin steht, ich gebe dem das Haus A, dem gebe ich das Haus B und dem gebe ich das Auto C, dann weiß man nämlich gar nicht, wer Erbe geworden ist, wer also den Rest bekommt, der noch da ist. Deswegen bestimmt man in einem Testament erst immer den Erben und sagt dann, einzelne Gegenstände muss der Erbe aber herausgeben an Person A, B, C und das sind Gegenstände so und so und so. Und die Menschen nennen sich dann Vermächtnisnehmer. Fachliche Hilfe ist mit Sicherheit immer angezeigt bei solchen Sachen. Das sind Zusatzelemente aus einem normalen Testament, wo ich dann anraten würde, doch einen Experten, beispielsweise einen Notar oder einen Anwalt hinzuzuziehen. Ja.
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0: Das ist Rihanna am Donnerstagnachmittag von 2 bis 3. Gleich freue ich mich schon wahnsinnig drauf. Nico Santos mit brandneuem Ohrwurm. Why don't you stay? Richtig rockig unterwegs, der Kerl. Gleich direkt nach John Farnham und allen wichtigen Infos jetzt um 3:30.
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2: Mit Matthias Lehmann, hallo. Bei uns in Lippe mussten sich in der vergangenen Saison weniger Menschen mit einer Grippe rumplagen. Das zeigt eine Bilanz der AOK. Demnach haben sich bis Ende April gut 570 Menschen in unserem Kreis mit dem Influenza-Virus infiziert. Rund 520 weniger als in der vorherigen Grippesaison. Die AOK spricht in einer Pressemitteilung aber von einem weiterhin hohen Niveau. Sie ist besorgt, weil sich immer weniger Menschen aus der Risikogruppe 60+ impfen lassen wollen. An den Klinikstandorten in Detmold und Lemgo gibt es jetzt auch muslimische Gebetsräume für Patienten, Angehörige, Besucher und auch Mitarbeitende. Damit ergänzt das Klinikum die bereits bestehenden christlichen Gebets- und Andachtsräume. Für das Klinikum ist das ein sichtbares Zeichen für Respekt und Offenheit im Klinikalltag. Der Förderbescheid für das Projekt Klimaresiliente Region OWL ist da. Mit den gut 1,4 Millionen Euro soll ein digitaler Wissensspeicher aufgebaut werden, mit dem die Kommunen und Kreise in Ostwestfalen-Lippe Klimarisiken wie Starkregen, Hitze und Trockenheit besser analysieren und bekämpfen können. An diesem Wissensspeicher arbeiten jetzt die Ostwestfalen-Lippe GmbH, die Technische Hochschule OWL, das Fraunhofer-Zentrum für Automation in Lemgo und die Fachhochschule des Mittelstands gemeinsam. Das Wetter. Gegen Abend kann es noch etwas tröpfeln. Ansonsten wird es morgen noch mal freundlich mit Sonne und Wolken bei etwa 26 Grad. Am Wochenende wechselhaft und kühler.
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0: In Lage, da dauert es gerade länger. Lange Straße, stadteinwärts und Stauffenberger Straße rund um die McDonalds-Kreuzung ist auch ein bisschen mehr los. Und es blitzt in Augustdorf an der Waldstraße, in Bad Salzuflen, Leopoldshöher Straße, in Bahntrop an der Selbecker Straße, Blomberg-Ulmenallee. In Detmold wird geblitzt am Plantagenweg, in Dürentrup an der Vosshalde Straße, in Lage-Pottenhausen, Sülbacher Straße und in Schlangen an der Detmolder Straße. Für mehr gern Bescheid sagen 0800 3x0 3818.
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0: Also wenn ihr dachtet, Christopher auf dem 5 Meter breiten Rasenmäher auf dem Golfplatz ist schon gefährlich, Christopher als Bestatter ist noch gefährlicher. Ja, und das, was ich heute vorhabe, das ist, glaube ich, noch gefährlicher. Zumindest für Marie Kasserola aus dem 2-3-Team. Ich probiere nämlich besondere Berufe aus und heute werde ich Marie schminken. Ich werde nämlich Make-up-Artist oder Hair- and Make-up-Artist. Melanie Vötter hilft mir dabei so ein bisschen, also ein bisschen viel hoffentlich, weil du machst das nicht erst seit gestern, ne?
1: Ich mache es jetzt im 10. Jahr und ich glaube, mit so ein bisschen Hilfe kriegt man das schon hin. Ich versuche mal, dass ich dir nicht die schwierigsten Aufgaben gebe heute, aber ja, man braucht schon Übung und Händchen. Und man lernt auch selber einfach über die Jahre.
2: Okay, Marie, dann nimm gerne Platz hier auf dem heißen Stuhl. Jetzt wird's ernst. Ich frag dich jetzt nochmal, Marie, bist du aufgeregt?
3: Ja.
2: Ich werde auch ganz vorsichtig sein und Melanie sagt mir ja genau, was ich tun muss. Womit fangen wir jetzt an?
1: Ja, ich klippe ja erstmal die Haare aus dem Gesicht, dass ich die nicht aus Versehen anpinsele.
2: Da hätte ich ja schon Angst, welche abzureißen aus Versehen, aber gut, dafür ist Melanie ja da. Oh, was? Jetzt haben wir schon ein kleines Fläschchen hier und so ein Wattebäuschen. Was passiert?
1: Ja genau, wir bereiten jetzt die Haut vor.
2: Das stinkt.
1: Ja, das ist nicht so. Das ist normales Micellenwasser. Wir reinigen damit quasi einmal die Haut, dass wir wirklich wissen, da ist unter dem Make-up nichts auf der Haut, was uns irgendwie gegen die Haltbarkeit quasi spricht. Dass es wirklich dann auch hält und gut auf dem Gesicht drauf liegt.
0: Tja, bis jetzt ist noch nichts passiert, aber ich sehe die Angst in Maries Augen. Es wird großartig. Also, ich schminke Marie. Unser Motto ist heute Red Carpet Glam. Haare machen wir hinterher auch noch. Also, hoffentlich lassen wir sie auch alle dran. Und ihr könnt euch von dem Ergebnis überzeugen. Das gibt's bei uns auf Instagram für euch zu sehen.
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4: Mit Danny Hoppe, guten Tag. NRW startet in die Sommerferien. Morgen ist der letzte Schultag und für viele geht es dann direkt ins Auto oder in den Flieger. Aber eben nicht für alle. Thorsten Adolfs aus dem News-Team, gerade auch bei uns in NRW gibt es viele Menschen, für die das Kofferpacken keine Rolle spielt, weil ein Urlaub einfach nicht drin sitzt.
5: Ja, und das sind nicht wenige. Mehr als 4 Millionen Menschen im Land müssen darauf verzichten, weil sie es sich schlicht nicht leisten können, wegzufahren. Und da reden wir jetzt nicht von 2 oder 3 Wochen Urlaub. Bei vielen reiche das Geld nicht einmal für eine einzige Woche außerhalb der eigenen 4 Wände, sagen die Landesstatistiker. Und wer sich jetzt fragt, was genau alles als Urlaub zählt, es geht dabei gar nicht um teure Hotels, sondern auch um einen Besuch zum Beispiel bei Freunden, Verwandten oder in einer eigenen Ferienunterkunft. Und auch dafür fehlt vielen das Geld.
4: Und wer ist besonders stark davon betroffen?
5: Also die Zahlen zeigen, dass es vor allem Alleinerziehende hart trifft. Bei ihnen und ihren Kindern kann sich fast die Hälfte keinen Urlaub leisten. Und auch die Bildung spielt bei dem Thema mit rein. Wer einen niedrigeren Schul- oder Berufsabschluss hat, bleibt deutlich öfter zu Hause als Menschen mit einer hohen Qualifikation. Diese Daten stammen übrigens aus einer groß angelegten europäischen Erhebung zum Leben und Einkommen. Und sie machen deutlich, wie stark der Geldbeutel am Ende bestimmt, ob man mal rauskommt oder eben nicht.
4: Danke, Thorsten. Und jetzt weitere Meldungen im Überblick. Die Bundesregierung will härter gegen Steuerbetrüger vorgehen. Finanzminister Klingbeil und Justizministerin Hubig planen schärfere Strafen. Außerdem soll die Straffreiheit bei Selbstanzeige in der heutigen Form abgeschafft werden. Kriminelle sollten sich nicht mehr so leicht freikaufen können, sagte Klingbeil am Mittag in Berlin. Die Hitzewelle im Juni hat die deutsche Wirtschaft offenbar richtig viel Geld gekostet, nämlich mindestens 6,3 Milliarden Euro. Das meldet das Handelsblatt und es beruft sich auf Berechnungen des Beratungsunternehmens Prognos. Als Gründe werden sinkende Produktivität der Beschäftigten, zusätzliche Kosten durch Kühlung und angepasste Arbeitszeiten genannt. Im Prozess um den Einsturz einer Autobahnbrücke in Genua im Sommer 2018 sind die Urteile gefallen. 32 der 57 Angeklagten wurden schuldig gesprochen. Der frühere Chef des italienischen Autobahnbetreibers wurde zu 12 Jahren verurteilt. Bei dem Einsturz der maroden Brücke waren damals 43 Menschen ums Leben gekommen. Pendler und Bahnreisende rund um Wuppertal brauchten in den vergangenen Monaten Geduld und starke Nerven. 5 Monate lang wurde die Bahnstrecke zwischen Köln und Wuppertal für knapp 800 Millionen Euro generalsaniert. Am Freitag wurden die Arbeiten offiziell beendet und es sollte dort alles besser werden. Wird es aber noch nicht. Bis mindestens Mitte September wird es auf der Strecke weiter Einschränkungen geben. Das haben die Bahnunternehmen jetzt auf der Internetseite zuginfo.nrw bestätigt. Der Grund: ausgerechnet am Freitag, am letzten Tag der Generalsanierung, wurde noch entdeckt, dass eine Brücke bei Leverkusen-Opladen marode ist. Die Strecke wurde deshalb nur eingleisig freigegeben. Seitdem fallen im Fernverkehr und im Regionalverkehr wieder viele Züge aus oder werden umgeleitet. Und das waren die Nachrichten mit Danny Hoppe.
6: Heute Nachmittag wird's zwischendurch mal nass. Da zieht gerade so ein riesiges Regengebiet einmal gerade über uns hinweg. Aber wenn das bei euch durch ist, dann bleibt's immerhin auch trocken. Ist allerdings dann ein bisschen frischer. Luft ist auch mal abgekühlt. Das fühlt sich eigentlich ganz gut an. Dann so 22 bis 25 Grad noch heute Abend zum Feierabend. Bleibt's dann aber immerhin sonnig. Sonne kommt wieder durch, dann so um die 20 Grad. Die Nacht auch ganz entspannt. Morgen maximal 26 Grad und auch wieder so ein paar Wolken.
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6: Und jetzt der schnellste Verkehrs- und Blitzerservice. Ist alles entspannt bei uns in Lippe heute Nachmittag. Aber ein paar Blitzer habe ich für euch. In Schlangen wird geblitzt an der Detmolder Straße. In Lage Pottenhausen an der Silbacher Straße. Danke Bobby fürs Bescheid sagen. In Dörentrup wird geblitzt an der Vosshalder Straße. In Detmold am Plantagenweg. In Blomberg an der Ulmallee. Bahntrupp ist mit dabei. Selbecker Straße und in Bad Salzuflen blitzen sie an der Leopoldshöher Straße. Für mehr Blitzer oder Staus gerne kostenlos Bescheid sagen über die Radio Lippe App oder ihr klingelt kurz durch auf der 0800 3x0 3818.
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6: Mit Christopher, ich wünsche euch einen schönen Donnerstag. Das heißt, morgen ist ja Freitag und das heißt, morgen ist der letzte Schultag vor den Sommerferien. Geht wahrscheinlich nicht mehr ganz so viel, ne? Frühstücken, Filme gucken, könnt ihr schon mal eine Liste machen und direkt morgen den Lehrerinnen und Lehrern geben. Das würden wir gerne noch schauen. Ich meine, da passiert doch morgen sowieso nicht mehr viel, ne? Allerdings, und das sage ich lieber jetzt schon mal, solltet ihr an die Butterbrotdose denken. Also entweder ihr seid Eltern, dann ist das im eigenen Interesse, oder ihr seid Schülerinnen und Schüler, dann auch, weil sonst kommt ihr euch am Ende der Ferien entgegengekrabbelt.

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0: Komm, wir singen ein Lied. Marc Forster, mein neuer Single, ein Lied am Donnerstagnachmittag. An dem Nachmittag, an dem ich Marie Kasserola aus dem 2-bis-3-Team in so einen richtigen Promi verwandle. Ich teste diese Woche Berufe aus und heute bin ich Make-up-Artist. Also zumindest hilft mir Melanie Vetter oder ich helfe ihr, je nachdem. Wir wollen Marie so ein bisschen verwandeln. Für den roten Teppich, Red Carpet Glam ist unser Motto. Was machen wir jetzt?
1: Ja, wir werden die Augen quasi noch ein bisschen abdunkeln. Ich wollte rote Lippen für sie machen, weil das gut zu ihr passen wird. Und dann machen wir auch noch eine schöne Red Carpet Frisur. So eine offene Frisur mit Wellen. Das wäre der Plan.
0: Natürlich, das ist soweit der Plan. So ein bisschen was haben wir auch schon rumgepinselt. Marie, wie geht's dir bisher?
2: Ich bin überrascht, wie entspannt das ist. Für mich wie so ein Gemälde. Es ist irgendwie lustig, wenn da jemand mit so einem Pinsel an mir rumfuchtelt. Und ich habe mir noch nie so viel Mühe mit meinem Gesicht gegeben, glaube ich. Also ich bin gespannt, wie es am Ende aussieht.
0: Melanie, was? Jetzt hat man so ein Foltergerät hier in der Hand. Was ist das?
1: Ja, das ist eine Wimpernzange. Wir wollen ja, dass die Wimpern einen schönen Schwung haben und das Auge noch offener erscheint. Und deswegen brauchen wir jetzt hier eine Zange.
0: Das sieht ganz schlimm aus. Marie, hast du schon mal eine Wimpernzange benutzt?
2: Ja, ich habe so ein Ding zu Hause. Ich nutze das auch zwischendurch mal.
0: Also da bricht jetzt nichts ab?
1: Nee, da bricht nichts ab. Da ist ja keine scharfen Kanten dran. Wir geben den Wimpern einfach einen Schwung. Wie wenn man Haare locken macht, kann man auch den Wimpern sagen, wo sie hingehen sollen.
0: Okay, da hätte ich jetzt zu viel Angst. Das würde ich dir überlassen, oder?
1: Ja, das ist okay. Ich glaube, das ist Marie auch lieber.
2: Ja, auf jeden Fall.
0: Um Gottes Willen, ja. Das wird ein spannendes Experiment. Wie Marie so aussieht, ihr könnt es euch angucken. Und wie ich mich vor allem dabei anstelle, seht ihr alles bei uns auf Instagram.
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0: Das ist Michael Patrick Kelly. Ich bringe euch entspannt durch den Donnerstag. Also ich bin nicht Michael Patrick Kelly, aber das gerade war Michael Patrick Kelly. Gleich Loy mit am Start und ein bisschen Sommersounds habe ich auch. Wir holen uns den Sommer nämlich einfach zurück. Also wenn das Wetter eher so, naja, ist zwischendurch, schüttet es ja heute mal. Aber danach wird es auf jeden Fall auch wieder schön. Mit der Playlist hier gleich auf jeden Fall. Jetzt erstmal alle wichtigen Infos für euch um 16:30.
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2: Mit Matthias Lehmann. Guten Tag. Im Zuge der positiven Halbjahreszahlen hat sich Phoenix Contact in Blomberg nochmal ausdrücklich zum Standort hier bekannt. Das Unternehmen appellierte aber in einer Pressemitteilung erneut an die Politik, die Voraussetzungen für die Industrie in Deutschland endlich zu verbessern. Phoenix Contact konnte im ersten Halbjahr ein Umsatzwachstum von über 20% erzielen. Die Geschäftslage habe sich sehr positiv entwickelt, teilte das Unternehmen mit. Vor allem auf dem US-Markt lief es zuletzt gut. Schon jetzt habe sich die Strategie mit Produktionsstandorten im Ausland gelohnt. In Lemgo ist am späten Vormittag ein Oldtimer auf der Richard-Wagner-Straße abgebrannt. Laut Polizei war der Wagen gegen 11.45 Uhr plötzlich stehen geblieben. Beim Versuch, ihn neu zu starten, geriet der alte Ford Mustang in Brand, vermutlich wegen eines technischen Defekts. Nach Angaben der Feuerwehr versuchten zunächst Beschäftigte eines nahegelegenen Lackierbetriebs das Feuer zu löschen. Als die Einsatzkräfte eintrafen, brachten sie sich in Sicherheit. Die Fahrerin konnte das Auto rechtzeitig verlassen und kam mit Verdacht auf Rauchvergiftung ins Krankenhaus. Das Feuer war schnell gelöscht. Für den TPV Lemgo Lippe stehen jetzt die Termine für die ersten 11 Spieltage der neuen Handball-Bundesliga-Saison fest. Zum Auftakt am 27. August steht das Auswärtsspiel beim THW Kiel an. Das erste Heimspiel ist am 3. September gegen die HSG Wetzlar. Die weiteren Termine findet ihr auf radiolippe.de. Das Wetter: heute Nachmittag und abends teilweise Gewitter, morgen überwiegend trocken mit Sonne und Wolken bei bis zu 26 Grad, am Wochenende wechselhaft und kühler.
0: Danke Matthias. Jetzt der schnellste Verkehrs- und Blitzer-Service. Der Feierabendverkehr rollt, dauert überall gerade so 10 Minuten länger. In Detmold, bis ihr da durch seid, einmal komplett durch die Stadt, auch 10 Minuten mehr einplanen. Bielefelder Straße statt auswärts kostet euch auch 10 Minuten im Moment. Genauso wie in Lage, Bielefelder Straße statt einwärts und am Zubringer zwischen Bad Salzuflen und Herford. Außerdem wird geblitzt in Bad Meinberg an der Detmolder Straße. In Bad Salzuflen Leopoldshöher Straße, Bahntruppe Selbecker Straße, Blomberg-Ulmenallee, in Detmold am Plantagenweg, dann in Piewitzheide Ehrentrupper Straße, Dürrentrupp-Vossheider Straße, Beger Bahnhofstraße, Lage Pottenhausen Silbacher Straße und Schlangen-Detmolder Straße. Halte durch und kommt gut an.
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0: Schönen Donnerstag euch. Christopher ist hier von 2 bis 3 mit ganz viel Sommersounds. Ich hole den Sommer irgendwie zurück zu uns und vor allem hole ich die Promis zu uns. Also ich habe hier zumindest einen Promi im Studio sitzen. Marie Casserola aus dem 2 bis 3 Team, die schminke ich nämlich heute. Ich bin heute nämlich Make-up-Artist. Ich probiere verrückte Berufe aus und heute darf ich mich an Marie austoben. Also, zusammen mit Melanie Fötter, die hilft mir so ein kleines bisschen. Wir haben schon mit so einem Buntstift irgendwie auch die Lippen jetzt angemalt. Also, es läuft.
1: Marie, wir sind jetzt mit dem Gesicht fertig. Wir haben gerade so ein Fixierspray aufgetragen. Wie fühlst du dich bis jetzt?
2: Ich habe jetzt keine Angst mehr. Aber ich finde, ihr habt euch beide ganz gut eingestellt.
1: War es sehr schlimm von mir oder war ich schön vorsichtig?
2: Schon zwischendurch ein bisschen gekitzelt mit dem Pinsel. Ich glaube, einmal war er in meiner Nase drin. Das war ein bisschen lustig. Aber so, ich finde, es war gut.
0: So, sehen kannst du natürlich noch nichts, weil wir sind ja auch nicht fertig. Ne? Wir machen ja auch die Haare noch. Das Motto heute ist Red Carpet Glam. Natürlich, darunter machen wir es auch nicht. Und wie das aussieht und wie ich mich anstelle und wie Marie das vor allem findet, das seht ihr jetzt schon auf Instagram.
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1: Mit Danny Hoppe, guten Tag. Es kommt wieder Bewegung in die Debatte um die deutschen Grenzkontrollen. Gerade auch jetzt nochmal mit Blick auf die Sommerferien. Vielen in der EU sind sie ja schon länger ein Dorn im Auge und auch EU-Migrationskommissar Brunner hat sich heute nochmal dazu geäußert und gefordert, sie schrittweise abzuschaffen. Jetzt sei der richtige Zeitpunkt, um die Grenzen wieder frei zu machen, sagt er. Thorsten Adolfs aus dem News-Team, wie begründet Brunner das?
2: Er begründet das vor allem mit den deutlich sinkenden Zahlen bei illegalen Grenzübertritten, die hat auch die Grenzagentur Frontex bestätigt. Brunner sagt auch, dass die Außengrenzen der EU mittlerweile besser geschützt sind und zusätzlich ist ja auch die neue Asylreform in Kraft, die von vielen Ländern prima umgesetzt werde. Insgesamt würden sich die Mitgliedsländer in die richtige Richtung bewegen, meint Brunner, um den freien Reiseverkehr innerhalb der EU wieder ohne Hindernisse möglich zu machen.
1: Noch gibt es hier aber die Kontrollen an vielen Grenzübergängen. Was bedeutet das auch für Urlauber, die jetzt in die Ferien wollen?
2: Ja, für Sie und übrigens auch ganz viele Pendler sind die aktuellen Kontrollen oft ein echtes Ärgernis. Auch der ehemalige EU-Parlamentspräsident Martin Schulz kritisiert die Kontrollen scharf. Er spricht von reiner Symbolpolitik. Pendler, Reisende, aber auch Spediteure würden dadurch finanziell und zeitlich belastet. Und er sagt auch ganz klar, dass die festen Kontrollposten dem europäischen Recht widersprechen und Schleuser ohnehin andere Wege finden würden. Schulz rechnet damit, dass Gerichte Kontrollen, wie es sie bei uns in Deutschland gibt, langfristig kippen werden. Es gäbe nämlich keinen Ausnahmezustand mehr und deshalb seien die Dauermaßnahmen rechtlich auch nicht mehr in Ordnung.
1: Danke, Thorsten. Und jetzt weitere Meldungen im Überblick. Die Bundesregierung will härter gegen Steuerbetrüger vorgehen. Beim Zoll soll ein gemeinsames Zentrum gegen Steuer- und Finanzkriminalität eingerichtet werden. Das haben Finanzminister Klingbeil und Justizministerin Hubig in Berlin angekündigt. Auch Selbstanzeigen sollen nicht mehr generell zur Straffreiheit führen. In Mecklenburg-Vorpommern versucht die Feuerwehr weiter, den Großbrand im Müritz-Nationalpark in den Griff zu bekommen. Auch Hubschrauber der Bundeswehr sind inzwischen im Einsatz. Das Feuer hat sich weiter ausgebreitet. Nach Angaben der Behörden brennt eine Fläche so groß wie 445 Fußballfelder. In ländlichen Regionen fehlt es oft an Ärztinnen und Ärzten. Die NRW-Landesregierung will das ändern. Sie stellt ab dem nächsten Wintersemester mehr reservierte Medizinstudienplätze für künftige Hausärzte in ländlichen Regionen bereit. Das hat das NRW-Gesundheitsministerium mitgeteilt. Die einen lieben sie, weil man sie an jeder Ecke findet und unkompliziert von A nach B kommt. Die anderen hassen sie, weil man sie an jeder Ecke findet und sie oft im Weg rumstehen. E-Scooter. Aber es gibt noch ein deutlich größeres Problem mit ihnen. Es gibt immer mehr E-Scooter-Unfälle in Deutschland. Das zeigen neue Zahlen des Statistischen Bundesamts. Rund 16.500 waren es im vergangenen Jahr. Das sind dreimal so viele wie 2021. 38 Menschen kamen bei diesen Unfällen ums Leben. Die meisten davon waren junge Leute. Als Hauptgründe für die Unfälle nennt die Polizei die falsche Benutzung von Fahrbahnen und Gehwegen, Alkohol und eine zu hohe Geschwindigkeit. Dass die Unfallzahlen steigen, liegt aus Sicht von Experten vor allem daran, dass es in den größeren Städten immer mehr Leihroller gibt. Sie fordern deshalb mehr Kontrollen. Und das waren die Nachrichten mit Danny Hoppe.
3: Heute Nachmittag gibt's zwischendurch mal Weltuntergang. Danach ist dann irgendwie alles wieder gut. Es ist ein bunter Wettermix und teilweise auch ein bisschen unvorhersehbar. Also ein Riesenregengebiet zieht gerade über uns hinweg. Und wenn das aber durch ist, ist es erstens ein bisschen kühler, ein bisschen entspannter. Und dann wird der Abend auch echt noch ganz schön. Heute Abend soll nämlich wohl wirklich nochmal die Sonne vorbeikommen. Dann so 23 Grad ganz entspannt. Und morgen gibt's auch wieder einen Mix aus Sonne und Wolken. Vielleicht zwischendurch hier oder da mal so ein bisschen Regen und maximal 26 Grad.
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3: Jetzt der schnellste Verkehrs- und Blitzerservice. Der Feierabendverkehr rollt, dauert überall so ein bisschen länger und hier stehen die Blitzer. In Bad Meinberg an der Detmolder Straße. In Bad Salzuflen, Leopoldshöher Straße. In Bahntrupp wird geblitzt an der Selbecker Straße. In Blomberg an der Ulmenallee. In Detmold stehen Blitzer am Plantagenweg und im Piwitzheide an der Ehrentrupper Straße. In Dürrentrupp wird geblitzt an der Vosser Straße und in Beger an der Bahnhofstraße. Dann noch ein Blitzer in Lage Pottenhausen an der Sülbacher Straße und in Schlangen stehen sie an der Detmolder Straße.
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3: Ich bringe euch rein in diesen etwas wilden Abend. Christopher ist hier von 2 bis 3. Schönen Donnerstag euch. Hi!

0: Christopher ist hier von 2 bis frei am Donnerstag. Ich probiere diese Woche spannende, verrückte, seltene Berufe aus. Und heute werde ich Make-up-Artist und habe natürlich Unterstützung von Melanie Vötter. Die ist wirklich ein absoluter Profi, hatte schon Erling Haaland zum Beispiel oder Peter Maffay hat sie auch schon geschminkt. Und heute schminken wir zusammen Marie Kasseruder aus dem 2 bis frei Team.
1: Wir machen ihr ein paar Wellen rein und die kämmen wir so schön ineinander, dass das wirklich so eine Ebene ist. Und die stecken wir ihr so ein bisschen nach hinten weg und dann ist sie auch ready to go.
0: Sehr gut, also Marie, heute werden keine Haare geschnitten. Vielleicht brutzel ich sie dir ab, wir haben ja so einen Lockenstab, vielleicht musst du doch nochmal. Also nächste Woche ist ein Friseurtermin, ne?
2: Genau, dann kommt die richtige Schere und rettet.
0: Sehr gut. Oh, jetzt kommt hier schon mal irgendwie Spray noch drauf und dann wird's gleich ernst. Dann jetzt hast du hier den Lockenstab, da hätte ich ja Angst, jetzt alle Haare abzubrennen. Man kennt ja die Videos, wo das irgendwie Leute machen und dann haben sie auf einmal alle Haare an dem Stab. Wie vermeiden wir das?
1: Indem man schön mitzählt, wie lange man jede Strähne dran lässt. Ich würde empfehlen, nicht mehr als 10 Sekunden.
0: Oh, es dampft schon, Marie. Oh, oh, oh, da sehe ich schon. Nein, noch sind alle Haare dran.
2: Also ihr vertraue ich ja. Also ich bin
0: mir nicht?
2: Nee.
0: Zu Recht. Aber Melanie ist da, die passt auf.
2: Ja, da bin ich auch sehr, sehr, sehr, sehr dankbar drum, muss ich sagen.
0: Ich ehrlicherweise tatsächlich auch. Also das Gesicht haben wir schon mal ganz gut hingekriegt, würde ich sagen. Jetzt sind noch die Haare dran. Also hoffentlich sind hinterher noch alle Haare dran. Das hoffe ich mal ganz stark. Melanie hilft mir. Wie es aussieht, seht ihr bei uns auf Instagram.

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0: Der Sound passt doch perfekt zu diesem etwas verregneten Nachmittag. Und ich finde dann Coldplay im Radio. Und diese Hymne, das ist doch großartig. Clocks am Donnerstagnachmittag. Wir können auch ein bisschen flottern, ne? Wir holen den Sommer einfach zurück, gleich mit Fastboy und Wave und dem neuen Sommerhit von Miles Smith und Niall Horan. Das ist immer ein Zungenbrecher. Miles Smith. Michael Schmidt wäre einfacher gewesen. Aber gut, man kann nicht alles haben. Jetzt erstmal alle wichtigen Infos für euch um 5:30.
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2: Mit Matthias Lehmann, guten Abend. Eine anonyme Spende macht's möglich. Kinder und Jugendliche unter 18 in Detmold kommen in den Sommerferien kostenlos in die Freibäder. Das hat die Stadt mitgeteilt. Demnach kommt das Geld dafür von einer Bürgerin, die anonym bleiben möchte. Die Stadt hatte zudem kürzlich angekündigt, dass Kinder und Jugendliche im August kostenlos die Stadtbusse benutzen können. Dafür braucht ihr ein sogenanntes Fun-Ticket. Die Infos dazu findet ihr auf radiolippe.de. Bei uns in Lippe mussten sich in der vergangenen Saison weniger Menschen mit einer Grippe rumplagen. Das zeigt eine Bilanz der AOK. Demnach haben sich bis Ende April gut 570 Menschen in unserem Kreis mit dem Influenzavirus infiziert, rund 520 weniger als in der vorherigen Grippesaison. Die AOK spricht in einer Pressemitteilung aber von einem weiterhin hohen Niveau. Sie ist besorgt, weil sich immer weniger Menschen aus der Risikogruppe 60+ impfen lassen wollen. Der Förderbescheid für das Projekt Klimaresiliente Region OWL ist da. Mit den gut 1,4 Millionen Euro soll ein digitaler Wissensspeicher aufgebaut werden, mit dem die Kommunen und Kreise in Ostwestfalen-Lippe Klimarisiken wie Starkregen, Hitze und Trockenheit besser analysieren und bekämpfen können. Unter anderem die Technische Hochschule OWL ist daran beteiligt, außerdem alle Kreise in der Region, die Stadt Bielefeld sowie 12 weitere Kommunen. Das Wetter. Die Schauer und Gewitter klingen am Abend ab. Morgen überwiegend trocken mit Sonne und Wolken bei bis zu 26 Grad. Am Wochenende wechselhaft und kühler.
0: Jetzt der schnellste Verkehrs- und Blitzerservice. Der Feierabendverkehr rollt, dauert überall so ein bisschen länger. Und hier stehen die Blitzer. In Bad Meinberg an der Detmolder Straße. In Bad Salzuflen, Leopold-Höher Straße. In Bahntrupp wird geblitzt an der Selbecker Straße. In Blomberg an der Ulmenallee. In Detmold stehen Blitzer am Plantagenweg und im Piwitzheide an der Ehrentrupper Straße. In Dürrentrupp wird geblitzt an der Vossalder Straße und in Beger an der Bahnhofstraße. Dann noch ein Blitzer in Lage Pottenhausen an der Sülbacher Straße. Und in Schlangen stehen sie an der Detmolder Straße.
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0: Was ist das für ein spannender Nachmittag für mich? Also es ist im Prinzip eine ganz spannende Woche. Ich probiere verschiedene Berufe aus und nehme euch mit hinter die Kulissen. Also Jobs, wo wir sonst eher nicht so viel von mitkriegen. Ich war schon Dirigent bei der Nordwestdeutschen Philharmonie als Greenkeeper, also Rasenmäher auf dem Golfplatz. Beim Bestatter war ich gestern und heute werde ich Hair- und Make-up-Artist. Ich habe Marie Casarola aus dem 2-bis-3-Team geschminkt. Unser Motto Red Carpet Glam. Natürlich hatte ich da ein bisschen Unterstützung von Profi Melanie Vetter.
1: So Marie, jetzt kommt der Moment der Wahrheit. Wir haben gut 2 Stunden an dir rumgepinselt, rumgemalt, die Haare gemacht. Du hast es erstmal überlebt. Wie war's?
2: Ich bin jetzt aufgeregt. Ich will jetzt wissen, wie es aussieht. Es war nicht so schlimm, ehrlicherweise, wie ich dachte. Also ich habe mich auf alles eingestellt heute, dass mir Haare rausgerissen werden, dass ich Farbe auf der Nase habe. Aber ich jetzt gerade bin ich wissen, wie es aussieht.
1: So Marie, der Red Carpet Glam Look. Hier ist dein Spiegel.
2: Boah, krass. Ja, das sieht ganz anders aus. Also hätte ich mich wahrscheinlich nie so geschminkt. Aber mein Ziel war heute, dass ich nicht aussehe wie ein Clown und ich glaube, das habt ihr geschafft. Denn es sieht richtig schön aus.
1: Natürlich hatte ich ja ein bisschen Hilfe. Melanie hat mich ja super unterstützt. Melanie, wie zufrieden bist du mit dem Ergebnis?
3: Ja, ich finde es gut gelungen. Das haben wir zusammen gut hingekriegt.
1: Ich sag mal, ohne dich hätte ich es aber garantiert nicht geschafft. Ich hätte einmal gar nicht gewusst, was wir aus deinem Koffer hier alles nehmen sollten. Und mir hast du wirklich, wirklich richtig gut geholfen. Wie habe ich mich denn angestellt?
3: Dafür, dass du das erste Mal gemacht hast, hast du das echt nicht schlecht gemacht. Man ist ein bisschen zögerlicher, wenn man das die ersten Male macht, weil man arbeitet ja an einer anderen Person und hat Angst, sie zu verletzen oder ihr irgendwie weh zu tun auf irgendeine Art und Weise. Das ist vollkommen normal. Deswegen würde ich sagen, dir steht eine Karriere bevor.
0: Mensch, ja guck mal, also lass doch ruhig ehrlich sein, aber okay, es sieht wirklich gut aus. Muss ich wirklich an dieser Stelle sagen. Also ganz dickes Danke an Melanie und an Marie natürlich fürs Mitmachen. Das Endergebnis seht ihr jetzt natürlich auch bei uns auf Instagram.
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1: Mit Nico Hartmann. Der Deutsche Fußballbund hofft weiterhin darauf, dass Jürgen Klopp in Kürze als neuer Bundestrainer vorgestellt werden kann. Zuvor wird Red Bull-Boss Oliver Minzlaff, der derzeitige Arbeitgeber des 59-Jährigen, mit Klopp die Modalitäten für den Wechsel zum DFB besprechen. Mit der DFB-Spitze hat Minzlaff bereits das Gespräch gesucht. Klopp soll im Falle einer Einigung einen Vertrag bis 2030 als Bundestrainer erhalten und einen Neuaufbau einleiten. Experten rechnen mit der medialen Vorstellung von Klopp in der kommenden Woche.
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2: Mit Danny Hoppe, guten Abend. In NRW ist morgen der letzte Schultag, dann starten auch bei uns die Schülerinnen und Schüler in die großen Ferien. Und auch die Politik in Düsseldorf verabschiedet sich in die Sommerpause. Vorher, nämlich gleich am Abend, wird es im NRW-Landtag aber nochmal brisant, denn dann wird noch über zwei Gesetze entschieden, die in den letzten Wochen für viel Kritik und Protest gesorgt haben. Es geht um die Reform der Kinderbetreuung in den Kitas und um neue Sprachförderklassen für Kinder mit Förderbedarf. Rosenas Jandi berichtet aus dem Landtagsstudio. Düsseldorf.
3: Die schwarz-grüne Landesregierung will zum einen das KiBiZ reformieren, das Kinderbildungsgesetz. Es ist das Gesetz, das die Kitas regelt. Ziel ist eine verlässlichere Betreuung in den Kitas. Dafür soll unter anderem qualifiziertes Fachpersonal vor allem in den Kernzeiten eingesetzt werden, während in Randzeiten auch Kinderpflegerinnen und Kinderpfleger eingesetzt werden können. Kritik daran kommt unter anderem von Gewerkschaften und Elternvertretern. Sie befürchten Qualitätsverluste. Ebenfalls beschlossen werden sollen später die sogenannten ABC-Klassen. Ab dem übernächsten Schuljahr sollen Kinder mit Sprachproblemen schon vor der Einschulung gezielt gefördert werden. Dafür wird die Schulanmeldung vorgezogen und alle Kinder müssen künftig landesweit einheitlich einen Sprachtest ablegen. Auch dieses Vorhaben ist umstritten. Die SPD hatte deshalb für beide Gesetze eine zusätzliche dritte Lesung beantragt, um eine Abstimmung darüber möglichst hinauszuzögern.
2: Und jetzt weitere Meldungen im Überblick. Die Bundesregierung will in Zukunft härter bei Steuerbetrug durchgreifen. Unter anderem soll die Straffreiheit bei Selbstanzeige in der heutigen Form abgeschafft werden. Außerdem soll es härtere Strafen geben. Das haben Finanzminister Klingbeil und Justizministerin Hubig angekündigt. US-Präsident Trump will in der Nacht eine Rede an die Nation halten und er hat große Neuigkeiten angekündigt. Laut mehreren US-Sendern könnte es dabei erneut um seine verlorene Präsidentschaftswahl von 2020 gehen. Bis heute gesteht er seine Niederlage gegen Joe Biden nicht ein. Kein Happy End hat es am Niederrhein für ein umherirrendes Känguru gegeben. Das Tier konnte in der Gemeinde Brüggen mit einem Netz zwar eingefangen werden, beim Transport in einen nahegelegenen Tierpark sei das Känguru allerdings gestorben. Das hat ein Gemeindesprecher bestätigt. Warum, ist noch unklar. Auf wem das Tier gehörte, ist noch nicht geklärt. Das Hotel Mama steht bei Studierenden bei uns in NRW ziemlich

0: hoch im Kurs. Fast jeder dritte von ihnen wohnt noch zu Hause bei den Eltern. Das hat das Zentrum für Hochschulentwicklung in Gütersloh herausgefunden. Damit liegt NRW klar über dem Bundesschnitt. Nur in Rheinland-Pfalz und im Saarland leben noch mehr Studentinnen und Studenten bei den Eltern. Und es gibt noch weitere Unterschiede. Auch WGs sind in NRW offenbar nicht so beliebt wie in anderen Bundesländern. Dazu pendeln bei uns deutlich mehr Studierende in ihre Hochschulstadt. Dadurch kommt in NRW auch häufiger das Auto oder der ÖPNV zum Einsatz als im Bundesschnitt. Und das waren die Nachrichten mit Danny Hoppe.
1: Das Wetter ist heute Abend relativ entspannt bei uns, so um die 23 Grad. Zwischendurch mal ein paar Wolken, ansonsten ist auch noch mal ein bisschen Sonne mit dabei. Und morgen geht es im Prinzip genauso weiter. Ein paar Wolken, bisschen Sonne, maximal 26 bis 27 Grad.
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1: Der schnellste Verkehrs- und Blitzerservice mit Blitzern bei uns in Lippe heute Abend in Bad Meinberg an der Detmolder Straße. In Bahntrupp wird geblitzt an der Selbecker Straße, in Blomberg an der Ulmenallee, Detmold Plantagenweg. In Pevezeide stehen sie an der Ehrentrupper Straße, in Dürrentrupp an der Vossheiler Straße, dann nochmal in Bega an der Bahnhofstraße und in Schlangen wird geblitzt an der Detmolder Straße. Ich wünsche euch eine gute Fahrt.
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1: Mit Christopher, einen schönen Donnerstag euch. Morgen geht's endlich los, die Sommerferien starten. Und morgen ist auch der erste Family Friday bei uns. Die ganzen Sommerferien gibt's jeden Freitag Freitickets für euch und die ganze Familie. Alle Infos gibt's jetzt schon mal auf radiolippe.de.

0: Fängt für mich der Urlaub an.
1: Der Urlaub beginnt mit dem Wohnwagen schon beim Losfahren.
2: Dem Moment, wo ich die Haustür hinter mir zumache, weil auch die Reise oft stressig sein kann, aber irgendwie zum Abenteuer dazugehört.
3: Ja, und dann ist wirklich Urlaub. Und ich stimme euch heute Abend hier in der Show schon mal drauf ein. Die größten Sommerhits gibt's den ganzen Abend hier bei mir. One, two.

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1: Ich bin Matthias Lehmann. Guten Abend. Einer anonymen Spenderin sei Dank. Kinder und Jugendliche unter 18 in Detmold kommen in den Sommerferien kostenlos in die Freibäder. Das hat die Stadt mitgeteilt. Wer unter 18 im August auch kostenlos Bus fahren will, braucht das sogenannte Fun-Ticket. Alle Infos dazu auf radiolippe.de. Weniger Grippefälle in Lippe. Bis Ende April haben sich gut 570 Menschen mit Influenza infiziert, rund 520 weniger als in der Vorsaison. Die AOK spricht dennoch von einem weiterhin hohen Niveau und ist besorgt, weil sich immer weniger Menschen ab 60 impfen lassen. In Lemgo ist ein Oldtimer auf der Richard-Wagner-Straße abgebrannt. Der Ford Mustang blieb gegen 11:45 stehen und geriet beim Neustart in Brand, vermutlich durch einen technischen Defekt. Die Fahrerin kam mit Verdacht auf Rauchvergiftung ins Krankenhaus. Das Feuer war schnell gelöscht. Die Nachrichten für Lippe gibt's auch auf radiolippe.de.
2: Das ist ein richtig schöner Sommerabend bei uns. Ein paar Wolken sind zwar ab und zu mal am Start, ansonsten aber auch noch mal ein bisschen Sonne. Das Ganze bei um die 23 Grad. Die Nacht wird dann relativ entspannt. Können wir durchlüften, bevor es morgen wieder muckelig warm wird. Bis zu 27 Grad. Der schnellste Verkehrs- und Blitzerservice mit Blitzern bei uns in Lippe heute Abend in Bad Meinberg an der Detmolder Straße. In Warntrupp wird geblitzt an der Selbecker Straße, in Blomberg an der Ulmenallee, Detmold Plantagenweg. In Peveteide stehen sie an der Ehrentrupper Straße, in Dürrentrupp an der Vossheiler Straße, dann nochmal in Bega an der Bahnhofstraße und in Schlangen wird geblitzt an der Detmolder Straße. Ich wünsche euch eine gute Fahrt.
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2: Hier kommt die Abkühlung für euch, zumindest durchs Radio. Ich weiß nicht, ob es bei euch vielleicht heute auch so ein bisschen geschüttet hat. Ich war eigentlich mit dem Fahrrad da und dachte so, mal gucken, was das so gibt. Heute Abend soll es ja aber größtenteils trocken bleiben. Also ist die Sommerplaylist auch wieder am Start. Gleich einer der Sommerhits dieses Jahr von Moskena. Das Ding könnt ihr richtig aufdrehen, macht richtig Laune, auch in der Spätschicht heute Abend. Los geht's aber mit Mr. Mister und Broken Wings. Christopher ist hier, ich wünsche euch einen entspannten Donnerstagabend. Hi.

0: Hier ist die Spätschicht. Einen schönen Donnerstag euch. Wir alle freuen uns ja aufs Wochenende. Logisch ist Wochenende und die Sommerferien starten auch. Und Inken aus dem Spätschicht-Team, du freust dich noch viel mehr aufs Wochenende. Was steht an?
1: Das Lollapalooza. Es ist Festival-Season und wir haben Bock. Wie das Line-Up ist wieder krass. Da muss ich einfach hin.
0: Ding in Berlin, ne?
1: Total, ja. Im Olympiastadion ist das jetzt das ganze Wochenende über.
0: Geile Location.
1: Ja.
0: Wer kommt da hin? Auf wen freust du dich am meisten?
1: Ich freue mich am meisten auf Lily Allen, Lord, Sarah Larsson und Barankok.
0: Was?
1: Musst du googeln, das kann ich im Radio nicht erklären, was der für Musik macht.
0: Okay, hast du schon alles gepackt?
1: Na ja, also ich habe gestern spontan noch mal eine sehr große Bestellung bei Aces gemacht, die, naja, unwahrscheinlicherweise erst am Samstag ankommt wahrscheinlich. Also packen wird schwierig und Wetter wird auch schwierig, aber ich werde es irgendwie machen, wahrscheinlich 5 vor 12 und dann irgendwas zusammengewürfelt.
0: Und Festival ohne Matsch und Regen wäre auch irgendwie langweilig. Wobei ja, Matsch ist ja nicht im Stadion, aber Regen.
1: Ja, aber ich bin nicht so eine. Ich bin keine Festivalmaus, die bei Regen zu einem Festival geht. Ich bin das allererste Mal mit Gummistiefeln da. Ja.
0: Aber die sind schon da, die hast du.
1: Nee.
0: Ach so, die sind auch in der Bestellung.
1: Die sind in der Bestellung.
0: Dann drücken wir dir einfach alle die Daumen, dass das gut geht und dass du ganz viel Spaß hast am Wochenende.
1: Oh, danke, Christopher.

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2: Mit Danny Hoppe, guten Abend. Die Kassen sind leer und deshalb sucht der Staat zurzeit händeringend nach zusätzlichen Einnahmen. Viel Geld geht flöten, weil Bürger oder Firmen es bei den Steuern manchmal nicht ganz so genau nehmen. Thorsten Adolfs aus dem News-Team, die Bundesregierung will deshalb jetzt schärfer gegen Steuerbetrug vorgehen.
3: Ja genau, sie plant deutlich härtere Regeln, damit Steuerhinterzieher nicht länger ungeschoren davon kommen, haben Finanzminister Klingbeil und Justizministerin Hubich einen Aktionsplan vorgestellt. Herzstück ist ein neues gemeinsames Zentrum gegen Steuer- und Finanzkriminalität. In dem Zentrum sollen Ermittler, der Zoll- und Steuerfahnder an einem Strang ziehen. Das Ziel ist dabei klar, die Schlagkraft bei der Verfolgung soll massiv steigen. Und wer Steuern hinterzieht, soll sich in künftig auch nicht mehr durch eine einfache Selbstanzeige davon freikaufen können.
2: Ja, welche Konsequenzen drohen denn konkret und gibt es noch weitere Maßnahmen?
3: Also, wer erwischt wird, muss sich auf deutlich härtere Strafen einstellen. Steuerhinterziehung soll in Zukunft wieder als Verbrechen gelten. Das treibt die Mindeststrafen spürbar nach oben. Bei besonders schweren Fällen oder bandenmäßigem Betrug drohen dann bis zu 15 Jahre hinter Gittern. Außerdem plant die Regierung, den systematischen Kauf von Daten auszuweiten, um Betrügern schneller auf die Spur zu kommen. Zusätzlich sollen Buchungsbelege in Zukunft 15 Jahre lang aufbewahrt werden müssen, damit Ermittler auch nach langer Zeit noch genau prüfen können, wo Geld unrechtmäßig verschoben wurde.
2: Danke, Thorsten. Und jetzt weitere Meldungen im Überblick. Die Hitzewelle im Juni hat die deutsche Wirtschaft offenbar richtig viel Geld gekostet, nämlich mindestens 6,3 Milliarden Euro. Das meldet das Handelsblatt und es beruft sich auf Berechnungen des Beratungsunternehmens Prognos. Als Gründe werden sinkende Produktivität der Beschäftigten, zusätzliche Kosten durch Kühlung und angepasste Arbeitszeiten genannt. In Mecklenburg-Vorpommern versucht die Feuerwehr weiter, den Großbrand im Müritz-Nationalpark in den Griff zu bekommen. Auch Hubschrauber der Bundeswehr sind inzwischen im Einsatz. Das Feuer hat sich weiter ausgebreitet. Nach Angaben der Behörden brennt eine Fläche so groß wie 445 Fußballfelder. In Deutschland ist etwa jedes 10. Vorschulkind übergewichtig. Das hat das Robert-Koch-Institut mitgeteilt. Ein wichtiger Faktor ist hier offenbar Armut. Sie sei schon im Kindesalter ein wichtiger Risikofaktor für Übergewicht und Adipositas, heißt es. NRW bekommt ABC-Klassen. Das hat der Düsseldorfer Landtag jetzt am Abend beschlossen. Das heißt, Kita-Kinder, die Probleme mit der Sprache haben, sollen im Jahr vor ihrer Einschulung besonders gefördert werden. Die ABC-Klassen sind verpflichtend. Mit ihnen sollen auch Kinder erreicht werden, die nicht in eine Kita gehen oder sie nur unregelmäßig besuchen. Losgehen soll es mit den ABC-Klassen ab dem Schuljahr 2028/29. Geplant sind dann ein Jahr lang 2x2 Stunden pro Woche. Es wird davon ausgegangen, dass rund ein Drittel der Kinder in NRW bei der Einschulung sprachliche Probleme hat. Um die rechtzeitig aufzuarbeiten, wird auch die Schulanmeldung in NRW vorgezogen, vom Herbst auf das Frühjahr. Kritik kommt von Bildungsverbänden und der Opposition. Sie warnen vor Millionenkosten und sagen, dass die Kinder für die Förderung aus dem vertrauten Kita-Alltag herausgelöst würden. Und das waren die Nachrichten mit Danny Hoppe.
4: Das Wetter bei uns ist voll im Sommermodus, ganz entspannter Sommerabend ist das so um die 23 Grad, kein Regen mehr, ab und zu aber nochmal trotzdem so ein paar Wolken natürlich. Die Nacht wird dann ganz entspannt, können wir durchlüften, 18, 19 Grad und morgen wird es wieder muckelig warm, aber nicht mehr ganz so sonnig, maximal 27 Grad.
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4: Hier ist der schnellste Verkehrs- und Blitzerservice mit Blitzern heute Abend in Lippe. In Bahntrupp an der Selbecker Straße, in Blomberg an der Ulmenallee, in Detmold wird geblitzt am Plantagenweg, in Dürrentrupp an der Vosshalter Straße und in Schlangen an der Detmolder Straße. Ich wünsche euch eine gute Fahrt.
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4: Mit Christopher, ich wünsche euch einen schönen Donnerstag. Morgen ist der letzte Schultag vor den Sommerferien. Ich meine, da passiert doch morgen sowieso nicht mehr viel, ne? Allerdings, und das sage ich lieber jetzt schon mal, solltet ihr an die Butterbrotsdose denken. Also entweder ihr seid Eltern, dann ist das im eigenen Interesse. Oder ihr seid Schülerinnen und Schüler, dann auch, weil sonst kommt ihr euch am Ende der Ferien entgegengekrabbelt.

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1: Das ist ein schöner Sommerabend hier bei uns, aber da geht noch viel mehr. Ich meine, morgen starten wir in die Sommerferien und das machen wir hier wirklich zum Fest. Morgen ab 10 Uhr gibt es bei uns jede Stunde Sommerhits aus anderen Ländern. Also da, wo ihr vielleicht auch hinreist. Also Schweden, Kroatien, Türkei, ist alles morgen mit dabei. Ja, ja.

Ich glaube, das letzte war Türkei, aber ich freue mich auch vor allem besonders auf den holländischen Schlager. Ja, den gibt es tatsächlich morgen bei uns. Das wird ein Highlight. Ab 10 Uhr nehmen wir euch mit in die Urlaubsländer und hören uns die Sommerhits dazu auch an. Und wir sind auch an den Flughäfen, an den Autobahnraststätten für euch am Start. Das wird ein richtig cooler Ferienstart morgen mit uns.

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1: Ich bin Matthias Lehmann. Guten Abend. Einer anonymen Spenderin sei Dank. Kinder und Jugendliche unter 18 in Detmold kommen in den Sommerferien kostenlos in die Freibäder. Das hat die Stadt mitgeteilt. Wer unter 18 im August auch kostenlos Bus fahren will, braucht das sogenannte Fun-Ticket. Alle Infos dazu auf radiolippe.de. Weniger Grippefälle in Lippe. Bis Ende April haben sich gut 570 Menschen mit Influenza infiziert, rund 520 weniger als in der Vorsaison. Die AOK spricht dennoch von einem weiterhin hohen Niveau und ist besorgt, weil sich immer weniger Menschen ab 60 impfen lassen. In Lemgo ist ein Oldtimer auf der Richard-Wagner-Straße abgebrannt. Der Ford Mustang blieb gegen 23:45 stehen und geriet beim Neustart in Brand, vermutlich durch einen technischen Defekt. Die Fahrerin kam mit Verdacht auf Rauchvergiftung ins Krankenhaus. Das Feuer war schnell gelöscht. Die Nachrichten für Lippe gibt's auch auf radiolippe.de.
2: Das Wetter ist heute Abend relativ entspannt bei uns, so um die 23 Grad. Zwischendurch mal ein paar Wolken, ansonsten ist auch noch mal ein bisschen Sonne mit dabei. Und morgen geht es im Prinzip genauso weiter. Ein paar Wolken, bisschen Sonne, maximal 26 bis 27 Grad. Hier ist der schnellste Verkehrs- und Blitzerservice mit Blitzern heute Abend in Lippe. In Bahntrupp an der Selbecker Straße, in Blomberg an der Ulmenallee, in Detmold wird geblitzt am Plantagenweg, in Dürrentrupp an der Vosshalter Straße und in Schlangen an der Detmolder Straße. Ich wünsche euch eine gute Fahrt.
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2: Ich begleite euch durch den Donnerstag bei der Spätschicht oder vielleicht auch schon zu Hause. Jetzt mit einem der Hits aus diesem Frühjahr. Und der geht auch einfach jetzt im Sommer noch total ab. Von Alex Warren, Fever Dream, macht richtig gute Laune. Und es geht einfach um dieses wahnsinnig unbeschreibliche Gefühl. Das ist halt wie ein Fiebertraum, wenn man so richtig verliebt ist. Christopher ist hier. Einen schönen Abend.

0: Ab heute wird's richtig episch in den Kinos bei uns. Wir reisen quasi 3000 Jahre zurück. Die Geschichte ist super alt und jetzt mal richtig, richtig fett. Christopher Nolan, Megaregisseur, hat sich die Story vom griechischen Held Odysseus geschnappt. Der will nach dem Trojanischen Krieg nach Hause, aber dann sind da Götter und ganz viele andere mystische Wesen. Und ich sag mal, die machen ihm den Heimweg echt zur Hölle.
1: Odysseus, erinnerst du dich nicht?
2: Ich erinnere mich an eine Frau, einen Sohn, Heimat.
3: Ein Königreich, eine König.
1: Ithakas, wiederkommen.
2: Ihr Götter sprecht nicht so, dass wir es verstehen.
1: Die Götter haben es dir gesagt.
2: Dann widersetze ich mich den Göttern.
0: Oh, das klingt schon wahnsinnig episch. Und die Schauspielerinnen und Schauspieler sind auch alle episch. Wir lieben sie alle. Matt Damon ist mit dabei. Anne Hathaway, Tom Holland, Charlize Theron, Robert Pattinson. Und wahnsinnig krasse Bilder. Also der Trailer zieht in euch rein. Das ist wirklich unglaublich. Allerdings hat das auch seinen Preis. Das Ding geht 3 Stunden.
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1: Ich bin Zoe Tessovali. Der Ehrliche darf nicht der Dumme sein. Das soll der Leitspruch beim Kampf gegen Steuerbetrug sein. Die Bundesregierung fordert mehr Härte und hat dazu einen Aktionsplan ausgearbeitet. Finanzminister Klingbeil sagte bei der Vorstellung in Berlin, wer den Staat und die Gesellschaft betrüge, dürfe damit nicht durchkommen.
2: Beim Zoll soll ein gemeinsames Zentrum gegen Steuer- und Finanzkriminalität eingerichtet werden, wo alle Maßnahmen gebündelt werden, von der KI-unterstützten Datenanalyse bis hin zur Fahndung. Denn Steuerkriminalität schade allen und untergrabe das Vertrauen in den Staat, betonte auch Justizministerin Hubig. Der Aktionsplan sieht außerdem vor, dass Selbstanzeigen nicht mehr straffrei bleiben. Kriminelle sollten sich nicht mehr freikaufen können, sagte Klingbeil. Tanja Wagner, Nachrichtenredaktion.
1: Wasser wird in vielen Regionen Europas immer knapper. Und das bekommt auch Deutschland zu spüren. Bundesumweltminister Schneider warnt, dass es künftig sogar zu ernsten Konflikten um Wasser kommen könnte. In vielen Städten und Gemeinden gelten wegen der anhaltenden Trockenheit bereits Einschränkungen bei der Wasserentnahme. Verbände fordern deshalb einen sparsameren Umgang mit Wasser und bundesweit einheitliche Regeln. In der Essenslieferbranche hat es einen Milliardendeal gegeben. Der US-Fahrdienst Uber übernimmt den Berliner Lieferdienst Delivery Hero. Das Unternehmen soll dabei mit knapp 13 Milliarden Euro bewertet werden.
3: Die Aktie von Delivery Hero schießt direkt in die Höhe. Auch wenn es sich um ein deutsches Unternehmen handelt, hatte es sein Heimatgeschäft an Lieferando verkauft. Hierzulande sieht man also keine Lieferanten von Delivery Hero mehr. Dafür ist man in Asien, Südeuropa, der arabischen Halbinsel und den Teilen Afrikas umso präsenter. Uber hat sich verpflichtet, den Hauptsitz von Delivery Hero in Berlin beizubehalten und bis mindestens 2029 keine Änderungen an der Berliner Belegschaft vorzunehmen. Uli Reitinger, Berlin.
1: Der Deutsche Fußballbund wächst weiter und zählt jetzt so viele Mitglieder wie nie zuvor. 8,2 Millionen Menschen spielen oder engagieren sich inzwischen beim DFB. Präsident Neuendorf freut sich über den Boom, warnt aber auch, viele Vereine kommen bei Sportplätzen, Trainingszeiten und Personal an ihre Grenzen. Positiv entwickelt sich vor allem der Mädchenfußball. Außerdem pfeifen wieder mehr Schiedsrichter Spiele als in den Jahren zuvor. Und das waren die Nachrichten mit Zoe Tessovali.
4: Das ist ein richtig schöner Sommerabend bei uns. Ein paar Wolken sind zwar ab und zu mal am Start, ansonsten aber auch noch mal ein bisschen Sonne. Das Ganze bei um die 23 Grad. Die Nacht wird dann relativ entspannt. Können wir durchlüften, bevor es morgen wieder muckelig warm wird. Bis zu 27 Grad.
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4: Hier ist der schnellste Verkehrs- und Blitzerservice mit Blitzern heute Abend in Lippe in Bahntrupp an der Selbecker Straße, in Blomberg an der Ulmenallee, in Detmold wird geblitzt am Plantagenweg, in Dürrentrupp an der Vossheider Straße und in Schlangen an der Detmolder Straße. Ich wünsche euch eine gute Fahrt.
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4: Hi, am Donnerstag. Christopher ist hier. Ich begleite euch durch diesen Abend. Heute Nachmittag habe ich kurz mal gedacht,
6: boah, das Wetter ist scheiße, arme Nach und
4: Mann! Ja, aber wirklich, zwischendurch mal so ein Riesenschauer. Aber dann ist ja zum Glück heute Abend auch wieder so ein bisschen Sonne mit da. Na gut, dann sind wir doch nochmal versöhnt. Ich schwimme mich auch gleich noch hier ein bisschen aufs Fahrrad, schön entspannt nach Hause. Aber bis dahin gibt's noch richtig viel Sommersounds. Ich hole den Sommer nämlich zurück. Morgen starten ja schließlich die Sommerferien. Und wir starten jetzt in diesem Donnerstagabend mit Madonna, The Power of Goodbye. Ich sag erstmal Hi und schönen Donnerstag euch.

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Hier ist die Spätschicht am Donnerstag mit Christopher. Hi, super verrückte Aktion, die ich hier gesehen habe. Heiraten bei McDonald's. Das gibt's jetzt schon zum 4. Mal in den McDonald's-Filialen rund um Minden. Dann gibt's da halt tatsächlich Hamburger und Nuggets statt Hochzeitstorte oder so. Und dieses Jahr gibt's sogar noch die Hochzeitsreise nach Kreta obendrauf im Wert von 18.000 Euro. Das ist wirklich der Wahnsinn. Gut, dafür müsst ihr halt auch bei McDonald's dann heiraten. Ich meine, immerhin, ist doch praktisch. Die haben da draußen in dem Bereich auch so ein kleines Spieltürmchen, kann man eine Rutsche runterrutschen oder so, wenn man da dann noch durchpasst. Aber hey, das ist doch irgendwie voll die verrückte Idee. Das gibt's wirklich nicht allzu oft. Und die Hochzeitsreise nach Kreta eben auch noch on top. Bewerben geht einfach über die Instagram-Seite von McDonald's GWK und dann gibt's die Hochzeit zwischen Big Mac und Chicken McNuggets. Guten Appetit!

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1: Ich bin Matthias Lehmann. Guten Abend. Einer anonymen Spenderin sei Dank. Kinder und Jugendliche unter 18 in Detmold kommen in den Sommerferien kostenlos in die Freibäder. Das hat die Stadt mitgeteilt. Wer unter 18 im August auch kostenlos Bus fahren will, braucht das sogenannte Fun-Ticket. Alle Infos dazu auf radiolippe.de. Weniger Grippefälle in Lippe. Bis Ende April haben sich gut 570 Menschen mit Influenza infiziert, rund 520 weniger als in der Vorsaison. Die AOK spricht dennoch von einem weiterhin hohen Niveau und ist besorgt, weil sich immer weniger Menschen ab 60 impfen lassen. In Lemgo ist ein Oldtimer auf der Richard-Wagner-Straße abgebrannt. Der Ford Mustang blieb gegen 11:45 stehen und geriet beim Neustart in Brand, vermutlich durch einen technischen Defekt. Die Fahrerin kam mit Verdacht auf Rauchvergiftung ins Krankenhaus. Das Feuer war schnell gelöscht. Die Nachrichten für Lippe gibt's auch auf radiolippe.de.
2: Das Wetter bei uns ist voll im Sommermodus. Ganz entspannter Sommerabend ist das so um die 23 Grad. Kein Regen mehr. Ab und zu aber nochmal trotzdem so ein paar Wolken natürlich. Die Nacht wird dann ganz entspannt, können wir durchlüften, 18, 19 Grad. Und morgen wird es wieder muckelig warm, aber nicht mehr ganz so sonnig, maximal 27 Grad. Hier ist der schnellste Verkehrs- und Blitzerservice mit Blitzern heute Abend in Lippe. In Bahntrupp an der Selbecker Straße, in Blomberg an der Ulmenallee, in Detmold wird geblitzt am Plantagenweg, in Dürrentrupp an der Vosshalter Straße und in Schlangen an der Detmolder Straße. Ich wünsche euch eine gute Fahrt.
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2: Nur noch einmal schlafen, dann ist nicht Nikolaustag, nee, dann sind Sommerferien. Morgen noch mal Filme gucken und frühstücken in der Schule und dann 6,5 Wochen frei. Und wir feiern das morgen mit Sommerhits aus Urlaubsländern. Jede Stunde gibt's einen anderen Urlaubshit. Wir begleiten euch auf dem Weg in den Urlaub. Und heute Abend legen wir einfach schon mal direkt damit los. Christopher ist hier, einen schönen Donnerstag euch.

So, was machen wir jetzt mit diesem angebrochenen Donnerstagabend? Also, vielleicht steckt ihr gerade noch in der Spätschicht, dann begleiten wir euch natürlich sehr gerne weiter. Und ja, für alle anderen wird es irgendwie ein sportfreier Abend auf jeden Fall. Also, Fußball-WM ist heute Abend nicht. Jetzt wissen wir ja, es spielt der Weltmeister gegen den Europameister am Wochenende beim großen WM-Finale. Spanien gegen Argentinien. So lange müssen wir jetzt noch durchhalten. Aber wir sind eben natürlich bei euch und versorgen euch dann mit ganz vielen Sommerhits, weil morgen starten wir in die Sommerferien. Da freuen wir uns doch schon wirklich alle drauf und das Wetter wird doch auch ganz okay. Apropos Wetter okay, ich springe jetzt aufs Fahrrad und hoffe, dass ich trocken zu Hause ankomme. Christopher ist raus. Ciao, ciao.

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1: Ich bin Zoe Tessovali. Die Bundesregierung will mehr dafür tun, dass Menschen gar nicht erst krank werden. Gesundheitsministerin Waken hat dafür eine Präventionsoffensive gestartet. Geplant sind unter anderem verpflichtende Einladungen für Kinder und Jugendliche zu Vorsorgeuntersuchungen sowie ein neuer Gesundheitscheck für Menschen ab 60 Jahren. Ärztepräsident Reinhardt fordert, Prävention in jeder Lebensphase stärker zu fördern. Der russische Angriffskrieg gegen die Ukraine verändert auch den Blick auf den Zivilschutz in Deutschland. Außenminister Wadefuhl fordert deshalb ein Umdenken. Bei einem Besuch in Finnland hat er sich angeschaut, wie sich das Land auf Krisen und mögliche Angriffe vorbereitet. Wadefuhl sagte:
2: Wir sollten uns von dem, was hier in Finnland praktiziert wird, eine große Scheibe abschneiden. Das ist eben genau eine Gesellschaft und ein Staat, der Vorsorge betreibt. Und das wird von allen Menschen hier gelebt. Und ich denke, das müssen wir in Deutschland auch wieder neu verstehen.
1: In Finnland gehören Schutzräume längst zum Alltag. Allein in Helsinki gibt es Plätze für deutlich mehr Menschen, als die Stadt Einwohner hat. Viele davon befinden sich unter Wohnhäusern. Genau solche Konzepte will Wadefuhl jetzt auch für Deutschland stärker in den Blick nehmen. Die Bundesregierung will Probleme vor der eigenen Haustür schneller erkennen und lösen. Dafür hat Heimatminister Rainer heute eine neue Agenda für die Heimatpolitik vorgestellt. Sie soll das Leben in Städten und auf dem Land attraktiver machen.
3: Entscheidungen sollen dort fallen, wo sie dann auch spürbar sind. Damit das möglich wird, sollen unnötige Vorschriften und Verfahren gestrichen oder vereinfacht werden. So beschreibt Minister Rainer einen zentralen Punkt des Programms mit dem Titel Miteinander ist es Heimat. Außerdem geplant Heimatdialoge des zuständigen Landwirtschaftsministeriums und eine repräsentative Umfrage zu den Problemen, die die Menschen in Städten und auf dem Land jeweils bewegen. Thomas Thonfeld, Berlin.
1: Im Prozess um den Tod eines Patienten hat ein Angeklagter falscher Notfallsanitäter eingeräumt, jahrelang mit gefälschten Unterlagen gearbeitet zu haben. Vor dem Landgericht Kleve sagte der 30-Jährige, dass er nie die Ausbildung abgeschlossen habe. Laut Anklage verabreichte er bei einem Einsatz das falsche Medikament und verhinderte, dass ein Notarzt gerufen wurde. Den Vorwurf des Totschlags weist der Angeklagte zurück. Und das waren die Nachrichten mit Zoe Tessovali.
4: Das Wetter.
5: Wechselnd bewölkt, so geht's jetzt durch den Abend. Das lockert aber immer mehr auf und so startet dann auch die Nacht. Also erst ruhig und fast klar. Später verdichtet sich die Bewölkung und in der Eifel, da starten die ersten Schauer. Das zieht einmal quer rüber bis ins Siegerland, das bei 18 bis 14 Grad in der Nacht. Morgen ist es dann oft wolkig und nass. Gebietsweise schiebt sich da auch mal so ein Gewitter dazwischen und das bei bis zu 29 Grad.
4: NRW Verkehr.
5: Die Staus jetzt um kurz nach 9. Drei sind's. A1 Münster-Köln zwischen Kreuzdorf Dortmund-Unna und Westhofener Kreuz, 1 Kilometer Stau plus 3 Minuten. Dann die 43 Recklinghausen nach Münster zwischen Senden und Kreuz Münster Süd, 3 Kilometer Stau plus 21 Minuten. Und die 61 Mönchengladbach-Koblenz zwischen Rheinbach und Kreuz Meckenheim nach einem Unfall, 2 Kilometer Stau. Das dauert da immer noch 8 Minuten länger.
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5: Ja, was läuft heute Abend neu im Kino an? Frage beantworten wir gleich. Kann aber schon vorwegnehmen, da ist ein richtiger Kracher mit dabei. Wie gesagt, gleich die Infos dazu. Jetzt erstmal Musik von Michael Schulte. Ich bin Andreas Grunwald. Hallo zusammen. 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

0: Donnerstagabend heißt bei uns auch, rein geht's ins Kino.
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0: Ja, vor genau 3 Jahren hatte Christopher Nolan mit Oppenheimer für volle Kinos gesorgt. Und 2 Oscars hat er auch noch gewonnen, also als Regisseur und Produzent für den besten Film 2023. Diese Woche wird sich zeigen, ob er den Erfolg wiederholen oder sogar noch toppen kann mit seinem neuen Film Die Odyssee. Kommt in die Kinos, Filmexperte Jörg Albrecht, müssen wir unser Altgriechisch da nochmal aufpolieren?
2: Nee, da haben wir nochmal Glück gehabt, müssen wir nicht. Ganz so originalgetreu, wie es seinerzeit Mel Gibson bei Die Passion Christi getan hat, wo er ja die Schauspieler aramäisch hat sprechen lassen, wollte es Christopher Nolan dann doch nicht machen. Er hat Homers Die Odyssee auf Englisch verfilmt und wir bekommen das Epos über die Irrfahrten des König Odysseus von Ithaka natürlich auch synchronisiert auf Deutsch zu sehen.
3: Du bist ein Mann, der sein Schicksal selbst lenken will, aber das kannst du nicht kontrollieren.
4: Niemand stellt sich zwischen mich und meine Heimat, nicht einmal die Götter.
2: Die haben nämlich was dagegen, dass Odysseus zurückkehrt, als Strafe für die Zerstörung Trojas und seinen Hochmut. Aber auf seiner Odyssee bekommen er und seine Männer es auch noch mit Sirenen und einem Zyklopen zu tun.
5: Ich glaube, es schläft.
0: Und Odysseus wird von Matt Damon gespielt, wie der Film überhaupt jetzt mit Stars nur so gespickt ist, ne?
2: Ja, eine höhere Stardichte wird in diesem Jahr nur noch der neue Avengers haben. Wer ist alles dabei? Odysseus' Frau wird von Anne Hathaway gespielt, sein Sohn von Tom Holland. Ja, und dann braucht jede Fantasy-Geschichte auch einen Bösewicht, denn dieser heißt Antinos. Er will die Macht in Ithaka an sich reißen und Odysseus' Frau zwingen, dass sie ihn heiratet. Gespielt wird Antinos von Robert Pattinson und das macht

0: Reise begeistern kann. Vor 3 Jahren bei Oppenheimer, da hatte er ja noch Starthilfe durch Barbie. Diesmal gibt's kein Barbenheimer-Phänomen. Christopher Nolan muss es jetzt allein rocken.
1: Ja, neu ab heute in den Kinos Christopher Nolans Die Odyssee. Dankeschön, Jörg, für die Infos dazu.
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Und gleich hier bei uns neues Material von Martin Garrix und Ed Sheeran, also zusammen in einem Song. Vorher Rihanna ganz alleine jetzt mit Stay. Ich bin Andreas Grunwald. Euch einen schönen Abend.

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1: Ich bin Diana Kramer. Umsatzsteuerkarusselle, Geldwäsche, illegale Aktiendeals. Jedes Jahr gehen dem Staat Milliarden durch Steuerbetrug verloren, auf Kosten der Allgemeinheit. Gemeinsam mit Justizministerin Stefanie Hubig hat Bundesfinanzminister Lars Klingbeil einen Aktionsplan für den verschärften Kampf gegen illegale Finanzpraktiken vorgelegt.
2: Die Ehrlichen in der Gesellschaft dürfen nicht die Dummen sein, sagt der Finanzminister. Schon der Gerechtigkeit wegen müsse stärker gegen Steuerbetrüger vorgegangen werden. Straftaten sollen härter geahndet werden und Selbstanzeige nicht automatisch zu Straffreiheit führen. Auch sollen Vermögenswerte einfacher beschlagnahmt werden können. Denn sind Rolex und der Porsche erstmal weg, tue das richtig weh, so Klingbeil. Tanja Wagner, Nachrichtenredaktion.
1: Italien nimmt Asylsuchende aus anderen EU-Ländern offenbar nicht zurück, obwohl das in den neuen EU-Regeln vorgesehen ist. Laut einem Bericht der EU-Kommission hat Italien entsprechende Anfragen aus Deutschland und anderen Mitgliedstaaten mehrfach abgelehnt. Die EU-Kommission fordert jetzt, dass Rücküberstellungen endlich funktionieren. Andernfalls könnten Länder, die sich nicht an die Regeln halten, ihren Anspruch auf Solidarität innerhalb der EU verlieren. Bundesgesundheitsministerin Nina Baken will, dass Angebote zum Vorbeugen von Erkrankungen stärker ausgebaut werden. Die Versorgung im Krankheitsfall sei sehr gut, sagte Baken bei der Auftaktveranstaltung für eine geplante Präventionsoffensive. Man müsse aber noch besser darin werden, Krankheiten gar nicht erst entstehen zu lassen.
3: Wer krank ist, wird behandelt, das ist klar. Ebenso wichtig aber ist es, Risiken zu senken oder früher zu erkennen. Prävention ist keine Nebensache, sagt Ministerin Warken. Deshalb soll es zum Beispiel verpflichtende Einladungen für Kinder und Jugendliche zu Vorsorgeuntersuchungen geben. Und Ältere sollen bei der geplanten Pflegereform Anspruch auf einen Check-up 60 plus haben, damit sie möglichst lange selbstständig bleiben. Insgesamt sollen so auch die Kosten im Gesundheitsbereich gesenkt werden. Aus Berlin, Thomas Brockt.
1: 8 Jahre nach dem Brückeneinsturz von Genua hat ein italienisches Gericht die ersten Urteile gesprochen. Der frühere Chef des Autobahnbetreibers muss 12 Jahre ins Gefängnis. Beim Einsturz der Morandi-Brücke im Sommer 2018 starben 43 Menschen. Dutzende Autos stürzten damals mit der Fahrbahn in die Tiefe. Und das waren die Nachrichten mit Diana Kramer.
4: Das Wetter.
5: Jetzt zum Start in die Nacht fast wolkenlos und trocken. Das Bild, das ändert sich später nochmal. Dann verdichtet sich die Bewölkung wieder. Und von der Eifel bis ins Siegerland kommt dann wirklich einiges an Regen runter. Der Freitag macht ähnlich wolkig und nass weiter. Gebietsweise sind auch mal Gewitter mit dabei. Und das alles bei bis zu 29 Grad.
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5: Staus oder Behinderungen werden uns derzeit nicht gemeldet. Euch unterwegs eine gute Fahrt. Kommt gut an euer Ziel.
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5: Und rein geht's in diese Stunde jetzt mit Musik von Offenbach und Be Mine. Ich bin Andreas Grunwald. Euch einen schönen Donnerstagabend.

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0: wie schön, Olivia Dean und So Easy to Fall in Love. Ja, Urlaub ist ja irgendwie mehr als nur wegfahren. Ne? Für die einen geht es schon beim Packen los, für andere geht es dann doch erst los, wenn sie wirklich angekommen sind und der Alltag endlich Pause hat. Deshalb unsere Frage mal an euch. Ja, wir haben euch gefragt, und zwar, wann fängt denn für euch der Urlaub an?
1: Sobald ich meinen Rucksack gepackt habe und aus der Haustür gehe, dann fängt mein Urlaub an. Weil man dann so ein Freiheitsgefühl hat irgendwie.
2: Wir sind eigentlich Camper, aber wenn ich am Flughafen bin, habe meinen Koffer aufgegeben, da fängt für mich der Urlaub an.
3: Ich würde schon auch sagen, ich muss da sein, weil ich auch sagen würde, die Anreise ist tendenziell eher immer stressig. Da bin ich froh, wenn das rum ist.
4: Der Urlaub beginnt mit dem Wohnwagen schon beim Losfahren. Wenn ich fliege, ist halt eher so ein Ding, wenn ich im Flugzeug drin sitze.
5: Ich würde sagen, ab dem Moment, wo ich die Haustür hinter mir zumache, weil auch die Reise oft stressig sein kann, aber irgendwie zum Abenteuer dazugehört. Und weil es schon was ganz anderes als mein Alltag ist. Und deswegen, ich würde sagen, eigentlich, sobald ich mich auf den Weg mache.
0: Ja, wir haben es gehört, für manche startet der Urlaub schon mit der Planung, für andere erst mit dem ersten Schritt da raus aus dem Alltag. Euch auf jeden Fall ganz viel Spaß im Urlaub, wenn es denn da morgen schon losgeht.
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Ja, ist ja gerade mal der Start in diese Nacht und da springen wir musikalisch jetzt mal rein mit Musik von Alex Warren. Hier ist er mit Ordinary. Ich bin Andreas Grunwald. Angenehme Nacht zusammen.

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0: Makemba. So, neue Musik am Donnerstag haben wir jetzt nochmal für euch. Und zwar von Lavinia und Eli Oaks. Die haben einen Song zusammen aufgenommen und zwar Reasons. Also da kann ich sagen, der kann alles, der Song. Ne? Ist Dancefloor und radiotauglich. Und jetzt wollen wir natürlich noch wissen, worum es im Song geht. Und das hat uns Lavinia auch erklärt.
1: Im Kern geht es darum, sich frei zu fühlen, spontan zu sein und einfach das Leben zu feiern. Der Song hat für mich so eine Alles-ist-möglich-Energie. Einfach den Moment genießen und nicht an den eventuellen kleinen Kater von morgen denken.
0: Also hier bei uns jetzt die Extra-Portion Motivation. Wir hören mal rein.
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1: Ich bin Diana Kramer. Die Bundesregierung will härter gegen Steuerbetrüger vorgehen. Dazu haben Finanzminister Lars Klingbeil und Justizministerin Stefanie Hubig angekündigt, ein Zentrum gegen Steuer- und Finanzkriminalität einzurichten. Dort sollen Analyse, Ermittlung und Verfolgung von Geldwäsche und Steuerbetrug gebündelt werden. Außerdem ist geplant, dass eine Selbstanzeige nicht mehr generell zur Straffreiheit führt. Die Zahl der schweren E-Scooter-Unfälle ist im vergangenen Jahr in Deutschland regelrecht nach oben geschnellt. Insgesamt gab es etwa 16.500 Unfälle mit Personenschaden, 38 Menschen wurden getötet. Unfallopfer sind dabei überwiegend jüngere Menschen.
2: Mehr als jeder zweite Verunglückte war jünger als 25 Jahre. Und obwohl die E-Scooter erst ab 14 zugelassen sind, werden die Roller oft von noch viel Jüngeren genutzt. Über 870 Mal waren die Unfallopfer höchstens 13. Und meist sind die Fahrer selbst schuld. Fast die Hälfte der Todesopfer kam bei Unfällen ums Leben, an denen kein anderer beteiligt war. Grund ist neben Leichtsinn häufig auch Unerfahrenheit. Unfallexperten fordern deshalb einen Befähigungsnachweis für alle ohne Führerschein. Das würde auch klar machen, dass es sich beim E-Roller eben nicht nur um ein Spaßfahrzeug handelt. Tanja Wagner, Nachrichtenredaktion.
1: Der russische Angriffskrieg gegen die Ukraine verändert auch den Blick auf den Zivilschutz hier in Deutschland. Bundesaußenminister Johann Badefuhl fordert deshalb ein Umdenken. Bei einem Besuch in Finnland hat er sich angeschaut, wie sich das Land auf Krisen und mögliche Angriffe vorbereitet.
3: Ich glaube, wir brauchen in unserer Gesellschaft, und das gilt natürlich auch für das staatliche Handeln, ein wirkliches Umdenken. Und wir sollten uns von dem, was hier in Finnland praktiziert wird, eine große Scheibe abschneiden. Das ist eben genau eine Gesellschaft und ein Staat, der Vorsorge betreibt. Und das wird von allen Menschen hier gelebt.
1: Bundesaußenminister Wadefuhl. Die US-Regierung schränkt die Aufenthaltszeiten für ausländische Studierende und Medienvertreter stärker ein. Für Austauschstudenten wird künftig ein Aufenthaltszeitraum von 4 Jahren festgesetzt, für Journalisten eine Begrenzung auf 240 Tage. Beide Gruppen können eine Verlängerung beantragen, ohne die USA verlassen zu müssen. Die Trump-Regierung begründet den Schritt damit, einen besseren Überblick über den Verbleib der Personen zu behalten. Und das waren die Nachrichten mit Diana Kramer.
4: Das Wetter.
5: Die Nacht geht fast wolkenfrei und trockenlos. In der zweiten Nachthälfte verdichtet sich die Bewölkung dann wieder. Erster Regen, der kommt in der Eifel runter. Und die Schauer ziehen dann einmal rüber bis ins Siegerland. Der Freitag macht wolkig und nass weiter. Dazu messen wir dann nochmal bis zu 29 Grad.
6: NRW Verkehr.
5: Und die zwei Staus habe ich noch. Die A1 Köln nach Dortmund zwischen Köln-Niel und Kreuz Leverkusen-West. 1 Kilometer Stau plus 4 Minuten. Und die A59 Bonn nach Köln zwischen Köln-Lind und Flughafen Köln-Bonn. 1 Kilometer Stau, da plus 7 Minuten. Euch unterwegs eine gute Fahrt.
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5: Ja, und los geht's in dieser Stunde mit einem ganz geschmeidigen Phil Collins, jetzt bei uns You'll Be In My Heart. Ich bin Andreas Grunwald. Angenehme Nacht zusammen.

0: ja, morgen ist es mal wieder soweit, ne? Da gibt's in NRW mal wieder Zeugnisse. Das ist für viele auch immer mal wieder ein unschöner Moment. Aber Kollege Kevin Zimmer, der macht Mut, denn es gibt genug Beispiele, dass man es trotz verkorkster Schulzeit und vielleicht nicht so guten Noten zu etwas bringen kann. Heute Albert Einstein.
1: Der Inbegriff eines Genies. Albert Einstein, ein mieser Schüler? Vor allen Dingen in Physik soll er schlecht gewesen sein. Dort hatte er eine glatte 6 und in Mathe hatte er nur eine 4. Hört man immer wieder. Ist aber nicht ganz richtig.
2: Ah. Ja, oh, weißt du das nicht?
3: Nein.
1: Der Biograf von Albert Einstein, der war anscheinend in der Schule nicht ganz so gut. Anders kann ich es mir nicht erklären. Unter anderem hat er sehr viel verwechselt. Es heißt da, dass Einstein die Schule wiederholen musste. Stimmt aber nicht. Die Eltern sind einfach nur umgezogen und am Ende machte er sein Abitur in der Schweiz. Dort wimmelte sein Abiturzeugnis nur so von Fünfen und Sechsen. Und da entstand das Märchen, dass Albert Einstein miese Zeugnisse hatte.
2: Ich bin nervlich fertig.
1: In der Schweiz ist nämlich eine 6 eine 1 und eine 5 eine 2. So gesehen ist eine 4 eine 3. Also, es waren alles Bestnoten. Große Freude also bei Albert Einstein und den Eltern. Ja, guck mal hier, ich habe nur Fünfen und Sechsen auf dem Zeugnis. Klingt natürlich in unseren Ohren eher komisch.
3: Hab ich nicht erfunden? Ist aber so.
1: Und so entstand das Märchen, dass Albert Einstein miese Zeugnisse hatte. Dass er trotzdem keinen Bock auf Schule hatte. Und das System Schule mit dem damaligen Unterrichtsdrill, andauerndem Lernen und Hausaufgaben total stumpf fand, das ist richtig. Aber zumindest, dass er Hausaufgaben doof fand, das sagen wir unseren Kindern besser nicht.

Ja, und bevor der Tag rum ist, spielen wir nochmal einen Klassiker gleich aus dem Jahr 1979 von Pink Floyd. Another Brick in the Wall starten jetzt erstmal mit ihm hier.

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0: Lush Life von Sarah Larsson. Gleich bei uns ganz neue Musik von Fury in the Slaughterhouse. Vorher geht's mit ihm hier nochmal aufs Festival.
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2: Festival ist kein Kindergeburtstag. Deswegen erstmal aufpassen bei der Getränkewahl. Klar, in Energy Drinks ist alles drin, was ein Festivalorganismus braucht. Koffein, Zucker und gerade so viel Chemie, dass die Leber nicht kollabiert. Ansonsten jubelt ruhig mal so ein bisschen Tomatensaft ins Camp. Das ist ein Hybrid-Lebensmittel. Gleichzeitig Getränk und Soße. Glaub mir, in Miraculi war weniger Tomate drin. Und das spart Platz. Natürlich solltet ihr topfit sein. Denn Festival ist Leistungssport. Angefangen bei den täglichen Squats über der Dixi-Klo-Brille. Dafür braucht man stramme Oberschenkel. Die Füße und Gelenke, die sollten auf die Extrembelastung Tanzen vorbereitet sein. Einmal Peruka will und du kannst neben Ada Sachi durch Death Valley joggen. Dazu kommen Schlafentzug, mangelnde Hygiene und die einseitige Ernährung. Toastbrot, Scheiblettenkäse und das tägliche Ravioli-Diner aus der Dose. Das muss eine Verdauung erstmal wegstecken. Und immer dran denken, wenn es nur an einer Stelle der Zeltwand prasselt, dann ist das wahrscheinlich kein Regen.
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1: Ich bin Diana Kramer. Die Bundesregierung will mit einem Aktionsplan entschiedener gegen Steuerbetrug und Geldwäsche vorgehen. Gemeinsam mit Justizministerin Stefanie Hubig kündigte Finanzminister Lars Klingbeil ein gemeinsames Zentrum gegen Steuer- und Finanzkriminalität beim Zoll an.
2: Wir haben ein gemeinsames, klares Ziel. Die Ehrlichen in unserer Gesellschaft dürfen nicht die Dummen sein. Es geht für mich um Gerechtigkeit. Die wenigen, die betrügen, schaden allen, die ehrlich ihre Steuern zahlen. Und das macht auch den fairen Wettbewerb zwischen Unternehmen kaputt.
1: Finanzminister Klingbeil kündigte außerdem an, dass Selbstanzeigen bei Steuerbetrug nicht mehr grundsätzlich zur Straffreiheit führen sollen. Frankreichs Präsident Emmanuel Macron will neuen Schwung in die Zusammenarbeit mit Deutschland bringen und bei internationalen Schlüsselthemen mit Berlin an einem Strang ziehen. Das sagte Macron am Abend zum Auftakt des deutsch-französischen Regierungstreffens im Rheinland. Auf dem Fliegerhorst Nervenich tagt heute der deutsch-französische Verteidigungs- und Sicherheitsrat. Später trifft sich der sogenannte Ministerrat auf Schloss Augustusburg in Brühl. Im Prozess um den Einsturz einer Autobahnbrücke in der italienischen Stadt Genua ist der Hauptangeklagte, ein Ex-Manager der Betreibergesellschaft der Brücke, zu 12 Jahren Haft verurteilt worden. Mehrere weitere Angeklagte bekamen ebenfalls zum Teil lange Haftstrafen. Im Sommer vor 8 Jahren war die Brücke eingestürzt, 43 Menschen starben.
3: Die Brücke war eine tickende Zeitbombe und fast jeder wusste das auch, aber getan wurde nichts für die Instandhaltung, sagt die Anklage hier. Profit sei wichtiger gewesen als Sicherheit. Mitten in der Urlaubszeit war die Brücke zusammengekracht, Dutzende Autos stürzten in den Abgrund, Menschen schrien eine Katastrophe, die alle hier fassungslos gemacht hat und wieder einmal auch die oft marode Infrastruktur hier in den Fokus gerückt hat. Claudia Wächter, Italien.
1: Wenige Tage vor dem Finale der Fußball-WM haben Organisationen massive Menschenrechtsverletzungen während des Turniers in den USA, Kanada und Mexiko angeprangert. Eine Sprecherin der Organisation Human Rights Watch kritisierte unter anderem das harte Durchgreifen der US-Regierung gegen Einwanderer. Der FIFA warfen die Organisationen vor, dass viele Fans aus der ganzen Welt durch überteuerte Ticketpreise und strenge Visa-Regeln an der Teilnahme gehindert wurden.
4: Das Wetter.
5: Im Verlauf der Nacht nehmen die Wolken jetzt immer mehr zu, dann kann es auch mal regnen, 18 bis 14 Grad. Tagsüber heute dann auch viele Wolken, stellenweise kann es auch teils kräftige Gewitter geben und Schauer bis 29 Grad. Ja, und der Samstag, der wird dann wieder freundlicher mit vielen sonnigen Abschnitten bis 25 Grad.
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5: Hallo zusammen, schön, dass ihr zuhört. Ja, er will doch einfach nur nach Hause. Und dann nimmt er 10 Jahre lang alles mit, was die antike Gefahrenliste so hergibt. Zyklopen, Sirenen, Seeungeheuer, Zauberinnen und einen nachtragenden Meeresgott Poseidon. Hier die Reise von Odysseus in die Odyssee ist ungefähr genauso spaßig wie Bahnfahren in Deutschland. Und genau diese Reise wurde jetzt verfilmt. Es ist der heiße Scheiß im Kino gerade. Riesen-Star-Aufgebot, Riesenaufwand. Und wir schauen diese Stunde mal, ob der Film Odyssee was taugt und... Damit ihr bei der Grillparty am Wochenende auch so ein bisschen klugscheißen könnt, haben wir auch noch ein paar Fakten rund um die Vorlage um Homers Werk Odyssee gesammelt. Hört ihr gleich mehr zu bei mir in der Sendung.

0: Es ist der Blockbuster des Jahres, die Odyssee von Regisseur Christopher Nolan. Odyssee, da klingelt doch was bei uns, oder? Das ist doch dieses antike griechische Epos, oder? Hier für euch ein paar Häppchen Klugscheißerwissen mit dem Kollegen Jonas Mikolajczak.
1: Ein Antrag im Bürgerbüro, die Parkplatzsuche oder einfach nur die gottverdammte Hefe im Supermarkt finden. Wir alle haben sie schon erlebt. Eine Odyssee. Aber die eigentliche Odyssee, die hat ihren Namensgeber erlebt. Odysseus, der Held aus den Geschichten des Homers.
2: Donut.
1: Nein, nicht der, sondern der altgriechische Autor Homer. Er gilt als der erste Dichter des Abendlandes, brachte uns die Odyssee und die Vorgeschichte Ilias rund um den Trojanischen Krieg. Und viel mehr wissen wir auch nicht. Ja, heutzutage wird selbst hinterfragt, ob es Homer überhaupt gab. Denn seine Geschichten wurden hauptsächlich mündlich weitergegeben. Also, sein vielleicht Werk Odyssee erzählt, wie Odysseus Natur trotzt, Zyklopen, Nymphen, Hexen besiegt und selbst die griechischen Götter aufs Korn nimmt, nur um zu seiner Heimatinsel Ithaka zurückzukommen. Die gibt es heute auch noch, wobei Geologen glauben, das Vorbild für Odysseus Heimat muss wohl eher auf der griechischen Halbinsel Paliki sein. Und da frage ich mich jetzt, was tut der Odysseus sich so schwer? Ich habe nachgeguckt, eine Stunde entfernt gibt es einen Flughafen. Idiot. Naja, seit Jahren sucht die Wissenschaft nach dem wahren Kern in der Odyssee und Ilias. Genauso beim trojanischen Pferd. Ja, auch das kommt aus diesen Geschichten, ist aber wahrscheinlich nur erfunden. Den Trojanern wird im Krieg an ihren Toren ein riesiges, hölzernes Pferd geschenkt. Dankend nehmen sie es an, ohne zu wissen, dass sich darin die spartanische Armee befindet. Und wer hatte die Idee? Unser lieber Odysseus.
3: Boah, ey, der hat mich verarscht.
1: Ein so ausgeklügelter Trick, selbst heutzutage, da fallen noch Leute am PC auf Trojaner rein. Ach, die Odyssee. Eine wahrlich zeitlose Geschichte.
0: Danke, Jonas. Und gleich schauen wir mal auf die Verfilmung der Odyssee dieser Geschichte, die jetzt gerade in den Kinos läuft. Unser Filmexperte erzählt euch in einer halben Stunde, ob das Ding tatsächlich was taugt.
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Das ist eure Nacht mit uns, wo auch immer ihr gerade seid, ob auf der Arbeit oder auf dem Weg nach Hause. Haltet durch und kommt gut in den Tag, in diesen Freitag mit uns. Ja, Anastasia freut sich auch schon. Das ist I'm Out of Love.

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0: Passend zum Start in die Sommerferien heute, sommerliche Mucke von Will Smith. Das war Miami. Hallo zusammen. Boah, krass, das ist jetzt so auch schon wieder 3 Jahre her. Vor 3 Jahren hat Christopher Nolan mit Oppenheimer die Kinos vollgemacht. 2 Oscars hat er auch noch gewonnen als Regisseur und Produzent für den besten Film 2023. Ja, und jetzt wird sich zeigen, ob er den Erfolg wiederholen oder sogar noch toppen kann. Mit seinem neuen Film, Die Odyssee, läuft jetzt in den Kinos. Filmexperte Jörg Albrecht müssen wir jetzt unser Altgriechisch eigentlich aufpolieren?
1: Nee, da haben wir nochmal Glück gehabt. Müssen wir nicht. Ganz so originalgetreu, wie es seinerzeit Mel Gibson bei Die Passion Christi getan hat, wo er ja die Schauspieler aramäisch hat sprechen lassen, wollte es Christopher Nolan dann doch nicht machen. Er hat Homers Die Odyssee auf Englisch verfilmt und wir bekommen das Epos über die Irrfahrten des König Odysseus von Ithaka natürlich auch synchronisiert auf Deutsch zu sehen.
2: Du bist ein Mann, der sein Schicksal selbst lenken will. Aber das kannst du nicht kontrollieren.
3: Niemand stellt sich zwischen mich und meiner Heimat. Nicht einmal die Götter.
1: Die haben nämlich was dagegen, dass Odysseus zurückkehrt. Als Strafe für die Zerstörung Trojas und seinen Hochmut. Aber auf seiner Odyssee bekommen er und seine Männer es auch noch mit Sirenen und einem Zyklopen zu tun.
3: Ich glaube, es schläft.
0: Ah, Odysseus wird ja von Matt Damon gespielt. Man muss auch sagen, der Film, grundsätzlich sind da super viele Stars drin, ne?
1: Ja, eine höhere Stardichte wird in diesem Jahr nur noch der neue Avengers haben. Wer ist alles dabei? Odysseus' Frau wird von Anne Hathaway gespielt, sein Sohn von Tom Holland. Ja, und dann braucht jede Fantasy-Geschichte auch einen Bösewicht, denn dieser heißt Antinos. Er will die Macht in Ithaka an sich reißen und Odysseus' Frau zwingen, dass sie ihn heiratet. Gespielt wird Antinos von Robert Pattinson und das macht er richtig gut.
3: Dies ist ein Haus, das auf einen Herrn wartet. Ich will, dass du mich erwählst.
2: Ithakas König wird zurückkehren.
3: Nein, wird er nicht.
0: Okay, also das klingt alles nach uns erwartet richtig großes Kino, oder?
1: Also, Homer hatte sich ja vor 2800 Jahren als gewaltiges Epos ausgedacht und Christopher Nolan wird dem wirklich zu 100% gerecht. Auch hier bringt er wieder seine Markenzeichen mit ein, nämlich das Ganze auf verschiedenen Zeit- und Realitätsebenen zu erzählen. Ich bin echt gespannt, ob sich das Publikum für die griechische Heldenreise begeistern kann. Vor 3 Jahren bei Oppenheimer, da hatte er ja noch Starthilfe durch Barbie. Diesmal gibt's kein Barbenheimer-Phänomen. Christopher Nolan muss es jetzt allein rocken.
0: Ab jetzt in den Kinos Christopher Nolans Die Odyssee und Matt Damon hat schon im Vorfeld erzählt, die Dreharbeiten müssen richtig krass gewesen sein. Die mussten auch erstmal alle in so ein Ruder-Trainingslager und dann mussten die tatsächlich so ein 100 Tonnen schweres Schiff durchs Meer rudern. Also ich finde, es klingt alles hervorragend. Ich werde mir das Ding auf jeden Fall reinziehen. Danke, Jörg.
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1: Ich bin Diana Kramer. Zuletzt lief es nicht so rund in den deutsch-französischen Beziehungen. Ein großes Regierungstreffen im Rheinland soll heute neue Impulse bringen. Am Abend empfing Bundeskanzler Merz bereits auf Schloss Bensberg bei Köln den französischen Präsidenten Macron.
2: Ich freue mich sehr, dass die französische Regierung und der französische Präsident meiner Einladung gefolgt sind. Wir werden uns über die großen Themen unterhalten, über die Wirtschaftspolitik, über die Energiepolitik, über die Sicherheits- und Verteidigungspolitik.
1: Macron erklärte am Abend, er wolle neuen Schwung in die Zusammenarbeit mit Deutschland bringen und bei internationalen Schlüsselthemen mit Berlin an einem Strang ziehen. Die Bundesregierung will härter gegen Steuerbetrüger vorgehen. Dazu haben Finanzminister Klingbeil und Justizministerin Hubig angekündigt, ein Zentrum gegen Steuer- und Finanzkriminalität einzurichten. Dort sollen Analyse, Ermittlung und Verfolgung von Geldwäsche und Steuerbetrug gebündelt werden. Außerdem ist geplant, dass eine Selbstanzeige nicht mehr generell zur Straffreiheit führt. Bundesgesundheitsministerin Wagen will, dass Angebote zum Vorbeugen von Erkrankungen stärker ausgebaut werden. Die Versorgung im Krankheitsfall sei im Gesundheitswesen sehr gut, sagte Wagen bei der Auftaktveranstaltung für eine geplante Präventionsoffensive. Man müsse aber noch besser darin werden, Krankheiten gar nicht erst entstehen zu lassen.
3: Wer krank ist, wird behandelt, das ist klar. Ebenso wichtig aber ist es, Risiken zu senken oder früher zu erkennen. Prävention ist keine Nebensache, sagt Ministerin Warken. Deshalb soll es zum Beispiel verpflichtende Einladungen für Kinder und Jugendliche zu Vorsorgeuntersuchungen geben. Und Ältere sollen bei der geplanten Pflegereform Anspruch auf einen Check-up 60 plus haben, damit sie möglichst lange selbstständig bleiben. Insgesamt sollen so auch die Kosten im Gesundheitsbereich gesenkt werden. Aus Berlin, Thomas Brockt.
1: Im Müritz-Nationalpark kämpfen rund 400 Einsatzkräfte weiter gegen einen Flächenbrand auf dem Gebiet eines früheren Truppenübungsplatzes. Das Feuer hat sich inzwischen auf einer Fläche von etwa 360 Hektar ausgebreitet, teilte der Landkreis Mecklenburgische Seenplatte am Abend mit. Starker Wind hatte zuletzt die Ausbreitung des Feuers beschleunigt. Jetzt hoffen die Einsatzkräfte auf Regen. Auch die Bundeswehr unterstützt die Löscharbeiten mit Hubschraubern.
4: Das Wetter.
5: 18 bis 14 Grad, dazu einige Wolken, die im Verlauf der Nacht und zum Morgen hin dichter werden. Es kann stellenweise regnen. Tagsüber heute dann weiter viele Wolken, teils kräftige Gewitter mit Starkregen und Hagel sind möglich heute, dazu bis 29 Grad. Und am Samstag bis 25 Grad. Es kühlt also ein bisschen runter. Dazu ein Mix aus Sonne und Wolken.
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5: Ja, nur noch heute und dann sind auch schon Sommerferien, ne? Und bleibt ihr hier oder fahrt ihr weg? Falls es für euch weggeht, dann jetzt mal die Frage, wann geht denn bei euch eigentlich so richtig der Urlaub los? Wenn ihr im Ferienhaus seid oder schon, wenn ihr anfangt, die Koffer zu packen?
7: Sobald ich meinen Rucksack gepackt habe und aus der Haustür gehe, dann fängt mein Urlaub an, weil man dann so ein Freiheitsgefühl hat.
8: Wenn ich fliege, ist halt eher so ein Ding, wenn ich im Flugzeug drin sitze.
9: Ich würde sagen, ab dem Moment, wo ich die Haustür hinter mir zumache.
5: Ich muss ja sagen, wenn ich jetzt zum Beispiel fliege, ne, dann ist es auch dieses, du hast den Koffer aufgegeben, du bist durch die Security durch, es hat alles funktioniert und dann hast du die erste Getränklichkeit am Gate in der Hand. Für mich geht dann der Urlaub so richtig los.

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Einen schönen frühen Freitag wünsche ich euch. Wir starten in diesen Tag, in diesen Freitag, in dieses Wochenende und in diese Sommerferien. Ganz, ganz, ganz entspannt jetzt mit Musik von Christina Aguilera. Das ist Beautiful.

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0: 3,3 Millionen Euro für ein Filmschwert? Ernsthaft? Manche von euch werden das vielleicht ein bisschen viel finden. Ich als Star Wars Fan sage, das ist völlig angemessen. Luke Skywalkers Lichtschwert aus Star Wars, das Imperium schlägt zurück, wurde versteigert. Und das ist das Schwert, ja, das er in der Hand hat, als Obacht, jetzt folgt ein Spoiler, als Papa ihm die Hand abhackt. Geil. Hätte ich unendlich Kohle, ich wäre bei dem Teil eventuell gegebenenfalls auch schwach geworden. Ich habe nicht so viel Kohle, deswegen habe ich auch kein Lichtschwert. Dafür aber eine Nachbildung von Snapes Zauberstab aus Harry Potter. Bam! Und jetzt kommt ihr.
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0: Ich bin Diana Kramer. Mehrfach hatte US-Präsident Donald Trump in den vergangenen Tagen mit Angriffen auf die Infrastruktur im Iran gedroht und offenbar ernst gemacht. Iranischen Medienberichten zufolge hat das US-Militär mindestens 2 Brücken im Süden des Landes angegriffen. Dabei seien 2 Menschen getötet und 4 weitere verletzt worden, heißt es. Nähere Angaben gab es zunächst nicht. Die Bundesregierung hat einen Aktionsplan zum Kampf gegen Steuerbetrug ausgearbeitet. Wer den Staat und unsere Gesellschaft betrügt, darf damit nicht durchkommen, sagte Finanzminister Lars Klingbeil bei der Vorstellung in Berlin.
1: Beim Zoll soll ein gemeinsames Zentrum gegen Steuer- und Finanzkriminalität eingerichtet werden, wo alle Maßnahmen gebündelt werden, von der KI-unterstützten Datenanalyse bis hin zur Fahndung. Denn Steuerkriminalität schade allen und untergrabe das Vertrauen in den Staat, betonte auch Justizministerin Rubig. Der Aktionsplan sieht außerdem vor, dass Selbstanzeigen nicht mehr straffrei bleiben. Kriminelle sollten sich nicht mehr freikaufen können, sagte Klingbeil. Tanja Wagner, Nachrichtenredaktion.
0: Bei der Online-Kündigung eines Fitnessstudio-Vertrags darf das Studio keine Informationen zu Kündigungsalternativen wie etwa das Pausieren des Vertrags enthalten. Das hat der Bundesgerichtshof entschieden. In dem Verfahren hatte der Bundesverband der Verbraucherzentralen gegen die Fitnesskette FitEx aus Essen geklagt.
2: Wer seinen Fitnessstudio-Vertrag kündigen wollte, wurde nach Anklicken der entsprechenden Schaltfläche auf eine Bestätigungsseite weitergeleitet. Neben einem Formular zum Eingeben der nötigen Informationen wurde dort prominent auf die Möglichkeit hingewiesen, den Vertrag beitragsfrei zu pausieren, anstatt ihn zu kündigen. Der Bundesverband der Verbraucherzentralen hatte kritisiert, Kunden würden dadurch vom Kündigungsprozess abgelenkt. In Karlsruhe konnte sich der Verband nun mit seiner Klage durchsetzen. Das Gericht verurteilte FitEx zur Unterlassung. Jacqueline Melcher, Redaktion.
0: Leihmutterschaft sollte in Deutschland aus Sicht der CDU verboten bleiben. Das betonte eine Parteisprecherin, nachdem Unionsfraktionschef Jens Spahn und sein Ehemann die Geburt eines Babys mithilfe einer Leihmutter in den USA bekannt gegeben hatten. Auch ein Sprecher des Familienministeriums stellte klar, der Koalitionsvertrag sehe keine Änderung der aktuellen Rechtslage vor. Kritik an Spahn kam unter anderem aus der Frauenunion.
3: Das Wetter.
4: Ihr habt da ein paar Wolken über euch und die werden zum Morgen hin dann auch immer dichter. Da kann es auch mal regnen. 18 bis 14 Grad heute Nacht und in den frühen Morgenstunden. Tagsüber dann wechselhaft. Viele Wolken, mal Schauer oder Gewitter mit Starkregen und Hagel möglich heute bis 29 Grad. Ja, und der Samstag wieder ruhiger. Viel Sonne, ein paar Wolken gibt's auch. Dazu meist trocken bis 25 Grad.
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4: Guten Morgen zusammen, gute Nacht, guten Abend, was auch immer. Ich habe jetzt Musik für euch aus den sehr, sehr frühen 90ern. Das ist eine wunderschöne Nummer von Roxette, das ist Fading Like a Flower. Kommt gut in diesen Freitag mit uns.